0: Giftcocktail zu verabreichen.
1: Please try here. I think it will be okay.
0: Sie habe sich sogar bedankt, als das Team eine vermeintliche Vene getroffen habe.
1: And she thanked them when they thought they had established the line.
0: Ihre Anwälte fordern nun, dass der Gouverneur die Frau von der Todesstrafe verschont. Der bezeichnet die gescheiterte Hinrichtung als Tragödie.
2: In Österreich ist es immer noch zu trocken, mit negativen Auswirkungen auf Ernten, die Wasserkraft und die Grundwasserpegel. Viele Gemeinden rufen weiter zum Wassersparen auf, berichtet Beate Tomasovic.
3: Bei manchen Messstellen, etwa in Osternberg im Bezirk Braunau, liegt der Grundwasserspiegel derzeit sogar unter dem von August und somit so tief wie noch nie. Um die Situation zu entspannen, müsste es regnen. Und zwar viel, sagt Peter Kickinger, Leiter des Hydrographischen Dienstes Oberösterreich.
4: Von der durchschnittlichen Menge, wo man 70 bis 100 Liter pro Monat normalerweise auf dem Quadratmeter messen, bräuchten wir eher die 3- bis 4-fache Menge, damit wir da zumindest eine gute Erholung des Grundwassers sehen könnten.
3: Ähnlich die Situation in Kärnten. Gerhard Hohenwarter, Meteorologe bei der Geosphere Austria.
5: In den letzten 12 Monaten haben wir eigentlich nie wirklich das Soll erreicht. Gerade einmal im Februar waren ausreichend Niederschläge da.
3: Als Beitrag zur Sicherung der Wasserversorgung hat die Bundesregierung ein neues Wasserentnahmeregister angekündigt. Ein Begutachtungsentwurf der dafür nötigen Verordnung wird heute Vormittag präsentiert.
2: Die Bildungschancen für Flüchtlingskinder sind in Gefahr. Davor warnt das UNO-Flüchtlingshilfswerk UNHCR. Schon im Vorjahr sind fast 6 Millionen Kinder und Jugendliche nicht in die Schule gegangen. Grund dafür, dem UNHCR fehlt das Geld. Es ist nur ein Drittel des Bedarfs gedeckt. Viele Länder haben ihre Unterstützungen gesenkt. Jetzt zum Wetter und zu Michael Mattern.
6: Der Freitag bringt im Großteil Österreichs wieder einige Sonnenstunden, die meisten im Osten. Es ist aber bei weitem nicht mehr so umgetrübt wie zuletzt, denn zeitweise ziehen heute auch einige Wolken durch. In Vorarlberg und Nordtirol ist es sogar überwiegend bewölkt mit einzelnen Regenschauern am Vormittag. Der Wind lässt nach und es wird nicht mehr ganz so warm. Höchstwerte von West nach Ost 17 bis 25 in 2000 Meter um 10 Grad. Am Wochenende ähnliche Temperaturen und wieder überall viel Sonne. In den Niederungen aber vielleicht stellenweise länger nebelig und im Westen auch einzelne Regenschauer.
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1: Am Mikrofon Martina Großfurten, es ist 3 Uhr. Herbstzeit ist Messezeit und dort locken oft vermeintliche Schnäppchen. Gerade bei größeren Anschaffungen sollte man aber nicht vorschnell unterschreiben, denn bei einem Kauf auf der Messe gibt es grundsätzlich kein gesetzliches Rücktrittsrecht, berichtet Anke Mandl.
2: Rechtlich ist es auf der Messe genauso wie im Geschäft. Mit der Unterschrift ist der Vertrag abgeschlossen. Man kann also nicht mehr zurücktreten, anders als beim Online-Kauf, wo es üblicherweise ein 14-tägiges Rücktrittsrecht gibt. Dazu kommen vermeintliche Messeschnäppchen, die oft dazu verleiten, zu schnell zu kaufen, sagt Bettina Schrittwieser vom Konsumentenschutz der Arbeiterkammer Steiermark.
3: Es ist ganz wichtig, bei einem Kauf auf der Messe den Preis mit anderen Anbietern zu vergleichen und sich nicht überschnell zu einem Kauf überreden zu lassen.
2: Gerade bei Küchen sollte man genau hinschauen. Im Moment wird oft mit einem Preis pro Laufmeter geworben. Der gilt aber nicht unbedingt für die komplette Küche. Zusätzliche Leistungen können noch dazu kommen. Wer kauft, sollte vorher ein Rücktrittsrecht mit dem Verkäufer vereinbaren und schriftlich festhalten.
1: Die EU-Justizminister beraten über die geplante Reform von Eurojust, also der Agentur zur Zusammenarbeit in Strafsachen. Ziel ist es, die Agentur fit im Kampf gegen Cybercrime zu machen. Außerdem soll die Agentur selbstständiger arbeiten können. Beschlüsse sind heute aber noch nicht zu erwarten. Die Minister wollen aber Schlussfolgerungen zur Bekämpfung von Rassismus verabschieden. Der Internationale Skiverband hat beim Herbsttreffen in Genf die aktuelle Finanzsituation des Weltverbandes offengelegt und das Finanzloch ist alarmierend, Gerhard Prohaska.
4: Ja, das Eigenkapital der FIS hat sich in der Amtszeit von Johann Iliasch zwischen 2021 und 2025 fast halbiert auf rund 46 Millionen Euro und da schlägt der neue FIS-Präsident Alexander Ospelt jetzt Alarm. Die FIS befindet sich in einer kritischen Phase, die sofortiges und entschlossenes Handeln erfordert. Ohne radikalen Kurswechsel werden die Reserven in etwa 3 Jahren aufgebraucht. Es müsse also kräftig gespart werden. Gleichzeitig will man am Plan, ab 2032 jährliche Weltmeisterschaften durchzuführen, festhalten, um die Einnahmen zu erhöhen. Und sollte es bei der FIS in Zukunft zu finanziellen Problemen kommen, dann hätte das auch massive Auswirkungen auf das Budget des österreichischen Skiverbandes, der auf die Gewinnausschüttungen des Weltverbandes angewiesen ist.
1: Jetzt zum Wetter und zu Michael Mattern.
5: Heute überwiegen in Vorarlberg und Nordtirol die Wolken und hier ziehen auch einzelne Regenschauer durch, vor allem am Vormittag westlich von Innsbruck. Sonst bleibt es weitgehend trocken mit einer Mischung aus Sonne und Wolkenfeldern, wobei es im zeitweise windigen Osten überwiegend sonnig ist. Hier reichen die Temperaturen bis zu 25, sonst meist 17 bis 22 in 2000 Meter um die 10 Grad. Am Wochenende ähnliche Höchstwerte und in ganz Österreich viel Sonne. In den Niederungen aber stellenweise vielleicht länger nebelig und im Westen einzelne Regenschauer.
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1: Mikrofon Martina Großfurten, es ist 4 Uhr. Beim Familiennachzug herrscht derzeit ein rechtlicher Schwebezustand. Der komplette Stopp ist im Sommer ausgelaufen. Eine Einigung auf eine geplante Quotenregelung ist aber noch nicht in Sicht. Niklas Lercher berichtet.
2: Das Bildungs- und Gesundheitssystem sind überlastet. Das war vor gut einem Jahr die Begründung der Regierung, den Familiennachzug von Asylberechtigten zu stoppen. Im Sommer ist diese Notverordnung nun ausgelaufen. Innenminister Gerhard Kahner von der ÖVP versucht es jetzt über einen anderen Weg mit einer Quotenregelung. Nur eine Einigung zwischen Bund und Ländern lässt auf sich warten. Aber sind die Quotenpläne mit EU-Recht überhaupt vereinbar? Es gäbe zwar Argumente dafür, sagt EU-Rechtsexperte Walter Obwexer.
3: Stärker sind wohl jene Argumente, die dagegen sprechen.
2: Den Stopp des Familiennachzugs gibt es nicht mehr, die geplante Quotenregelung aber auch noch nicht. Das führt für Lukas Garleitner-Gerz von der Asylkoordination dazu,
4: dass im Bereich der Familienzusammenführung in Österreich eigentlich derzeit ein Zustand vollkommener Rechtlosigkeit herrscht.
2: Für betroffene Familien, so der Asylexperte, seien Grundrechte de facto ausgesetzt.
1: Der stationäre Handel profitiert nicht automatisch von der neuen Paketeabgabe, also den 2,40 Euro bei Online-Bestellungen. Das sagt Cordula Zeher von der WU in der ZIP2.
5: Ob jemand in den Buchhandel gehen wird, wird mehr davon abhängen, wie die Atmosphäre dort ist, wie gut die Beratung ist, als ob jetzt hier 2,40 Euro mit der Umsatzsteuer dann aufgeschlagen werden. Ich glaube, das ist ein schwaches Argument. Ich glaube, in Wahrheit muss der stationäre Handel seine Stärken ausspielen. Das Schwächen der Online-Konkurrenz alleine wird nicht ausreichen, dass der stationäre Handel wieder auflebt.
1: In der Frauenfußball-Champions League erreicht die Wiener Austria ein 1:1 gegen Inter Mailand. Die Austrianerinnen haben damit im zweiten Spiel ihren ersten Punkt in der Champions League geholt. Martin Lang.
6: In der Nachspielzeit müssen die Austrianerinnen noch das 1:1 gegen Inter Mailand hinnehmen, nachdem Modesta Uca die Austrianerinnen in Hälfte 1 mit einem Traumweitschuss-Tor in Führung gebracht hat. Der erste Champions League-Punkt für die Austrianerinnen ist zwar weniger als der erhoffte Sieg, aber ein Zeichen, dass man mit den Top-Teams mithalten kann, Austria-Torfrau Jasmin Pahl.
7: Ich glaube, dass wir definitiv auf einem internationalen Level bestehen können. Es ist halt schade, dass wir nicht die ersten drei Punkte eingefahren haben, aber wenn wir so weiter performen, wenn wir so weiter spielen, lassen uns sehr, sehr viel mehr.
6: Das dritte Match in der Frauen-Champions-League-Liga-Phase bestreiten die Austrianerinnen am 29. Oktober zu Hause gegen Juventus Turin.
1: Jetzt zum Wetter und zu Michael Mattern.
8: Der Freitag bringt im Großteil Österreichs wieder einige Sonnenstunden, die meisten im Osten. Es ist aber bei weitem nicht mehr so umgetrübt wie zuletzt, denn zeitweise ziehen heute auch einige Wolken durch. In Vorarlberg und Nordtirol ist es sogar überwiegend bewölkt mit einzelnen Regenschauern am Vormittag. Der Wind lässt nach und es wird nicht mehr ganz so warm. Höchstwerte von West nach Ost 17 bis 25 in 2000 Meter um 10 Grad. Am Wochenende ähnliche Temperaturen und wieder überall viel Sonne. In den Niederungen aber vielleicht stellenweise länger nebelig und im Westen auch einzelne Regenschauer.
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0: Hallo?
1: Hallo, Susi! Ja, servus, Gitl spricht. Du stell dir vor, hörst der Karl. Na, sowas. Haha, was der immer eine Brot? Stell dir vor, mit wem ich den gestern gesehen hab. 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
1: Am Mikrofon Christina Kreuz. In England und Wales werden erneut zahlreiche Insassen vorzeitig aus der Haft entlassen. Großbritannien kämpft seit Jahren mit massiv überfüllten Haftanstalten. Markus Langer berichtet.
2: Laut dem nun gestarteten Programm können bestimmte Straftäter grundsätzlich bereits nach Verbüßung eines Drittels ihrer Strafe aus dem Gefängnis entlassen werden. Zuvor galten schärfere Regeln. Kritik an der Lockerung gibt es unter anderem von Opferschutzorganisationen. Unter den Freigelassenen können auch Personen sein, die im Zusammenhang mit häuslicher Gewalt verurteilt wurden, sofern ihre konkrete Straftat nicht von dem Programm ausgeschlossen ist. Weiterhin von Haftentlassungen ausgenommen sind unter anderem wegen Totschlags verurteilte Personen sowie bestimmte andere schwere Straftaten. Lebenslange Haftstrafen, wie sie etwa beim Mord verhängt werden, fallen ebenfalls nicht unter das neue Programm.
1: Die EU-Innenministerinnen und Minister haben gestern in Luxemburg das finale grüne Licht für das umstrittene EU-Abschiebegesetz gegeben. Das vor einem Jahr von Migrationskommissar Magnus Brunner präsentierte Gesetz ermöglicht schnellere und effizientere Rückführungen von Menschen aus Drittstaaten, die sich illegal in der EU aufhalten. Auch Rückführzentren in Drittstaaten können nun errichtet werden. Das EU-Parlament hatte der Verordnung bereits zugestimmt. In der Slowakei ist nach dem Messerangriff in einer Schule durch einen 13-Jährigen ein weiteres Opfer gestorben. Eine bei dem Angriff am Dienstag schwer verletzte Schülerin erlag ihren Verletzungen. Der Angreifer hatte bereits eine 61-jährige Lehrerin getötet. Der mutmaßliche Angreifer wurde in einer geschlossenen Einrichtung untergebracht. Die Polizei ermittelt gegen ihn wegen Mordverdachts. Die gestern in Kraft getretene Paketsteuer verteuert viele Online-Bestellungen. Versandhändler mit mehr als 100 Millionen Euro Umsatz in Österreich müssen die Steuer in Höhe von 2 Euro pro Paket oder Bestellung bezahlen. Inklusive Umsatzsteuer sind es 2,40 Euro. Die Handelsbranche lehnt die Paketabgabe ab und erwartet Umsatzrückgänge. Mehrere Online-Händler sehen juristische Mängel bei der Paketabgabe und wollen eine rechtliche Klärung. Das waren die Nachrichten mit Christina Kreuz.
3: Wir schauen uns die Wetteraussichten für den wieder sehr freundlichen Tag heute im Burgenland an.
4: Viel Sonnenschein gibt es heute und ab Mittag ist es sehr warm für die Jahreszeit. Es ziehen zwar ein paar Wolken übers Burgenland heute, insgesamt aber, wie du sagst, freundlich und sonnig. Lebhafter Wind kommt aus Süd bis Südost und der bringt uns weiterhin warme Luft. Die Temperaturen erreichen bis zu 25 Grad heute. Bruckneudorf 12 Grad, in Hornstein hat schon 17, Bernstein meldet uns 3, in Güssing sind es frische 6, in Eisenstadt 10 und in der Nachbarschaft in Wien 11 und in Graz 7 Grad.
3: Schauen wir noch kurz zu Ihnen auf die Straßen mit dem Radio Burgenland Verkehrsservice, da sind wir schon wieder fertig, es ist alles frei, gute Fahrt.
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3: Ich glaube, so viele Schritte, wie wir in dieser Woche zusammengebracht haben, bei ausgedehnten Spaziergängen in der Sonne, haben wir den ganzen Sommer nicht geschafft.
4: Und es geht weiter so. Der goldene Herbst bleibt uns erhalten, also keinen Stress, wenn Sie heute nichts erledigen können.
3: Der Schrittzähler läuft auf Hochtouren, vielleicht ja auch bei Ihnen. Also genießen Sie diesen heutigen Tag, genießen Sie das Wochenende und wir starten so richtig motiviert hinein mit Dolly Parton und 9 to 5.
4: Guten Morgen.

0: Joyriding. Da haben wir das Burgenland gefunden in Joyride von Roxette. Schönen guten Morgen am Freitag. Es ist 13 nach 5.
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so motiviert starten wir in den nächsten goldenen Herbsttag im Burgenland. Guten Morgen mit David Hasselhoff und Looking for Freedom, jetzt 5.20 Uhr.

0: die stehen am Sonntag wieder im Mittelpunkt, am 4. Oktober, am Welttierschutztag. Die Katzen, Hunde, Kaninchen, vielleicht noch Fischerl, das sind so die Klassiker bei den Haustieren.
1: Bei Nina Rassinger geht es da wirklich deutlich exotischer zu. Rosa Nutz hat sie und ihre weit über 100 Haustiere in Steinberg-Dörfl besucht.
2: Ich habe verschiedene Wirbellose, also Insekten, zum Beispiel Schaben, Gottesanbeterinnen. Dann gehen wir weiter zu den Schnecken. Hartschnecken zum Beispiel kennen vielleicht manche. Dann habe ich Tausendfüßer. Und zu guter Letzt die Spinnentiere, also zum Beispiel Vogelspinnen, aber auch Skorpionen.
3: Zum Streicheln und Kuscheln sind die Haustiere jetzt weniger geeignet, aber sie geben einem trotzdem ein bisschen was zurück.
2: Genau, man kann sie sehr gut beobachten, wenn man jetzt zum Beispiel ein schönes Terrarium sich ins Wohnzimmer stellt. Das ist einfach auch ein Blickfang und es entschleunigt, wenn man die Tiere einfach beobachtet. Und sie sind einfach schön anzuschauen, manche sind recht bunt, aber ja. Genau.
3: Zuschauen, beobachten und ein bisschen ruhiger werden ist also angesagt. Und dabei sorgt das ein oder andere Tier dann auch immer wieder für Überraschungen.
2: Ja, genau. Also Skorpione zum Beispiel wissen vielleicht die wenigsten, die leuchten unter UV-Licht und okay. Das ist wirklich blau. Und wenn sie die Skorpione halten zum Beispiel, die alte Haut, die leuchtet auch.
0: Wahnsinn, sehr spannend. Also ob ich mir jetzt ins Wohnzimmer rein wird, die Skorpione, ich bin mir da nicht sicher. Aber sie stehen natürlich auch im Mittelpunkt am Welttierschutztag und da ist es ganz egal, ob das Spinnen, Hunde, Katzen, können auch so süß sein. Alle sind am Sonntag voll unsere großen Stars.
1: Und wenn wir uns jetzt nicht die Tiere ins Wohnzimmer holen, holen wir uns die gute Musik nach Hause oder ins Auto.
0: Die gibt's. Sugar Baby Love, guten Morgen.
2: Morgen.

0: Guten Morgen am Freitag. Wir wecken Sie mit Ihren Lieblingshits All Through the Night von Cyndi Lauper. Ist das in Guten Morgen Burgenland. Schön, dass Sie mit uns aufstehen. Jetzt ist es 5.30 Uhr. Zeit, Sie auf den neuesten Stand zu bringen. Das sind die ersten Schlagzeilen des Tages aus dem Burgenland.
1: Mit Günter Welz. In Klingenbach läuft seit 2 Uhr früh ein Feuerwehreinsatz. Laut Landessicherheitszentrale gibt es einen Brand in einem Wohnhaus. Es wurde niemand verletzt. Der Einsatz ist noch im Laufen. Insgesamt 5 Feuerwehren aus dem Bezirk mit 13 Fahrzeugen sind vor Ort. Die Feuerwehr ist gestern auch zu einem Gefahrenguteinsatz in Wallern am Nachmittag gerufen worden. Rund 100 Feuerwehrleute waren bei einem Salpetersäureaustritt in einem Unternehmen im Einsatz. Die Umgebung wurde abgesichert, verletzt wurde niemand. Der Einsatz wurde nach rund 4 Stunden beendet. Adrian Kubert von der SPÖ ist gestern vom Gemeinderat zum neuen Bürgermeister von Pinkerfeld gewählt worden. In St. Martin an der Ab wurde Johann Holzmann als erster Quereinsteiger zum Bürgermeister gewählt. Das heißt, dass er vorher kein Mitglied des Gemeinderates war. Und Österreichs Fußballnationalmannschaft hat gestern aus Dublin noch einen Punkt in der Nations League mitgenommen. In der Pause führten die Hausherren aus Irland 2:0, ehe Brass und Gregoritsch noch auf 2:2 ausgleichen konnten. Am Sonntag geht es weiter in der Nations League in Pristina gegen den Kosovo. Bei uns geht es jetzt weiter mit dem Wetter.
2: Und da geht der goldene Herbst weiter. Heute am Wochenende und auch zu Wochenbeginn. Heute gibt es jedenfalls viel Sonnenschein und 20 bis 25 Grad. Sehr warm für die Jahreszeit. Wolken heute kein Thema. Bisschen Wind aus Süd bis Südost, aber der bringt uns eben die warme Luft. Pamhagen derzeit 10 Grad, bei Ihnen in Zillingtal sind es 11, in Oberpullendorf 9, in Oberwart und Jennersdorf 7 Grad und in Eisenstadt sind es 10 Grad.
0: Schauen wir noch geschwind, was sich auf den Straßen tut. Nicht viel, Sie kommen ohne Probleme in den Freitag.
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0: Jimmy Cliff zum Aufstehen am Freitag. Schönen guten Morgen um 5.40 Uhr bei Radio Burgenland. Schwarze Katzen bringen im Volksglauben Unglück. Aber das ist nicht wahr, sagt Andrea Mattioli, Superintendentin von Kärnten-Osttirol. Denn sie können eine große Bereicherung sein.
1: Eines Tages war sie einfach da, unsere kleine schwarze Katze. Keiner weiß, woher sie gekommen ist und wem sie gehört. Sie kommt und geht, wie es ihr gefällt. Sie ist nicht verfügbar, sie hat ihren eigenen Willen. Sie sitzt auf unserer Terrasse auf einem Polster, geht über den Friedhof und erkundet die Kirche. Für viele Besucherinnen und Besucher des Friedhofs neben unserem Haus ist sie ganz wichtig. Sie geht zu den Menschen hin, lässt sich streicheln und hört zu, wenn jemand mit ihr redet. Anhänglich ist sie nicht, aber auf unauffällige Weise da. Sie schaut von Weitem zu, wie die Gräber gerichtet werden. Mal streicht sie nur um die Beine und geht weiter. Mal maunzt sie jemanden an und fordert auf, komm, bleib ein bisschen bei mir. Sie hat eine hohe seelsorgerliche Kompetenz, unsere Friedhofskatze. Jesus begegnet Menschen oft auf diese Weise. Er nimmt sich Zeit, hört zu, bleibt bei ihnen, drängt sich nicht auf. Er spürt, was die Menschen brauchen oder fragt sie danach. Die Katze erinnert mich daran, dass wir anderen Menschen gut tun können, ohne etwas zu sagen oder ihre Probleme, ihr Leid lösen zu müssen. Ein Besuch, ein stilles Dabeisitzen, gut zuhören, das ist so viel wert und kostbar. Ihr Dasein ist für mich ein Bild für Gottes Gegenwart. Gott kommt nicht immer mit großen Worten. Manchmal ist er in der stillen Nähe zu finden, in einem vertrauten Ort, in einem Tier, das einfach dazugehört. Die schwarze Katze geht weiter. Ich hoffe, sie bleibt noch lange. Wir brauchen sie. Sie tut uns gut.
2: Das ist ein beinhartes Protestlied. Allerdings richtet sich die Kritik nicht gegen eine bestimmte Gruppe, sondern gegen jedermann, der sich betroffen fühlt. Auch gegen mich selbst. Er holt

0: Guten Morgen am Freitag, der 2. Oktober. Es heißt jetzt um 5.47 Uhr alles einsteigen.
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2: Und wieder fährt der Radio Burgenland Pop Express in den Bahnsteig der Musikgeschichte ein. Bonnie Tyler ist am 8. Juli in Portugal gestorben. Am 2. Oktober 1983 war Bonnie Tyler die erste walisische Künstlerin an der Spitze der amerikanischen Charts mit Total Eclipse of the Heart. Der von Jim Steinman geschriebene und produzierte Song war ja ursprünglich länger als 7 Minuten, aber um ihn dann radiotauglich zu machen, ist er auf 4 Minuten und 30 Sekunden gekürzt worden. Und Steinman hat den Song ja als Vampir-Liebesgeschichte beschrieben. Er war nämlich ursprünglich als Teil eines Nosferatu-Musicals geplant.

Wir starten gemeinsam hinein in diesen Freitag. Sonnenaufgang in circa einer Stunde im Burgenland und es wird auch heute wieder ein goldenes Traumtagerl mit viel Sonnenschein und sehr milden Temperaturen. Die Wetteraussichten, die gibt's gleich nach den Nachrichten um 6 in 4 Minuten.

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1: Am Mikrofon Christina Kreuz, guten Morgen. Beim Familiennachzug herrscht derzeit ein rechtlicher Schwebezustand. Der komplette Stopp ist im Sommer ausgelaufen. Eine Einigung auf eine geplante Quotenregelung ist aber auch noch nicht in Sicht. Das sehen Rechtsexperten zunehmend problematisch. Für die Asylkoordination ist die angedachte Quotenregelung ohnehin schlichtweg rechtswidrig. Niklas Lercher berichtet.
2: Das Bildungs- und Gesundheitssystem sind überlastet. Das war vor gut einem Jahr die Begründung der Regierung, den Familiennachzug von Asylberechtigten zu stoppen. Im Sommer ist diese Notverordnung nun ausgelaufen. Innenminister Gerhard Kahner von der ÖVP versucht es jetzt über einen anderen Weg, mit einer Quotenregelung. Nur eine Einigung zwischen Bund und Ländern lässt auf sich warten. Aber sind die Quotenpläne mit EU-Recht überhaupt vereinbar? Es gäbe zwar Argumente dafür, sagt EU-Rechtsexperte Walter Obwexer.
3: Stärker sind wohl jene Argumente, die dagegen sprechen.
2: Den Stopp des Familiennachzugs gibt es nicht mehr, die geplante Quotenregelung aber auch noch nicht. Das führt für Lukas Garleitner-Gerz von der Asylkoordination dazu,
4: dass im Bereich der Familienzusammenführung in Österreich eigentlich derzeit ein Zustand vollkommener Rechtlosigkeit herrscht.
2: Für betroffene Familien, so der Asylexperte, seien Grundrechte de facto ausgesetzt.
1: Der heurige Sommer hat in Österreich leider einen traurigen Rekord bei den Hitzetoten gebracht. Geschätzt wird, dass 995 Todesfälle im Zusammenhang mit der Hitze stehen. Das zeigt eine aktuelle Auswertung der Agentur für Gesundheit und Ernährungssicherheit. Seit Beginn der Hitzemortalitätsmonitorings im Jahr 2017 ist das die höchste geschätzte Zahl für die Monate Juni bis August. Österreichs Fußballnationalteam lässt im dritten Spiel der Nations League erstmals Punkte liegen. Beim 2:2 in Irland schafft es die Mannschaft von Ralf Rangnick aber immerhin einen deutlichen Rückstand aufzuholen. Sportreporter Daniel Kulowitz in Dublin.
5: Also 70 Minuten lang hat das wenig rosig ausgesehen. Chancen waren zwar da, aber Irland hat nicht unverdient 2:0 geführt. Und dann stechen die Joker von Ralf Rangnick. Zunächst Alexander Prass, 5 Minuten nach seiner Einwechslung mit dem Anschlusstor. Und den Ausgleich besorgt Michi Gregoritsch per Freistoß-Geniestreich.
6: Ja, ich glaube, dass wir lange gebraucht haben, bis wir im Spiel waren. Wir sind ein bisschen überrumpelt worden von den Iren. Hat aber extrem Spaß gemacht, zweite Halbzeit dann auf dem Feld zu sein und so ein bisschen dieses Heavy Metal zu spüren. Und das haben wir uns vorgenommen, wie wir in der Halbzeit nochmal zusammengestanden sind. Und wir sind sehr, sehr zufrieden, dass wir den Punkt jetzt mitgenommen haben. Natürlich auch mit dem Wissen, dass wir 3 machen hätten können.
5: Eine Niederlage hätte die Tabelle ziemlich durcheinander gewürfelt. So hat das ÖFB-Team aber weiter alle Trümpfe in der Hand. Der Kosovo ist am Sonntag nächster Gegner. Auswärts in Pristina. Das Team von Franco Foda holt ein 0:0 gegen Israel.
1: Bei Schulprotesten in Frankreich sind knapp 1.940 Menschen festgenommen worden. Heute sollen wegen der Proteste mehr als 400 Schulen geschlossen bleiben und nur Fernunterricht anbieten. Das waren die Nachrichten mit Christina Goenz.
7: Und wir kommen zu den Wetteraussichten für den heutigen Freitag.
8: Auch der 2. Oktober zeigt sein goldenes Herbstgesicht. Die Sonne scheint den ganzen Tag, Wolken sind die Ausnahme. Und es wird bei warmem, lebhaftem Wind aus Süd bis Südost wieder sehr warm für Anfang Oktober. 20 bis 25 Grad sind heute wieder angesagt. Am wärmsten ist es jetzt schon bei unserer Wetterstation in Hornstein mit 17 Grad. 16 Grad hat es in Mattersburg und Neudorf bei Lanzee. Wesentlich kühler hingegen Kleinzicken mit 3 Grad.
7: Oh, das ist im Südburgenland die letzten Tage immer so gewesen. Gell?
8: Aber auch Lutzmannsburg im Mittelburgenland 5 Grad ist auch noch nicht sehr warm. Eisenstadt mittendrin 10 Grad.
7: Es wird nach oben gehen. Wir 20 bis 25 20 Grad bis wieder. 25. Herrlicher Tag wird das bei uns in Burgenland. 4:06 ist der Radio Burgenland Verkehrsservice. Herrlich auch momentan auf den Straßen. Sie haben freie Fahrt.
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8: Sie haben ihr Wahnsinns-Kämpferherz gezeigt. Unsere jungen Fußballer, unsere neue Nationalmannschaft in Irland.
9: Schwieriges Auswärtsspiel in Irland. Geile zweite Halbzeit, nicht so gute erste Halbzeit, aber den Punkt nehmen wir mit.
7: Jawohl, Stefan Bosch, den nehmen wir natürlich sehr gerne mit. Die super Aufholjagd von unserem Nationalteam feiern wir natürlich in Guten Morgen Burgenland. Bitte, wir sind weiterhin Erster in der Nations League-Tabelle. Und das eben mit vielen neuen Gesichtern im Team. Die machen das richtig gut.
8: Sehr, sehr super.
7: Gleich in Guten Morgen Burgenland. Schauen wir zu unserem Nationalteam. Schönen Freitag.
8: Schönes Aufstehen, guten Morgen.

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So viel Energie und Motivation geht's rein in diesen Freitag. Schönen guten Morgen mit Radio Burgenland und Share. Jetzt 11 Minuten nach 6. Schön, dass Sie mit uns gemeinsam in den Tag starten.

0: Ist schon die neue Generation vom Austropop, die Volkshilfe in Guten Morgen Burgenland, kurz nach 6:45 ist es. Und da ist richtig was im Entstehen mit der neuen Generation unserer Fußballnationalmannschaft. Neues Gesicht in der Nations League, viele neue Gesichter und sie ist frischer als je zuvor. Ein bisschen grün hinter den Ohren vielleicht noch, das haben wir gestern gemerkt in der ersten Halbzeit in Irland.
1: Aber dann packen die Burschen das Kämpferherz aus und schaffen noch ein Unentschieden auswärts vor 50.000 Fans in Dublin.
0: Der Wahnsinn.
1: Schönen guten Morgen, Daniel Kulowitz. Echt eine coole Aufholjagd und die ist wirklich belohnt worden.
2: Von 0:2 auf 2:2 und dann fast sogar noch gewonnen. Guten Morgen. Kompliment ans Team von Ralf Rangnick. Da haben unsere Jungs, glaube ich, mal wieder ein paar Fanherzen zurückerobert.
3: Wir haben dran geglaubt, wir haben nicht aufgegeben. Charakterleistung, was wir da zweite Halbzeit abgeliefert haben.
4: Ich glaube, es muss auch unser Anspruch sein, dass wir aus Österreich 0:2 in so einem Stadion aufholen können.
2: Sinnbildlich dafür Alexander Prass. Er kommt als Joker ins Spiel, versprüht sofort pure Lebensfreude und bringt mit seinem allerersten Tor im Nationaldress die Mannschaft zurück in die Spur.
4: Natürlich, ich freue mich unglaublich über mein erstes Länderspieltor, wovon, glaube ich, jeder in unserer Mannschaft dann immer schon geträumt hat. Hat ein bisschen gedauert bei mir.
2: 23 Länderspiele hast warten müssen, das ist jetzt aber auch keine Ewigkeit, Prassi.
4: Okay, es ist was, was einem schon einmal durch den Kopf geht, wo du denkst, boah, wäre schon schön jetzt einmal. Bin total happy drüber, ist ein brutal schöner Moment für mich.
2: Und dann macht Gregoritsch auch noch den Ausgleich. Und das neue Gesicht der Nationalmannschaft macht Spaß, auch dem ÖFB-Boss Josef Pröll.
5: Da wird es den einen oder anderen Rückschlag noch geben, aber dass man die Jungen so schnell integriert, die Zuschauer begeistert, das war in der Schnelligkeit nicht zu erwarten und erfüllt uns mit Freude.
2: Heute weiter Flug nach Pristina. Sonntag wartet dort das nächste schwere Auswärtsspiel im Kosovo.
0: Schwere Auswärtsspiel hin oder her. Sehr guter Dinge mit diesem frischen Wind im Team. So schaut's aus. Das ist einfach super.
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1: Schönen guten Morgen in diesem Sinne.
0: Jetzt mit Bruce Springsteen und Born in the USA. Guten Morgen.

Schönen Freitag mit Radio Burgenland. Es ist der 2. Oktober heute. In 7 Minuten ist es 6:30. Dann gibt es wieder alle wichtigen Infos aus dem Burgenland für Sie.

0: 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Schönen Freitag, es ist Punkt 6:30, Zeit für die aktuellen Nachrichten.
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2: Mit Günter Welz, guten Morgen. In Klingenbach läuft seit 2 Uhr früh ein Feuerwehreinsatz. Laut Landessicherheitszentrale gibt es einen Brand in einem Wohnhaus. Es wurde niemand verletzt, das ist das Wichtigste. Der Einsatz ist noch im Laufen. Insgesamt 5 Feuerwehren mit 13 Fahrzeugen sind vor Ort. Einsatzleiter Markus Wild von der Feuerwehr Klingenbach sagt:
3: Wir sind von der Feuerwehr Klingenbach um 2.15 Uhr zu einem Wohnhausbrand alarmiert worden. Beim Eintreffen von der Feuerwehr vom ersten Fahrzeug war das Wohnhaus schon komplett im Vollbrand. Und wie wir auch gesehen, auf der Rückseite vom Haus war schon die Gefahr da zum Brandüberschlag zum Nachbarhaus. Und durch das rasche Eingreifen von uns haben wir das Gott sei Dank verhindern können,
2: sagt Markus Wild. Am Abend sind im Südburgenland 2 neue Bürgermeister gewählt worden, sowohl in Pinkerfeld im Bezirk Oberwart als auch in St. Martin an der Raab im Bezirk Jenersdorf trat der jeweilige Langzeitbürgermeister zurück, rund ein Jahr vor den regulären Wahlen. David Maruschek.
4: In Pinkerfeld setzte sich der zweite SPÖ-Vizebürgermeister Adrian Kubert mit Stimmen von SPÖ, FPÖ und NEOS gegen die Vizebürgermeisterin Karina Laschober-Louif von der ÖVP durch. Pinkerfeld bleibt damit auch nach dem Rücktritt von Langzeitbürgermeister Kurt Matschek weiter in SPÖ-Hand. Nachfolger Kubert zu seinem Wahlerfolg:
5: Ein Auftrag, der mir heute über Parteigrenzen hinweg gegeben wurde, also auch ein recht herzliches Dankeschön an die Kolleginnen und Kollegen der SPÖ, NEOS und FPÖ, die diesen Wahlvorschlag gemeinsam eingebracht haben. Ich nehme dieses Vertrauen sehr ernst und strecke natürlich auch die Hand an alle Gemeinderat, Vertreterinnen und Fraktionen aus.
4: In St. Martin an der Raab hört nach fast 15 Jahren Franz Josef Kern als SPÖ-Bürgermeister auf. Dort gibt es jedoch ein burgenländisches Novum, denn zum ersten Mal wird jemand zum Bürgermeister gewählt, der zuvor nicht im Gemeinderat gewesen ist. Das ist seit einer Novelle der burgenländischen Gemeindeordnung im Vorjahr möglich und ermöglicht Johann Holzmann den Schritt zum Ortschef.
6: Ich habe mir sicher Gedanken gemacht, was für einen Job ich übernehme. Es wird sehr viel Arbeit sein. Ich folge Franz Josef Kern, einem Bürgermeister, der 15 Jahre die Gemeinde in eine gute Richtung geführt habe. Und ich hoffe auch, dass ich die Zukunft auch gut gestalten kann in der Gemeinde.
4: Nächsten Herbst wird dann erneut gewählt. Die regulären Kommunalwahlen im Burgenland stehen an.
2: Bei einem Gewächshaus in Walland sind gestern 500 Liter Salpetersäure ausgetreten. Insgesamt waren 3 Feuerwehren mit 70 Feuerwehrleuten im Einsatz. Der Tank einer neuen Anlage war zum ersten Mal befüllt worden. Durch einen Defekt floss die Säure jedoch in die Halle. Den Mitarbeitern des Betriebes gelang es noch vor Eintreffen der Einsatzkräfte, die Säure zu verdünnen und den Bereich abzusperren. Verletzt wurde bei dem Vorfall niemand, berichtet das Bezirksfeuerwehrkommando. Bei dem Vorfall ist Sand mit der Säure kontaminiert worden. Der muss jetzt entsorgt werden. Österreichs Fußballnationalteam bleibt in der Nations League weiter ungeschlagen. Die Österreicher erreichen bei Irland nach einem 0:2 Rückstand es noch vor Eintreffen der Einsatzkräfte, die Säure zu verdünnen und den Bereich abzusperren. Verletzt wurde bei dem Vorfall niemand, berichtet das Bezirksfeuerwehrkommando. Bei dem Vorfall ist Sand mit der Säure kontaminiert worden. Der muss jetzt entsorgt werden. Österreichs Fußballnationalteam bleibt in der Nations League weiter ungeschlagen. Die Österreicher erreichen bei Irland nach einem 0:2 Rückstand zur Pause

0: Ich habe mal gesehen, das ist ein ganz anderes Spiel auf der Insel. Die sind physisch stark, die kennen die Zweikämpfe, die haben jedes Fuß-Fuß-Duell gewonnen und dann wird es schwer. Aber dass wir dann so zurückkommen gegen einen brutal tiefstehenden Gegner, der was eigentlich nur verteidigen und wegschießen will, ist dann von uns schon sehr brutal stark und das muss man positiv mitnehmen.
1: Damit bleibt Österreich weiter Tabellenführer in der Nations League, 3 Punkte vor Irland und dem Kosovo. Am Sonntag spielen die Österreicher auswärts gegen den Kosovo. Bei uns geht's jetzt weiter mit dem Wetter.
2: Je nachdem, wo Sie daheim sind im Burgenland, brauchen Sie jetzt beim Rausgehen ein dickeres Jackerl oder auch nur ein ganz leichtes. Bei 16 Grad in Hornstein und Neudorf bei Landsee reicht leicht. Bei 3 in Kleinsicken und 4 Grad in Güssing nicht. In Eisenstadt kommt es auf 4 Kälteempfinden an, da sind es nämlich 10 Grad. Im Tagesverlauf ist es dann wettertechnisch wirklich egal, wo Sie wohnen. 20 bis 25 Grad gibt es überall. Dazu viel Sonnenschein und warmen Wind aus Süd bis Südost.
3: 6.34 Uhr, hier ist der Radio Burgenland Verkehrsservice. Rucki zucki geht das, Sie kommen ohne Probleme in den Freitag.
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3: Schönen guten Morgen.
2: Und mit der besten Musik.
3: Hallo, Ricky Poveri sind da mit Mamma Maria. Buongiorno.

0: Was soll man heute anziehen? Diese Frage beschäftigt uns momentan im Burgenland bei den unterschiedlichsten Temperaturen. Etwas milder im Norden, deutlich frischer im Süden. Aber das ist nicht immer eine Frage des Kälteempfindens oder des Wohlfühlens, was man heute anziehen soll. Es kann auch eine Entscheidung fürs Leben sein.
1: Dem heutigen Promi-Geburtstagskind ist es nämlich so gegangen. Einmal einen gelb-schwarz gestreiften Pullover angezogen und wie eine Wespe ausgeschaut. Schon hat es einen Spitznamen gegeben von den Bandkollegen, nämlich Sting.
0: Stachel. Stachel. Heißt er eigentlich Gordon Matthew Thomas Sumner und wird heute, Wahnsinn, 75. Wahnsinn. Alles Gute, Sting, und alles Gute natürlich auch an Sie, wenn Sie was zum Feiern haben. Das Geburtstagskind, das Promi-Geburtstagskind des Tages, singt gleich für alle ein Ständchen Englishman in New York. Guten Morgen, schönen Freitag.

0: You're all that matters to me, Curtis Digers. Zum Aufstehen, 10 vor 7, guten Morgen Burgenland und Freitag heißt Finalzeit.
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0: Heute wird sich entscheiden, wer den dritten Vereinstausender von uns vom ORF Burgenland mit nach Hause nimmt zur Vereinskasse. Die Freiwillige Feuerwehr Gas mit dem Andreas oder der FC Großhöflein mit dem Philipp?
2: Die schenken sich überhaupt nichts, weil gestern hat es einen Führungswechsel bei den Punkten gegeben. Großhöflein führt jetzt mit 8:4, was den Philipp natürlich sehr freut.
3: Seit dem zweiten Spiel bin ich im Rückstand und mit einem Punktevorsprung ins Finale zu gehen, tut schon gut.
4: Ja, bei mir ist es jetzt umgekehrt. Ich habe jetzt Zugzwang und muss brillieren.
2: Ja, Andreas muss brillieren. Aber Philipp darf sich jetzt auch nicht unbedingt auf seinen Lorbeeren ausruhen. Alles noch möglich beim Vereinskaraoke.
0: Und wir singen uns zum Sieg nach 8 in Guten Morgen, Burgenland.
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beste Austropop. Bringt uns gut hinein in diesen Freitag. Guten Morgen, jetzt 7:04. Und zu den aktuellen Nachrichten bringt sie jetzt Eric Carmen mit Hungry Eyes. Schön, dass Sie mit uns in diesen Freitag starten.

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1: Am Mikrofon Christina Greinz, guten Morgen. Der September war ungewöhnlich warm und sonnig. Und das bedeutet auch, dass es weiterhin viel zu trocken ist im Land, mit negativen Auswirkungen. Etwa auf Ernten, die Wasserkraft und die Grundwasserpegel. Wie drastisch die Situation mancherorts ist, hat die Gemeinde Zwettl an der Rudel in Oberösterreich gezeigt. Dort ist das Wasser in der Nacht auf Dienstag 3 Stunden lang abgedreht worden. Viele andere Gemeinden rufen weiterhin zum Wasserspann auf. Beate Tomasowitsch berichtet.
2: Bei manchen Messstellen, etwa in Osternberg im Bezirk Braunau, liegt der Grundwasserspiegel derzeit sogar unter dem von August und somit so tief wie noch nie. Um die Situation zu entspannen, müsste es regnen. Und zwar viel, sagt Peter Kickinger, Leiter des Hydrographischen Dienstes Oberösterreich.
3: Von der durchschnittlichen Menge, wo man 70 bis 100 Liter pro Monat normalerweise auf dem Quadratmeter messen, bräuchten wir eher die 3- bis 4-fache Menge, damit wir da zumindest eine gute Erholung des Grundwassers sehen könnten.
2: Ähnlich die Situation in Kärnten. Gerhard Hohenwarter, Meteorologe bei der Geosphere Austria.
4: In den letzten 12 Monaten haben wir eigentlich nie wirklich das Soll erreicht. Gerade einmal im Februar waren ausreichend Niederschläge da.
2: Als Beitrag zur Sicherung der Wasserversorgung hat die Bundesregierung ein neues Wasserentnahmeregister angekündigt. Ein Begutachtungsentwurf der dafür nötigen Verordnung wird heute Vormittag präsentiert.
1: Nach der gewaltsamen Auseinandersetzung in einem Cockpit von Fly Dubai, bei dem die Maschine fast abgestürzt wäre, befinden sich beide Piloten nach Angaben aus Saudi-Arabien mittlerweile in den Vereinigten Arabischen Emiraten. 174 Passagiere, darunter 27 Kinder, waren an Bord. Die Hintergründe der Tat sind weiter unklar. Die israelische Regierung geht von einem dschihadistischen Terroranschlag aus. Nach der gescheiterten Hinrichtung einer Frau im US-Bundesstaat Tennessee werden nun erste Details über den Zustand der 50-Jährigen sowie den genauen Ablauf bekannt. Die Frau befindet sich in kritischem Zustand und werde weiter im Spital behandelt, nachdem sie die Injektion zweier Giftspritzen überlebt hat. So ihre Anwälte, die scharfe Kritik an dem Gefängnis und dem Gouverneur Tennessees üben, wie aus den USA Christoph Kohl berichtet.
5: Was sich in der Todeszelle ereignet hat, sei grausam und Folter gewesen,
6: it was cruel and it was torturous,
5: sagt Randy Spivey, der Anwalt der Frau. Eine Stunde lang habe das Hinrichtungsteam erfolglos versucht, einen intravenösen Zugang zu legen. Die 50-Jährige, die wegen Mordes zum Tode verurteilt worden ist, habe dem Hinrichtungsteam dann selbst noch gezeigt, wo es in ihrer Schulter einen Zugang legen könnte, um den tödlichen Giftcocktail zu verabreichen.
6: Please try here, I think it will be okay.
5: Sie habe sich sogar bedankt, als das Team eine vermeintliche Vene getroffen habe.
6: And she thanked them when they thought they had established the line.
5: Ihre Anwälte fordern nun, dass der Gouverneur die Frau von der Todesstrafe verschont. Der bezeichnet die gescheiterte Hinrichtung als Tragödie.
1: Das waren die Nachrichten mit Christina Kreuz.
7: Und wir kommen zu den Wetteraussichten. Ein freundlicher Freitag steht uns bevor.
8: Egal, was Sie sich für heute im Freien vorgenommen haben, das wird was.
7: Sehr gut.
8: Dafür sorgen die Sonne und der Südwind, der uns warme Luft bringt. Und so kommen für den 2. Oktober sehr warme 20 bis 25 Grad zusammen. Jetzt in der Früh ist es aber zum Teil noch sehr frisch im Burgenland mit 3 Grad in Kleinsicken und 4 Grad in Güssing. 16 Grad hat es hingegen schon in Neudorf bei Lanzee und in Hornstein. Und Eisenstadt liegt in der Mitte mit 10 Grad. Machen wir noch einen kurzen Blick aufs Wochenende. Morgen Sonne 25 Grad, Sonntag Sonne 25 Grad.
7: Fein, 4 Minuten nach 7 weiter zu Ihnen auf die Straße mit dem Radio Burgenland Verkehrsservice. Auch hier alles fein, Sie kommen ohne Probleme in den Freitag.
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7: Und Sie sind auch da.
9: Guten Morgen, da ist Margit Fröhlich.
10: Und Gerd Polster.
7: Morgen.
9: Wir arbeiten gerade hier an den letzten Vorbereitungen für unsere Ausstellungseröffnung heute am Nachmittag.
10: Hier im Leinerhaus in Eisenstadt, Ausstellung zu 100 Jahre Landesmuseum.
9: Und wir freuen uns riesig, wenn ganz, ganz viele Leute vorbeikommen.
7: Wir kommen jetzt schon vorbei, Sabine Lentsch, mit den letzten Handgriffen vor Beginn der Jubiläumsausstellung. 100 Jahre und 100% Burgenland. Gleich

Sie sind bereit für einen gelungenen Freitag. Die Sonne ist auch schon bereit und beschert uns heute einen nächsten goldenen Herbsttag im Burgenland. Genießen Sie jetzt die Morgensonne mit Ihren Lieblingshits Forever in Blue Jeans auf Radio Burgenland. Guten Morgen, jetzt 11 Minuten nach 7.

0: So viel gute Laune von Hubert von Geusern. Guten Morgen, Burgenland, mit Chor Hirtermadl. Jetzt kurz nach 7:45 ist es. Was tun, wenn es ein Jubiläum gibt, das Haus aber noch bis nächstes Jahr Baustelle ist? Ausweichen natürlich, ist aber gar nicht so einfach, wenn es sich um ein Museum handelt, wie in unserem Fall beim Landesmuseum Burgenland. Es feiert 100 Jahre mit einer Ausstellung im Leinerhaus in Eisenstadt. Dorthin ist es ausgewichen und Sabine Lentsch ist jetzt bei den letzten Vorbereitungen dabei, gemeinsam mit Gerd Polster und der Museumsdirektorin Margit Fröhlich. Schönen guten Morgen.
1: Schönen guten Morgen hier aus der Jubiläumsschau. Ist es ein guter Morgen? Läuft alles? Ja, es ist ein guter Morgen, soweit alles gut. Wir sind jetzt noch mit Kleinigkeiten beschäftigt, so, aber wir sind guter Dinge, wir freuen uns auf die Gäste heute am Nachmittag. Vor so wichtigen Terminen hat man ja oft das Gefühl, man hat was vergessen. Sie haben alles?
2: Wir sollten alles haben. Im Großen und Ganzen läuft alles nach Plan. Ein paar Kleinigkeiten werden noch nachgebessert, aber ja, im Großen und Ganzen ist alles da.
1: Was ist denn Ihr Lieblingsstück?
3: Ich bin Fangirl von den Tanzschuhen von der Fanny Elster. Die faszinieren mich total, wie zart und wie filigran sie sind. Und sie erzählen wirklich ein großes Stück Kulturgeschichte des Burgenlandes.
1: Und Ihres als Ausstellungsgestalter?
2: Ein Kuriosum. Das ist eine italienische Fahne, eine Kriegsbeute aus dem Ersten Weltkrieg, die dann später wieder inventarisiert wurde als ungarische Revolutionsfahne. Und wie wir wissen, hat Italien und Ungarn zwar die gleichen Farben, aber die Streifen sind anders.
1: Also durchaus spannende Stücke. Ich glaube, ich lasse jetzt einmal in Ruhe weiterarbeiten. Was ist denn noch zu tun?
3: Natürlich, unsere Krammelbogatscheln werden angeliefert und die werden heute in die Brotkörbe verteilt, der Wein noch eingekühlt und das Mineralwasser und die Gläser hergerichtet.
1: Dann wünsche ich gutes Gelingen und natürlich ganz, ganz viele Besuche.
2: Danke sehr.
1: Dankeschön.
0: Die Bilder von der Jubiläumsschau haben wir auch für Sie morgen dann in Burgenland heute. Sind nämlich heute am Abend bei der Eröffnung dabei. Das klingt nach einer feinen Feier im Leinerhaus in Eisenstadt. Schönen Freitag.

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0: Wer sagt, dass wir im Herbst nicht auch ein bisschen sommerliche Musik hören können? Pedro in Guten Morgen Burgenland, vor allem wenn das Wetter so mitspielt wie heute. Schönen guten Morgen, jetzt 8:04.
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2: Ganz schön.

0: schönen Freitag mit Radio Burgenland. Es ist jetzt Punkt 7:30.
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2: Mit Günter Welz, guten Morgen. In Klingenbach ist die Feuerwehr heute früh zu einem Wohnhausbrand gerufen worden. Aus ungeklärter Ursache ist in einem Haus Feuer ausgebrochen. Etwa 100 Feuerwehrleute von 5 Feuerwehren sind seit den frühen Morgenstunden im Einsatz, sagt Markus Wild von der Feuerwehr Klingenbach gegenüber dem ORF Burgenland.
3: Wir sind von der Feuerwehr Klingenbach um 2.15 Uhr zu einem Wohnhausbrand alarmiert worden. Beim Eintreffen von der Feuerwehr vom ersten Fahrzeug war das Wohnhaus schon komplett im Vollbrand. Und wie wir auch gesehen, auf der Rückseite vom Haus war schon die Gefahr da vom Brandüberschlag zum Nachbarhaus. Und durch das rasche Eingreifen von uns haben wir das Gott sei Dank verhindern können. Den Brand bemerkt, es ist der Eigentümer vom Haus, der ist auf die Straße rausgerannt. Und der Vis-à-vis-Nachbar hat das gehört eben und der hat gleich die Feuerwehr alarmiert. Und der Wohnungseigentümer oder der, was im Haus gewohnt hat, der hat uns gleich gesagt, es ist keine Person mehr drin, was natürlich das Ganze auch eben für uns ein bisschen entschärft hat, aber Gott sei Dank gibt es keine Verletzten.
2: Sagt Markus Wild von der Feuerwehr Klingenbach. Bei einem Gewächshaus in Wallern sind gestern 500 Liter Salpetersäure ausgetreten. Insgesamt waren 3 Feuerwehren hier mit 70 Feuerwehrleuten im Einsatz. Der Tank einer neuen Anlage war zum ersten Mal befüllt worden. Durch einen Defekt floss die Säure jedoch in die Halle. Den Mitarbeitern des Betriebes gelang es noch vor Eintreffen der Einsatzkräfte, die Säure zu verdünnen und den Bereich abzusperren. Verletzt wurde bei dem Vorfall niemand, berichtet das Bezirksfeuerwehrkommando Neusiedl am See. Zwischen Winden und Kaisersteinbruch ist gestern Abend ein Motorradfahrer zu Sturz gekommen. Er wurde dabei schwer verletzt, so die Landessicherheitszentrale heute früh. Der Mann wurde ins Krankenhaus nach Eisenstadt gebracht. In der Fußballregionalliga Ost gibt es morgen das zweite Burgenland-Derby der laufenden Saison zwischen Mattersburg und Parndorf. Schon heute versucht Oberwart zu Hause an der Tabellenspitze dran zu bleiben. Michael Gutmann.
4: Die Oberwarter haben sich zuletzt in Topform gezeigt und Tabellenführer FC Marchfeld geschlagen. Heute soll gegen den SV Horn der 3. Sieg in Serie gelingen. In der Vorsaison hat jeweils das Heimteam dieses Duell gewonnen. Die Konkurrenten der Oberwarter an der Spitze spielen ebenfalls heute. Der Wiener Sportclub gastiert in Krems, der FC Marchfeld beim Pfaffer C in Wien. Morgen steigt dann das Burgenland-Derby MSV 2020 gegen Parndorf im Mattersburger Papelstadion. In der Landesliga kann der SV-Leiter Brodersdorf heute vorübergehend die Tabellenführung übernehmen. Dafür ist ein Sieg im Auswärtsspiel gegen Deutschkreuz notwendig. Im zweiten Spiel des Abends trifft Oberpullendorf auf St. Margareten. Spitzenreiter Bad Sauerbrunn ist dann erst morgen auswärts bei der Spielgemeinschaft Neudorf-Pandorf Juniors im Einsatz.
2: Michael Gutmann über die burgenländische Landesliga und bei uns geht's jetzt weiter mit dem Wetter.
5: Goldene Herbst geht weiter, heute am Wochenende und auch dann zu Wochenbeginn. Heute wird es freundlich warm mit viel Sonnenschein und 20 bis 25 Grad. Wolken gibt es heute kaum, aber ein bisschen Wind aus Süd bis Südost und der bringt eben die Wärme in die Luft. Apethlon derzeit 10 Grad, in Klingenbach gehen sie raus bei 11, Neckenmarkt 9 Grad, Buchschachen 8, in Jennersdorf frische 6 und in Eisenstadt immerhin schon 10 Grad.
0: Weiter zu Ihnen auf die Straßen mit dem Radio Burgenland Verkehrsservice. Auf der B59 der Eisenstädter Straße zwischen Große Flein und
5: ein bisschen Wind aus Süd bis Südost und der bringt eben die Wärme in die Luft. Apethlon derzeit 10 Grad, in Klingenbach gehen Sie raus bei 11, Neckenmarkt 9 Grad, Buchschachen 8, in Jennersdorf frische 6 und in Eisenstadt immerhin schon 10 Grad.
0: Weiter zu Ihnen auf die Straßen mit dem Radio Burgenland Verkehrsservice. Auf der B59 der Eisenstädter Straße zwischen Großhöflein und Kleinhöflein wird der Verkehr

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0: Der Nationalfeiertag rückt näher und damit auch der Publikumsfernsehhit 9 Plätze, 9 Schätze. Wir suchen wieder jenen Platz, der für das Burgenland heuer ins Rennen geht. Die Brücke von Andau, die römisch-katholische Pfarrkirche in Mariasdorf oder, ja, es fehlt noch der dritte Kandidat.
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2: Last but not least ziehen wir uns jetzt unsere Bergschuhe an, Patricia Schuler.
3: Sie können auch in Tennisbatscheln gehen. Also, es geht hoch hinauf, aber eigentlich nicht hoch hinauf. Es geht auf den Seeberg in Oggau.
2: Den schaffen wir mit den Flipflops.
3: Den schaffen wir, genau. 211 Meter Seehöhe. Und dort steht tatsächlich ein Gipfelkreuz. Ich war jetzt zum ersten Mal dort, muss ich gestehen. Es ist wirklich sehr, sehr witzig. Da sind neben dem Gipfelkreuz auch Körbe aufgestellt. Und da können Menschen, die halt gerne wandern, Steine aus höheren Gefilden ablegen. Und wie es sich gehört, gibt es da auch ein Gipfelbuch.
2: Der Oggauer Seeberg zeigt, es kommt eben nicht immer auf die Größe oder Höhe an.
3: Ja, die Landschaft drumherum, die ist ganz, ganz großartig und in der Nähe ist dann auch eine Aussichtswarte auf dem Goldberg. Dann gibt es den Hölzelstein, ja. Dort können Kinder das Klettern üben und natürlich viele, viele Weingärten. Wir kennen diese idyllischen Aussichten. Sind immer wieder ja, ein Blick wert so auf den Neusiedler.
2: Das geht einfach immer, oder? So der
3: ja,
2: Blick runter
3: so,
2: am See,
3: so
2: die
3: wunderbar
2: Weinberge.
3: Idyllisch, ja.
0: Wird auf jeden Fall spannend. Spannend auch für die Patricia, die ist ja heuer zum ersten Mal die Burgenland-Moderatorin bei 9 Plätze, 9 Schätze. Und ihr zur Seite steht der Promi-Pate. Und das ist heuer der Max Stiegl, der Haubenkoch aus Purbach.
2: Welcher Platz des Burgenlandes die beiden in der Sendung 9 Plätze, 9 Schätze vertreten dürfen, das entscheiden Sie. Wenn Sie für den Oggauer Seeberg sind, dann bitte anrufen und zwar ab heute um 19 Uhr, da ist das Voting dann offen.
3: Und das gilt auch für die anderen wunderschönen Plätze, nämlich für die Brücke von Andau ja. Und für die römisch-katholische Kirche in Mariasdorf. Und wie du gesagt hast, für den Oggauer Seeberg.
2: Kann mich gar nicht entscheiden, oder?
3: Bin schon neugierig.
2: Wirklich alle drei sind wunderbare Schätze. Bin schon sehr gespannt, wen Sie ins Rennen schicken.
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0: Es geht ins große Finale. Schönen guten Morgen am Freitag, 10 Minuten vor 8 ist es. Radio Burgenland hier, die Mutter aller Oktoberfeste in München geht ins letzte Oktoberfest-Wochenende.
1: Seit 19. September ist ja Halligalli auf der Münchner Wiesn und mittendrin ein Burgenländer.
2: Guten Morgen Radio Burgenland, hier ist Franz Rombig aus St. Georgen und ich arbeite am Oktoberfest in München und wir gehen ins große Finale.
0: Ja, der Franz ist Kellner im berühmt-berüchtigten Käferzelt, wo die Promis ein- und ausgehen und einfach keinen Genier erkennen. Franz, jetzt im Endspurt. Was sagt so dein persönlicher Akku nach all den Tagen auf der Wiesn?
2: Also mein Akku ist tatsächlich noch ziemlich voll.
0: Ja?
2: Ich würde sagen bei 80% und jetzt sind es auch nur mehr 3 Tage und das schafft man auf jeden Fall.
0: Aber absolut, dieses Wochenende noch Bier, Champagner, Austern servieren im Käferzelt.
1: Und die Musik genießen oder auch nicht, je nachdem. Musik ist ja da unverzichtbar. Was ist denn dein persönlicher Ohrwurm, der einfach nicht mehr aus dem Kopf raus will?
0: Den gibt es sicher, oder Franz?
2: Definitiv, das ist von Großstadt Engel, gute Laune. Und das läuft ständig und irgendwann hat man das auch in.
1: Und
0: heute ist das ein Ohrwurm.
2: Also einfach für mich ein Lied, bei dem man sofort gute Stimmung bekommt. Ja. Und genau das ist ja auch für mich die Wiesn, gute Musik, gute Laune und gute Leute.
0: Ja, gute Leute gibt es heute noch und überhaupt das ganze Wochenende beim Oktoberfest. Wünschen wir frohes Schaffen.
1: Viel Spaß noch auf der Wiesn.
0: Toi, jawohl. Und dann heißt es nach diesem spätestens am Montag dann ordentlich ausschlafen. Guten Morgen jetzt.
3: Morgen.

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2: Am Mikrofon Christina Kreuz, guten Morgen. Bei den anhaltenden Schulprotesten in Frankreich sind knapp 2000 Menschen festgenommen worden. Seit Ende letzter Woche demonstrieren Schülerinnen und Schüler gegen den Sparkurs der Regierung. Sie fordern, gegen Missstände an französischen Schulen vorzugehen. Immer wieder kommt es zu Ausschreitungen. Miriam Beller berichtet.
3: Blockierte Schulen, brennende Autos und ein eingeschränkter öffentlicher Nahverkehr. In Straßburg greifen die Proteste der Schülerinnen und Schüler wie in anderen französischen Städten um sich. Sie beklagen desolate Schulgebäude, überfüllte Klassen und einen Mangel an Lehrern. Mehr als 500 Menschen, Beamte wie Protestierende, wurden im ganzen Land bereits verletzt. Mittlerweile haben sich die Proteste gegen den Sparkurs der französischen Regierung auch auf die Universitäten ausgeweitet und setzen damit die Politik zunehmend unter Druck. Premierminister Le Cornu hat gestern deshalb eine Krisensitzung einberufen. Heute sollen in Frankreich rund 400 Schulen geschlossen bleiben.
2: Der heurige Hitzesommer hat in Österreich einen traurigen Rekord gebracht. Denn noch nie hat es so viele Hitzetote gegeben wie heuer. Geschätzt wird, dass fast 1000 Todesfälle im Zusammenhang mit der Hitze stehen. Das zeigt eine aktuelle Auswertung der Agentur für Gesundheit und Ernährungssicherheit. Seit Beginn der Aufzeichnungen vor 9 Jahren ist das die höchste Zahl für die Monate Juni bis August. Seit gestern gelten für die vor allem bei Essenszustellern beliebten E-Mopeds dieselben Regeln wie für Motorräder. Sie benötigen unter anderem Kennzeichen. Die Polizei hat bereits am ersten Tag zahlreiche Verstöße angezeigt, berichtet Christoph Danninger.
4: Mit Elektromopeds darf nicht mehr auf Radwegen gefahren werden. Außerdem sind jetzt Kennzeichen, Haftpflichtversicherung, Prüfplakette, Helm und Führerschein Pflicht. Bei einer Schwerpunktaktion in der Linzer Innenstadt hat die Polizei bereits 81 Fahrerinnen und Fahrer angezeigt, weil das jeweilige E-Moped nicht zugelassen war. Dazu kommen knapp 20 Strafen, nachdem Personen ohne Helm oder Führerschein im öffentlichen Straßenverkehr erwischt worden sind. Laut Polizei setze man vor allem jetzt in der Anfangsphase auf Information und Aufklärung. Ganz ohne Anzeigen gehe es aber nicht, vor allem wenn Menschen uneinsichtig sind. Grundsätzlich sieht das Gesetz ja ohnehin keine Übergangsfrist vor. Verkehrspolitik und Polizei hoffen, dass durch die strengeren Regeln weniger Unfälle passieren.
2: Zum Sport. Österreichs Fußballnationalmannschaft ist in der UEFA Nations League weiter ungeschlagen. Die Mannschaft von Teamchef Ralf Rangnick hat gestern in Irland nach einem 0:2 Pausenrückstand noch ein 2:2 Remis geholt. Die Torschützen für Österreich waren die eingewechselten Alexander Brast und Michael Gregoritsch. In der Nations League Gruppe B liegt Österreich jetzt nach 3 Spielen auf Platz 1. Was waren die Nachrichten mit Christina Kreuz?
5: Bravo, bravo, unser Nationalteam. Man kann sagen, wenn es läuft, dann läuft's. Und das trifft auch auf das Wetter zu heute am Freitag.
6: Raus mit uns in die frische Luft. Parasol suchen oder Radl fahren. Spazieren gehen, nochmal Eis essen. Das geht alles wunderbar heute draußen bei Sonnenschein und bei bis zu 25 Grad. Und wenn nicht heute, dann morgen oder übermorgen. Der goldene Herbst geht weiter.
5: Sehr schön.
6: Wenn Sie jetzt rausgehen in Golz und Sieggraben, dann haben Sie 12 Grad vor der Nase sozusagen. In Magdeburg sind es 9, Raxbergen 7, in Eisenstadt 11 und bei den Nachbarn in Wien sind es 10, in Graz 6 Grad.
5: Bevor wir in die Vereinsfestspielarena schauen, jetzt ein kurzer Blick zu Ihnen auf die Straßen. 8:04, hier ist der Radio Burgenland Verkehrsservice. Auf der B59 der Eisenstädter Straße gibt es zwischen Großöflein und Kleinöflein nach wie vor Bauarbeiten. Da wird der Verkehr wechselweise angehalten. Es kann zu kurzen Verzögerungen kommen. Ansonsten alles ruhig im Burgenland, gute Fahrt. Und jetzt heißt es bei uns Finale.
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5: 1.000 Euro warten darauf, ersungen zu werden in Woche 3.
8: Entweder vom Andreas von der Feuerwehr Gas oder vom Philipp vom FC Großhöflein.
5: Guten Morgen, ihr zwei.
9: Guten Morgen.
5: Guten Morgen. Und guten Morgen an unseren Vereinsfestspielmeister Marin.
10: Schönen guten Morgen.
5: Braucht es mehr Nerven bei der Feuerwehr oder auf dem Fußballplatz oder bei uns in der Vereinsarena? Wie schaut's aus?
9: Seit gestern am Punktevorsprung, das tut gut im Finale, aber es kann schnell gehen. Ich bin mir jetzt nicht sicher, wie viele Punkte das zum Gewinnen gibt pro Song, aber ich glaube der...
10: Insgesamt 40.
9: Ja.
10: Oh, also deswegen, es kann jetzt noch alles passieren.
9: Deswegen nicht ausruhen drauf.
5: Mhm. Andreas, na, deine Nerven, ja?
11: Die Nerven sind angespannt, der Zugzwang ist da, aber wenn ich her 40 Punkte gibt zum Holen, dann habe ich auf jeden Fall Chancen.
5: Das glaube ich auch.
10: Ja, und laut dem Punktestand, wir haben es eh schon gehört, ein bisschen in Führung der FC Großhöflein mit 8-4. Aber wie gesagt, es kann jetzt noch alles passieren, alles gedreht und gewendet werden beim finalen Vereinskaraoke.
5: Wir legen gleich los.

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1: Und probieren werden das beide. Der Andreas von der Freiwilligen Feuerwehr Gas.
2: Und auch der Philipp vom FC Großhöflein. Aber nur einer wird den Tausender mit nach Hause zum Verein nehmen.
1: Wer unterstützt euch denn daheim gedanklich jetzt zumindest, Andreas? Wahrscheinlich ganz Gas.
3: Ja, ich hoffe ganz Gas.
4: Philipp? Ja, ich hoffe, der ganze Fußballverein, alle Fans, alle Trainer, alle Spieler, die stehen hoffentlich hinter mir.
2: Jede Unterstützung ist willkommen. Jetzt einmal beim Andreas von der Feuerwehr Gas. Mit dir geht's los, weil ihr ein bisschen im Punkterückstand liegt mit 4:8. Heißt, Andreas, zumindest einen Song solltest du richtig beantworten und vervollständigen, damit der Vereinstausender nicht automatisch zum FC Großhöflein geht.
3: Okay, bin bereit.
1: Hier kommt dein erster Karaoke-Lieblingshit und du singst bitte drei Wörter richtig weiter.
3: Anything you want. You've got it.
5: Fast.
1: You have got it?
3: Ja.
1: You got it. Da ist ein Wort zu viel. Es heißt nur you got it.
3: You got it.
2: Können wir leider nicht gelten lassen, kommen keine Punkte dazu, weiterhin 4:8, das ist bitter.
1: Aber du hast ja noch zwei Songs vor dir, da kommt jetzt dein zweiter Finalsong.
3: Großvater, ich möchte so viel Song,
2: na,
3: was ihr jetzt versteht.
2: Das war eh klar. Kommen 10 Punkte dazu. 14:8. Gas führt jetzt.
1: Deine letzte Chance, lieber Andreas, ist dieser Lieblingshit. Er ist 20 Punkte wert. I don't care who you are, where
3: you're from, what you did. Oje, da kommt nix. Na, ja.
2: Sag irgendwas.
3: I want it that way. Na, das ist was anderes.
1: Ein anderes Lied?
3: Haben wir vorhin gesehen?
2: Wir haben das Falsche erwischt von den Backstreet Boys.
3: Ja.
1: So heißt aber der Song. As long as you love me heißt der Song. Das wäre es gewesen. Aber der Andreas führt jetzt einmal.
2: 14:8 heißt, jetzt ist der Philipp dran und ein bisschen unter Zugzwang.
1: Vielleicht singt sich ja der Philipp zum Sieg. Ob er das schafft, das erfahren Sie gleich.

0: Morgensonne im Burgenland, dazu die Stimmung von König der Löwen. Circle of Life, Elton John, das passt einfach perfekt zu uns und zu diesem goldenen Herbstmorgen im Burgenland. Schön, dass Sie mit uns in den Tag starten, 8.22 Uhr jetzt.
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0: Andreas weiß jetzt nicht ganz so, soll er sich freuen. Einen hat er ja richtig erraten, aber ich glaube, er trauert dieser verpassten Chance nach, gell?
2: Etwas schon, ja.
3: Ja, das mit Roy Orbison war schon sehr bitter, mit You've Got It und You Got It.
0: Da hat er einen halben Punkt zumindest. Nein, da müssen wir leider streng sein.
3: Leider. Es geht ja um 1.000 Euro.
0: Also punktetechnisch ist der Andreas jetzt einmal vorne. Es reicht aber, einen Song richtig zu erraten für den Philipp.
2: Jawohl, einer muss sitzen.
3: Einer muss sitzen, ja.
0: Vielleicht gleich der Erste. Hier ist er. Schüttelt den Kopf.
2: Mm-hmm. Fall in love.
0: Fall in love. Andreas hätte es gewusst, glaube ich, gell? Es heißt
3: Down in Acapulco. Kommen leider keine Punkte dazu. Weiterhin 14 zu 8. Es führt weiterhin die Feuerwehr Gas.
0: Spannend, das ist ja Wahnsinn. Bitte, Philipp, bin gespannt, was der zweite Karaoke-Song jetzt bringt. Das ist ein Austropop-Lieblingshit.
2: Ihre Augen sind so blau.
3: Das ist er.
2: Jawohl.
3: Eine sitzt. Und damit ist schon entschieden. 1.000 Euro in der dritten Woche der Vereinsfestspiele 2026 gehen an den FC Großhöflein.
1: Yes. Sie haben gewonnen. 1.000 Euro für Ihre Vereinskasse.
2: Bravo. Dankeschön.
3: Super.
0: Du hast es richtig gemacht, aber ich würde mal sagen, einen Song haben wir ja noch vorbereitet. Das wäre der dritte Karaoke-Song, der 20 Punkte bringen wird.
2: Time after time.
3: Jawohl, den hätte er auch noch groß. Super.
0: Da hat er sich jetzt souverän durchgesetzt, nicht aus der Ruhe bringen lassen, der Philipp, dass er den ersten nicht gewusst hat und somit zum Sieg gesungen. Herzlichen Glückwunsch an den FC Großhöflein.
2: Dankeschön.
3: Wir gratulieren ganz herzlich. Die offizielle Siegerehrung, die gibt es nach 8:30 Uhr.

0: Schönen Freitag mit Mr. auf Radio Burgenland. Es ist jetzt 8:30, Zeit für die aktuellen Nachrichten.
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2: Mit Günter Welz, guten Morgen. Bei einem Wohnhausbrand in Klingenbach ist heute früh niemand verletzt worden. Das ist die gute Nachricht eines Großeinsatzes von insgesamt 5 Feuerwehren mit etwa 90 Feuerwehrleuten. Gegen 7 Uhr konnte Brand ausgegeben werden. Einsatzleiter Markus Wild von der Feuerwehr Klingenbach schildert den Ablauf nach der Alarmierung um 2 Uhr früh.
3: Wir sind von der Feuerwehr Klingenbach um 2.15 Uhr zu einem Wohnhausbrand alarmiert worden. Beim Eintreffen von der Feuerwehr vom ersten Fahrzeug war das Wohnhaus schon komplett im Vollbrand. Und wie wir auch gesehen, auf der Rückseite vom Haus war schon die Gefahr da zum Brandüberschlag zum Nachbarhaus. Und durch das rasche Eingreifen von uns haben wir das Gott sei Dank verhindern können. Den Brand bemerkt, es ist der Eigentümer vom Haus, der ist auf die Straße rausgerannt. Und der Vis-à-vis-Nachbar hat das gehört eben und der hat gleich die Feuerwehr alarmiert. Und der Wohnungseigentümer oder der, was im Haus gewohnt hat, der hat uns gleich gesagt, es ist keine Person mehr drin, was natürlich das Ganze auch eben für uns ein bisschen entschärft hat, aber Gott sei Dank gibt es keine Verletzten.
2: Sagt Einsatzleiter Wild und Bilder vom Löscheinsatz der Feuerwehren in Klingenbach sehen Sie unter burgenland.orf.at. Gestern Abend sind im Südburgenland zwei neue Bürgermeister gewählt worden. Sowohl in Pinkerfeld als auch in St. Martin an der Raab trat der jeweilige Langzeitbürgermeister zurück, rund ein Jahr vor den regulären Kommunalwahlen. David Maruschek.
4: In Pinkerfeld setzte sich der zweite SPÖ-Vizebürgermeister Adrian Kubert mit Stimmen von SPÖ, FPÖ und NEOS gegen die Vizebürgermeisterin Karina Laschober-Louis von der ÖVP durch. Pinkerfeld bleibt damit auch nach dem Rücktritt von Langzeitbürgermeister Kurt Matschek weiter in SPÖ-Hand. Nachfolger Kubert zu seinem Wahlerfolg:
5: Nehmt dieses Vertrauen sehr ernst und streckt natürlich auch die Hand an alle Gemeinderat, Vertreterinnen und Fraktionen aus.
4: In St. Martin an der Raab hört nach fast 15 Jahren Franz Josef Kern als SPÖ-Bürgermeister auf. Dort gibt es jedoch ein burgenländisches Novum, denn zum ersten Mal wird jemand zum Bürgermeister gewählt, der zuvor nicht im Gemeinderat gewesen ist. Das ist seit einer Novelle der burgenländischen Gemeindeordnung im Vorjahr möglich und ermöglicht Johann Holzmann den Schritt zum Ortschef.
6: Ich habe mir sicher Gedanken gemacht, was für einen Job ich übernehme. Es wird sehr viel Arbeit sein und ich hoffe auch, dass ich die Zukunft auch gut gestalten kann in der Gemeinde.
4: Nächsten Herbst wird dann erneut gewählt. Die regulären Kommunalwahlen im Burgenland stehen an.
2: Eine neue Wanderausstellung an der Hochschule Burgenland macht Energiearmut sichtbar. Sie ist Teil des Projekts Wärmewende Eisenstadt und Umgebung, das sich mit der sozialen Dimension der Wärmewende beschäftigt. Sonja Herbst berichtet.
7: Energiearmut betrifft ca. 13% aller Haushalte in Österreich. Etwas besser ist die Lage im Burgenland, erklärt Caroline Nahvor, Leiterin der Koordinierungsstelle zur Bekämpfung von Energiearmut.
8: Was wir sehen, ist, dass Burgenland bei verschiedenen sozialen Indikatoren vergleichsweise günstig dasteht. Also im Vergleich zur Armutsgefährdung Schnitt in Österreich, der bei ca. 15,9% liegt, ist das Burgenland in einem 3-Jahres-Zeitraum bei 7,3%. Also das ist schon beachtlich.
7: Die Sozialberatungsstelle der Caritas Burgenland hat immer öfter mit Menschen zu tun, Armut.
8: Was wir sehen, ist, dass Burgenland bei verschiedenen sozialen Indikatoren vergleichsweise günstig dasteht. Also im Vergleich zur Armutsgefährdung Schnitt in Österreich, der bei ca. 15,9% liegt, ist das Burgenland in einem 3-Jahres-Zeitraum bei 7,3%. Also das ist schon beachtlich.
7: Die Sozialberatungsstelle der Caritas Burgenland hat immer öfter mit Menschen zu tun, die sich entscheiden,

0: von Energiekosten betroffen sind, die sie nicht begleichen können. Das sind 41% unserer Klienten, die jetzt betroffen sind, bevor noch die Heizsaison begonnen hat.
1: Im Rahmen des Forschungsprojektes Wärmewende ist klar geworden, der Handlungsbedarf ist groß. In der Modellregion, die insgesamt 15 Gemeinden umfasst, gibt es noch 8000 fossile Heizungen, vorwiegend Gas, so Projektleiterin Marion Schönfeldinger von der Forschung Burgenland.
2: Und bei uns geht's jetzt weiter mit dem Wetter und den aktuellen Temperaturen.
3: Andau meldet uns jetzt 9 Grad, in Mattersburg sind es 13, Neudorf bei Landsee schon 16, Güssing und Lutzmannsburg hingegen noch immer frische 5 und in Eisenstadt hat es 11 Grad. Ob Kirtag im Dorf, in Schattendorf, Blaufränkischland-Marathon in Deutschkreuz oder Buschenschank vom Musikverein Großpetersdorf, alle Veranstaltungen im Burgenland heute und an diesem Wochenende stehen unter einem guten Wetterstern. Die Sonne scheint heute, morgen und am Sonntag bei jeweils bis zu 25 Grad. Viel Spaß beim Feiern.
4: Das hören wir gerne kurz nach 8:30. Jetzt hier ist der Radio Burgenland Verkehrsservice. Kurz und knackig, Sie kommen ohne Probleme in den Freitag.
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3: Schönen guten Morgen am Freitag.
4: Mit dem besten Austropop geht's rein in den Tag. Hier ist Peter Cornelius. Guten Morgen.

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1: Woche 3 ist entschieden und wir küren und wir feiern noch einmal den Siegerverein.
2: Der dritte Vereinstausender geht an den FC Großhöflein nach einer spannenden spielerischen Woche mit dem Endpunktestand 38:14 gegen die Feuerwehr Gas. Wir gratulieren.
1: Bitte jetzt aber mal richtig gejubelt werden. Los, nochmal so ein Jubelschrei. Wie läuft das in der Kamera? Zicke-Zacke. So in etwa hört sich das an beim FC Großhöflein und über den Tausender freut sich natürlich jetzt der ganze Verein, gell?
3: Absolut. Können wir absolut gebrauchen. Kommt in die Sparkasse und wir hoffen, dass die Bewässerungsanlage dann in Bälde ausgeht.
2: Das hoffen wir auch. Aber ich glaube, Philipp, dir war es nicht unbedingt klar am Anfang der Woche oder so Mitte der Woche, dass du den Vereinstausender dann im Endeffekt so sicher nach Großhöflein bringst.
3: Absolut nicht. Ich war, glaube ich, bis zum vorletzten Tag im Rückstand, habe dann mit der Schätzfrage aufgeholt. Aber wie man weiß, es entscheidet sich dann wirklich erst bei der Karaoke, weil das wirklich viele Punkte bringt. Und ja, zum Glück haben sie richtig gehabt und den dritten hätte ich dann auch noch gewusst. Da bin ich dann schon sehr froh gewesen.
2: Super.
1: Andreas, wir hätten es natürlich auch dir und euch in Gas sehr gegönnt, mit einem Tausender nach Hause zu fahren. Du bist aber nicht zu enttäuscht, oder?
4: Nein, war trotzdem eine sehr schöne Woche und spannende Woche und hat viel Spaß gemacht.
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1: Am Montag geht's schon wieder weiter.
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0: Morgen klingt, schmeckt und fühlt sich richtig gut an. Schönen guten Morgen mit Ihren Lieblingshits auf Radio Burgenland, 8 vor 9. Und bitte, was ist das für eine Aufholjagd gewesen? Der frische Wind in unserem Fußballnationalteam, der weht kräftig und der tut auch richtig gut.
1: Ja, bitte, einen 0:2 Rückstand gegen Irland, sensationell zu einem Unentschieden aufgeholt. Und er hat sein erstes Tor im Nationalteam erzielt, Alex Brass.
2: Wunderschönes Gefühl für mich, aus dem 0:2 noch ein 2:2 machen können. Und von dem her wünsche ich euch allen einen schönen Tag.
3: Widmest du das Tor? Hast du das Leiberl? Hebst du das auf? Was machst du mit dem Ball? Nimmst du den mit?
2: Das Leiberl hebe ich mir auf jeden Fall auf. Und das Tor widme ich meiner Baldfrau.
3: Alles Gute im Hause Brass.
0: Danke. Schau, Volltreffer privat und im Nationalteam. Wenn es läuft, dann läuft es für den Alex Brass. Guten Morgen.
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0: Und mit der Meierin.

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1: Am Mikrofon Christina Gwanz. Einen Rekord an Hitzetodesfällen gibt es im heurigen Sommer in Österreich. Das meldet jetzt die AGES, die Agentur für Gesundheit und Ernährungssicherheit. Adam Michalech, mittlerweile sind dazu Details bekannt geworden.
2: Auf insgesamt 995 wird die Zahl der hitzebedingten Todesfälle für die Monate Juni bis August geschätzt. Es ist die höchste Zahl seit Beginn des sogenannten Hitzemortalitätsmonitorings im Jahr 2017. Die Entwicklung fällt mit dem heißesten Sommer der Messgeschichte zusammen. An mehr als 100 Messstationen der Geosphere Austria hat es neue Temperaturrekorde gegeben. Erstmals sind auch mehr als 41 Grad gemessen worden. Um die Menschen künftig zu schützen, fordert die Umweltschutzorganisation Greenpeace von Bundeskanzler Stocker jetzt ein Klimasofortpaket mit einer Sanierungsoffensive und einer Renaturierungsmilliarde für Städte und Gemeinden.
1: Signa-Gründer René Benko muss sich am 4. und 5. November erneut am Innsbrucker Landesgericht verantworten, dieses Mal wegen der Vorwürfe des schweren Betrugs und der betrügerischen Greda. Konkret wirft die Wirtschafts- und Korruptionsstaatsanwaltschaft Benko vor, gegenüber dem früheren Strabag-Chef Hans-Peter Haselsteiner eine wahrheitswidrige Garantie abgegeben und die Stiftung betrügerisch in Höhe von rund 5 Millionen Euro geschädigt zu haben. Benko sitzt bereits seit dem Vorjahr in Untersuchungshaft. Beim Familiennachzug herrscht derzeit ein rechtlicher Schwebezustand. Der komplette Stopp ist im Sommer ausgelaufen. Eine Einigung auf eine geplante Quotenregelung ist aber auch noch nicht in Sicht. Das sehen Rechtsexperten zunehmend problematisch. Für die Asylkoordination ist die angedachte Quotenregelung ohnehin schlichtweg rechtswidrig. Niklas Lercher berichtet.
3: Das Bildungs- und Gesundheitssystem sind überlastet. Das war vor gut einem Jahr die Begründung der Regierung, den Familiennachzug von Asylberechtigten zu stoppen. Im Sommer ist diese Notverordnung nun ausgelaufen. Innenminister Gerhard Kahner von der ÖVP versucht es jetzt über einen anderen Weg mit einer Quotenregelung. Nur eine Einigung zwischen Bund und Ländern lässt auf sich warten. Aber sind die Quotenpläne mit EU-Recht überhaupt vereinbar? Es gäbe zwar Argumente dafür, sagt EU-Rechtsexperte Walter Obwexer.
4: Stärker sind wohl jene Argumente, die dagegen sprechen.
3: Den Stopp des Familiennachzugs gibt es nicht mehr, die geplante Quotenregelung aber auch noch nicht. Das führt für Lukas Garleitner-Gerz von der Asylkoordination dazu,
5: dass im Bereich der Familienzusammenführung in Österreich eigentlich derzeit ein Zustand vollkommener Rechtlosigkeit herrscht.
3: Für betroffene Familien, so der Asylexperte, seien Grundrechte de facto ausgesetzt.
1: Die Bundesregierung präsentiert am Vormittag in einer Pressekonferenz den Entwurf für das neue Wasserentnahmeregister, ein wichtiges Digitalisierungsprojekt in der Wasserwirtschaft. Das Ziel ist laut Regierung, die Datengrundlage über die Wasserentnahme in Österreich zu verbessern, um die Wasserversorgung für zukünftige Generationen zu sichern. Das waren die Nachrichten mit Christina Gwanz. Das Wetter.
6: Fast überall geht sich heute Sonne aus, es ist bei weitem aber nicht ungetrübt. Verbreitet ziehen hochliegende Wolken durch, die die Sonne aber zumindest teilweise durchschimmern lassen. Und auch die Wolken im Westen lockern langsam auf, der Regen im Tiroler Oberland hört auf und auch hier kommt ab und zu die Sonne heraus. Im Weinviertel, in Wien und im Nordburgenland weht mäßiger Südwind und es wird warm mit Höchstwerten von 17 bis 25 Grad, am wärmsten im Osten. Warm und meist sonnig geht es am Wochenende weiter, stellenweise hält sich aber für ein paar Stunden Nebel, etwa im Innviertel, und im Westen sind ganz vereinzelt Schauer möglich. So viel zum Wetter mit Nicola Biermeier.
7: Fehlt noch unser Blick auf die Straßen. Es ist 9:04 und da kommen Sie jetzt gut voran. Im Burgenland keine Verkehrsstörungen. Schauen wir aber nach Graz. Da gibt es noch Stau im Frühverkehr. Es dauert hier 10 Minuten länger in der Elisabethstraße stadtauswärts. Gute Fahrt.
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7: Super Musik für einen super Freitag. Mit Smokey zum Beispiel und ein absoluter Lieblings-Austropop-Hit von vielen.
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7: Der Wolfgang Ambros kommt gleich und das sind Earth, Wind and Fire. Man kann nicht mit Groove.

0: Smoky am Freitagvormittag.
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0: Jetzt gerade von 9 bis 12 Uhr findet ein Informationscafé mit den Beamten der Polizeiinspektion Rechnitz statt, und zwar im Gemeindeamt in Marktneuhodis. Heute startet eine der größten Oldtimer-Rallys Österreichs, die 22. Internationale Friedestein Pannonia Historic, und zwar um 13 Uhr vor dem Weinkulturhaus in Gols. Ziel ist dann morgen in Halbturn. Morgen Blaufränkischland-Marathon in Deutschkreuz. Die Laufbewerbe starten ab 8.30 Uhr. Ansonsten geht's einfach ums Lachen und Genießen. Ganz am Neusiedlersee. Morgen ist der Auftakt für den kulinarischen Herbst rund um den See. 4 Genussstationen in Mörbisch, Rust, Ogger und am Biolandgut Esterhase in Donnerskirchen laden ein. Und zwar das ganze Wochenende lang zu regionalen Spezialitäten und burgenländischen Weinen. Kastanien und Sturm gibt es am Hauptplatz Mogersdorf morgen am Samstag. Los geht's um 15 Uhr.
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Puh, man rechnet es doch noch recht frisch bei 8 Grad, auch in Lutzmannsburg noch recht kühl, aber im Tagesverlauf wird es wieder recht mild im Burgenland. Bis 25 Grad sind drin, mehr vom Wetter hier um 9:30 Uhr.

0: Es ist 9.30 Uhr am Freitagvormittag, 9:30 Uhr. Hier sind die Nachrichten aus dem Burgenland.
1: Mit Günter Welz. In Klingenbach ist heute früh ein Einfamilienhaus völlig ausgebrannt. Die Brandursache ist noch nicht bekannt. 5 Feuerwehren mit etwa 90 Feuerwehrleuten waren im Einsatz. Der Bewohner des Hauses konnte sich in Sicherheit bringen und ist laut Angaben der Feuerwehr unverletzt geblieben. Die Feuerwehr hat 3 Gasflaschen aus dem Haus entfernt und konnte ein Übergreifen der Flammen auf ein Nachbarhaus verhindern. Der Einsatz dauerte von 2 Uhr früh bis 7 Uhr am Vormittag. Im Einsatz waren die Feuerwehren aus Klingenbach, Siegendorf, Zagersdorf, Eisenstadt und Rust. Adrian Kubert von der SPÖ ist gestern vom Gemeinderat zum neuen Bürgermeister von Pinkerfeld gewählt worden. In St. Martin an der Raab wurde Johann Holzmann als erster Quereinsteiger zum Bürgermeister gewählt. Das heißt, dass er vorher kein Mitglied im Gemeinderat war. Und in der Basketball-Superliga haben die Oberwart Gunners gestern Abend den ersten Saisonsieg gefeiert. Die Gunners deklassieren den wieder mit zahlreichen Nachwuchsspielern angetretenen BC Vienna mit 114:58. 5 Spieler von Oberwart erzielen 15 Punkte und mehr. Heute spielen die Eisenstadt Dragons gegen Meister Kapfenberg. Und bei uns geht's jetzt weiter mit dem Wetter.
0: Das ist nach wie vor, am Nachmittag zumindest, nach wie vor zu mild für die Jahreszeit. 20 bis 25 Grad wird es wieder geben. Aktuell ist aber doch noch relativ frisch, also man braucht schon noch das Jackerl. Es kommt auch lebhafter Wind wieder ins Spiel, auch an den haben wir uns schon ein bisschen gewöhnt. Und auch an die Sonne, die bleibt uns übrigens das ganze Wochenende über erhalten im Burgenland. Also ich hoffe, Sie haben Zeit, das auch zu genießen, diesen wunderbaren Spätsommer bei uns im Burgenland. Höchstwerte auch in der nächsten Woche übrigens noch bis 26 Grad. 9.32 Uhr, schauen wir noch auf unsere Straßen, da kommen Sie gut voran im Burgenland. Ein Hinweis fürs etwas entferntere Niederösterreich, aber was wichtig ist, A1 Westautobahn Richtung Wien zwischen Pöchlern und Melk, da liegt eine komplette Auspuffanlage mitten auf der Fahrbahn. Der Streckendienst der ASFINAG ist aber schon informiert und unterwegs. In Graz gibt es Stau im Frühverkehr. Es dauert hier etwa 10 Minuten länger in der Elisabethstraße statt auswärts. Keine Störungen zu Hause im Burgenland.
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0: Reinhard Fendrich am Freitagvormittag bei Radio Burgenland. Vielleicht gefällt Ihnen das auch so gut wie mir, wie viel Burgenland doch in unseren Lieblingshits steckt. Hier comes the sun, finde ich einfach großartig. Wenn man darauf achtet, vielleicht fällt Ihnen auch was ein. Mir ist jetzt zu diesem Song von Manuel Ortega was eingefallen, was nach Burgenland ging. Say a word and sehe, Wörter Bergendal, bitte. Schlecht gesungen, aber gut gemeint. Wenn Sie eine bessere Idee haben, bitte, dann teilen Sie sie gerne mit uns per WhatsApp.
1: Mitmachen per WhatsApp unter 026 82 646 00.

0: Ihre Lieblingshits am Freitag bei Radio Burgenland. Kim Carnes war das aus den 80er Jahren. Und das war ja leider zu erwarten, nachdem die Heizölpreise laufend steigen und damit auch die Treibstoffe an den Tankstellen, hat sich jetzt auch die Inflation im September wieder erhöht. Hören Sie mehr dazu in den Nachrichten um 10.
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1: Am Mikrofon Christina Kreuz. Die Inflation steigt weiter an. Laut Schnellschätzung der Statistik Austria lag sie im September bei 3,6%. Im August waren es noch 3,2%. Maria Kern aus unserer Wirtschaftsredaktion, was sind denn die Gründe für die erneut gestiegene Inflation?
2: Die Statistik Austria sagt, der Anstieg im September ist auf die gestiegenen Treibstoff- und Heizölpreise zurückzuführen. Wir haben das ja in den letzten Wochen beim Tanken gespürt, dass sich der Sprit deutlich verteuert hat. Preise für Energie sind um fast 15% gestiegen. Bei den Dienstleistungen gab es ein Plus von mehr als 4%. Insgesamt liegen wir mit der September-Inflation von 3,6% weit vom Zielwert 2% entfernt.
1: Berichtet Maria Kern. Die Austrian Airlines haben von der Regierung erneut eine Senkung der Standortabgaben gefordert. Es sei eine Senkung der Luftverkehrssteuer von 12 auf 8 Euro pro Passagier nötig, was eine Entlastung von 70 bis 75 Millionen Euro entspräche, so Auer-Chefin Mann. Die von Verkehrsminister Hanke in Aussicht gestellten 60 Millionen Euro sind laut Mann zwar ein positives Signal, die Summe decke den Bedarf aber nicht ab. Nach Einschätzung von Branchen-Insidern steht die geplante Anschaffung von 5 neuen Boeing 787 Dreamlinern vor dem Aus, wenn der Bund nicht auf mehr Geld verzichtet, wie die APA berichtet. Die Ukraine hat heute Nacht Industrieanlagen in der Stadt Wolgograd mit Drohnen angegriffen. Dadurch ist ein Wohnhaus in Brand geraten, es gibt einen Verletzten. Unterdessen meldet Russland Attacken auf Infrastruktur und Militärlogistik in der Ukraine. Ein Drohnenangriff auf ein Wohnhaus tötete mindestens eine Person und verletzte weitere. Heute in den frühen Morgenstunden sind bislang unbekannte Täter in ein Waffengeschäft in Innsbruck eingebrochen. Nach der Alarmierung durch Zeugen sind die Verdächtigen mit einem Auto über den Zierler Berg Richtung Deutschland geflüchtet. Im Raum Mittenwald in Bayern läuft aktuell eine Großfahndung, wie Georg Oberhammer berichtet.
3: Gegen 5.40 Uhr haben Zeugen den Einbruch in Innsbruck gemeldet. Wie sich die Täter Zugang zu dem Waffengeschäft verschafft haben, ist noch unklar. Laut einem Sprecher der Polizei sind sie mit einem Kleintransporter geflüchtet. Am Zierler Berg ist dann eine Streife auf das Fahrzeug aufmerksam geworden. Daraufhin lieferten sich die Täter eine kilometerlange Verfolgungsjagd mit der Polizei. Bei Mittenwald auf bayerischer Seite haben die Verfolger den Sichtkontakt verloren. Kurz darauf haben die deutschen Behörden den verunfallten Transporter ohne Insassen entdeckt. Derzeit läuft die Großfahndung in Bayern.
1: In England und Wales werden erneut zahlreiche Insassen vorzeitig aus der Haft entlassen. Dadurch sollen die Gefängnisse entlastet werden. Das waren die Nachrichten mit Christina Goenz. Das Wetter.
4: Zeitweise erscheint heute die Sonne oder schimmert durch mehr oder weniger dichte, hochliegende Schleierwolken. Kompaktere Wolken gibt es vorerst noch im Westen, im Tiroler Oberland derzeit auch noch etwas Regen. Zunehmend ist es aber auch hier trocken und stellenweise kommt die Sonne durch. Im Weinviertel, in Wien und im Nordburgenland weht mäßiger Südwind und es wird heute warm mit Höchstwerten von 17 bis 25 Grad, am wärmsten im Osten. Warm und meist sonnig geht es am Wochenende weiter. Stellenweise hält sich für ein paar Stunden Nebel, zum Beispiel im Innviertel. Und im Westen sind ganz vereinzelt Schauer möglich. So viel zum Wetter mit Nicola Biermeier.
5: Und jetzt noch unser Blick auf die Straßen. Wir haben 10:04 und da sollten Sie jetzt überall gut vorankommen. Im Burgenland keine Störungen und auch in den angrenzenden Bundesländern läuft der Verkehr. Wie soll, gute Fahrt.
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6: Schönen Freitag.

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0: Alle Achtung am Freitag hier bei Radio Burgenland. Es kostet nichts, es geht extrem leicht und es hat eine besondere Kraft. Und die ist uns allen gegeben. Vom Lächeln ist die Rede. Mundwinkel nach oben. Und so ein Lächeln, bitte, kann wirklich viel bewirken.
1: Öffnet die Herzen und macht gleich eine gute Stimmung.
2: Es zaubert bei anderen Menschen ein Lächeln hervor, wenn es ein wirklich ernst meintes Lächeln ist und gibt da ein gutes Gefühl dem anderen Menschen.
3: Man ist gleich viel besser aufgelegt.
4: Ja, es macht dann glücklich. Und ich glaube, wenn wer anders anlächelt, dann versüßt es einen Tag.
0: Und die Wissenschaft sagt, es befreit uns von Stress und setzt Glückshormone frei. Nicht umsonst sagt man, Lachen ist die beste Medizin. Lachen senkt den Blutdruck, bringt unser Immunsystem in Schwung und lindert sogar Schmerzen. Ja. Wir wünschen Ihnen einen wundervollen Welttag des Lächelns. Und nicht vergessen,
5: bitte recht freundlich, bitte lächeln.
6: Und niemals vergessen, immer lächeln.
0: Die Carpenters, die kennen sie aus in Sachen Lächeln. Hier kommt ihr musikalisches Sweet, Sweet Smile. Schönen Vormittag.

0: Thelma Houston am Freitagvormittag. Ihre Lieblingshits und der beste Austropop. Und da muss einer genannt werden. Der André Heller geht einfach tief ins Herz. Schönen Freitag.
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0: 10.30 Uhr ist es geworden, halb elf. Hier sind die Informationen aus dem Burgenland.
1: Mit Günter Welz. In Österreich leben rund 13% der Haushalte in Energiearmut. Sie können ihre Wohnungen nicht ausreichend heizen oder Stromrechnungen nicht bezahlen. Das Burgenland steht besser da. Hier sind 7,3% armutsgefährdet im Vergleich zu 15,9%. Im Bundesdurchschnitt. Die Caritas Burgenland berichtet von einer steigenden Zahl an Betroffenen. Schon vor der Heizsaison können 41% ihrer Klienten die Energiekosten nicht stemmen. Das Gebäude des Burgenländischen Landesmuseums wird derzeit saniert und soll 2027 wieder eröffnet werden. Trotzdem feiert das Museum seinen 100. Geburtstag heuer mit zwei Ausstellungen. Das Landesmuseum und seine Sammlungen ist im ursprünglichen Museum in Eisenstadt im Leinerhaus untergebracht und zeigt ausgewählte Originalobjekte, die von einem Jahrhundert Museumsarbeit und von der Entwicklung des Sammelns und Forschens erzählen. Die zweite Ausstellung, das Landesmuseum und das Judentum, thematisiert die im Jüdischen Museum in Eisenstadt den Sammler Sándor Wolf, dessen Sammlung der Grundstein für das Landesmuseum war. Beide Ausstellungen beginnen am 3. Oktober. Und bei uns geht es jetzt weiter mit dem Wetter.
0: Und das bleibt so freundlich am Tag des Lächelns. Das ist auch gut so. Und das ganze Wochenende bleibt so. Morgen 21 bis 25 Grad. Auch am Sonntag viel Sonnenschein. Und auch zu Beginn der nächsten Woche wird sich an diesem Hochdruckwetter nichts ändern. Und auch die Temperaturen, die bleiben nach wie vor zu warm für die Jahreszeit. Einige sagen, es kann gar nicht so warm sein im Oktober. Ja, natürlich fehlt uns der Niederschlag, das ist uns durchaus bewusst. Der muss auch irgendwann einmal kommen. 10.32 Uhr ist es, wir schauen auf die Straßen und da können wir eigentlich nur zufrieden sein. Keine Störungen aktuell und das wird wahrscheinlich nicht mehr lang dauern, weil es ist Freitag, aber momentan kommen sie sehr gut voran.
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Marco geht's entspannt durch den Freitagvormittag. Dieser Mann hat unglaublich viel erlebt auf langen und spannenden Reisen in der ganzen Welt. Er weiß, wie sich Morgensport bei minus 17 Grad anfühlt in St. Petersburg. Er weiß, wie es ist, in einem Anzug zu schwitzen bei 46 Grad in Riad. Er hat ausgelassen getanzt mit Maoris in Neuseeland. Er weiß, wie gegrillte Entenfüße schmecken in Beijing. Und es ist kein Wunder, dass er Schriftsteller geworden ist, weil er hat einfach so viel zu erzählen. Er macht aber noch viel mehr, tut Gutes für die Demokratie und das Friedensverständnis. Er lehrt jetzt auch an der Universität in Belgrad. Wer ist dieser Mann, werden Sie sich fragen. Ich frage mich auch. Es ist Professor Gerhard Blabol. Er ist mit seinem neuen Buch über Kenia bei uns in Mahlzeit Burgenland zu Gast ab 11 Uhr.

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1: Am Mikrofon Christina Greunz. In Litauen läuft in dieser Woche eine groß angelegte Evakuierungsübung, an der tausende Beamte und Freiwillige teilnehmen. Geübt wird das Management eines großen Flüchtlingsstroms, der sich bei einem Angriff Russlands in Richtung Polen in Bewegung setzen würde. Stefan Gera berichtet.
2: Eine NATO-Übung direkt an der Grenze zu Belarus. Richard Bark lebt dort und hört dieses Geräusch sehr oft nur von der anderen Seite.
3: Das sind Schüsse oder Explosionen von irgendwelchen, keine Ahnung, Panzerschüsse oder, oder also wirklich riesige Explosionen. Ich sag mal, die Fenster, die vibrieren dann am Haus. So.
2: Sicher ist er sich nicht, ob die NATO im Falle des Falles helfen würde.
3: Dann müsste man sich ganz schnell entscheiden, irgendwo hinzufliehen. Das ist ganz einfach. Und man lebt da irgendwie mit dem Gedanken ein bisschen im Hintergrund immer.
2: Welche Krankenhäuser müssen ausgebaut, welche Brücken verstärkt werden? Das sind die Fragen, die mit der großen Übung in diesen Tagen beantwortet werden sollen.
1: Bei der Durchfahrt der Straße von Hormuz ist offenbar ein Tanker erneut unter Beschuss geraten. Laut der britischen Behörde für Sicherheit in der Schifffahrt brach ein Feuer aus. Die Besatzung des Schiffes soll sich demnach in Sicherheit befinden. Über den genauen Umfang der Schäden und mögliche Folgen für die Umwelt war zunächst nichts bekannt. Erfreuliche Nachrichten nun. Die Armut geht in der Europäischen Union zurück. Das hat eine Studie der Wirtschaftsuniversität Bratislava ergeben. Die Studienautorinnen und Autoren haben sich Daten der EU-27 der vergangenen 10 Jahre angeschaut. Die Armut ging in allen Ländern zurück, wenn auch auf unterschiedlichem Niveau. Tobias Mayer berichtet.
4: In der Studie haben sich die Wirtschaftsforscherinnen verschiedene Perspektiven von Armut im Zeitraum 2015 bis 2023 angeschaut. Dazu zählen etwa Wohnungsnot, Armut trotz Job oder Zugang zum Internet. Dabei zeigte sich, dass nicht unbedingt die reichsten Länder der EU am wenigsten armutsgefährdet sind. Luxemburg verfüge etwa über den größten wirtschaftlichen Wohlstand. Die Wohnkosten seien allerdings vielerorts schwer leistbar. Österreich liegt der Analyse zufolge im oberen Mittelfeld. Die Armutsgefährdung sei hierzulande vergleichsweise gering. Am wenigsten armutsgefährdet sind der Studie zufolge Menschen in Tschechien und Finnland. Das höchste Armutsrisiko weisen Bulgarien, Rumänien, Lettland und Griechenland auf.
1: Eine US-Raumkapsel hat die internationale Raumstation ISS in Rekordzeit erreicht. Nur 7 Stunden und 55 Minuten nach dem Start dockte die Raumkapsel Dragon des privaten Raumfahrtunternehmens SpaceX an der ISS an. Das ist laut der US-Raumfahrtbehörde NASA die schnellste Zeitspanne vom Start bis zum Andocken eines US-Raumschiffs in der Geschichte der ISS. Das waren die Nachrichten mit Christina Greunz. Das Wetter.
5: Nach Osten und Süden hin überwiegt der Sonnenschein, auch wenn hochliegende Wolken durchziehen. Von Vorarlberg bis Oberösterreich sind noch ein paar dichtere Wolken dabei. Der Regen im Tiroler Oberland klingt aber bald ab und nach zeigt sich auch hier zeitweise die Sonne. Im Weinviertel in Wien und im Nordburgenland wird mäßiger Südwind und die Temperaturen steigen auf 17 bis 25 Grad. Am wärmsten wird es im Osten. Warm und meist sonnig geht es dann am Wochenende weiter. Stellenweise gibt es in der Früh Nebel oder Hochnebel, etwa im Innviertel. Und im Westen sind ganz vereinzelt Schauer möglich. Soviel zum Wetter mit Nicola Biermeier.
6: Es ist gleich 11:04 und wir schauen, was sich auf den Straßen tut. Im Burgenland kommen sie gut voran und auch in Niederösterreich und Wien noch nicht allzu viel los auf den Straßen. Bitte aber aufs Tempo achten. Zurzeit wird geblitzt auf der A3 der Südostautobahn Richtung Eisenstadt bei der Raststation Hornstein. Gute Fahrt.
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6: Er hat über Maori-Tänze und Maya-Rituale genauso packend geschrieben wie über kenianische Kinder- und Frauenschicksale. Er kann aber auch Kabarett. Er hat Texte geschrieben für Größen wie Elfriede Ott, Karl-Heinz Hackl, Peter Ludinski, der Historiker und Schriftsteller aus Markt St. Martin. Der hat aber auch keine Angst vor wirklich heißen Themen. Seit einigen Jahren lehrt er Demokratie und Friedensverständnis an der Universität Belgrad. Professor Gerhard Blabol ist bei uns zu Gast. Freue mich, dass Sie da sind.
8: Ich freue mich auch, danke. Grüß Gott an alle Hörer.
6: Wir plaudern auch über Ihr neues Buch. Da sind wir in Kenia unterwegs und wir freuen uns auf herbstlichen Kürbis-Erdnuss-Eintopf-Mahlzeit.

0: Burgenland am Freitag. Man sagt ja, wenn einer eine Reise tut, dann kann er was erzählen. Das gilt im Besonderen für unseren Gast, weil der hat unglaublich viele Reisen getan und in seinen Büchern und Essays und Lesungen kann er natürlich davon erzählen und er tut es auch. Er ist Historiker und Autor Gerhard Blabol bei mir zu Gast. Im neuen Buch geht es um Kenia, da werden wir uns noch drüber unterhalten. Aber Herr Professor, ich meine, ich kenne viele Schriftsteller, die waren bei uns in der Sendung zu Gast und die schöpfen, sagen wir mal, sehr viel aus ihrer eigenen Fantasie oder auch aus Geschichten, die sie halt erzählt kriegen aus zweiter Hand. Sie haben so viel erlebt, oder? Sie schreiben aus ihrem eigenen Gedächtnis sozusagen.
1: Ja, und aus der Beobachtung. Mhm. Und das, ich sitze ganz gerne und schaue und ich rede sehr viel mit den Leuten. Ich gehe sehr gerne auf die Leute zu, nicht nur am Welttag des Lächelns, sondern allgemein.
0: Sie haben und, Radio Burgenland gehört.
1: Ja, natürlich, ja. und wenn ich dann so irgendwo auch manchmal in einer Gesellschaft bin und dann schaue ich ein bisschen geistesabwesend rein, ja, dann sind schon alle, die mich kennen, sagen dann, ah, der Gerhard schreibt schon wieder.
0: Also das Geistesabwesend, das wirkt nur so. Sie sind voll da, aber quasi naja, woanders.
1: Ja, richtig, genau. Ich bin wohl geistesabwesend, aber trotzdem da, aber halt woanders. Nämlich ja, ich verarbeite dann das, was ich gerade gesehen habe. Das schaue ich gerade, wie ich das dann zusammenpacke oder ich versuche auch Dinge zu verstehen und ich versuche Menschen zu verstehen. Mhm. Denn ich glaube nicht, dass die Menschen prinzipiell schlecht oder böse sind, wenn sie sich so verhalten, sondern die haben alle, denke ich mal, eine ganz gute Motivation, warum sie das so tun. Und das halte ich sogar den Kriegstreibern, die aktuell auf der Welt ja leider ziemlich aktiv sind, sogar denen halte ich das zugute, dass sie das nicht aus bösem Willen tun oder aus Gehässigkeit oder Menschenfeindlichkeit, sondern weil sie glauben, dass sie sich und ihren Leuten etwas Gutes tun dabei.
0: Das ist aus dem Mund eines Historikers doch eine interessante Haltung. Das heißt, Sie können bis zu einem gewissen Grad einen Putin verstehen?
1: Ich kann ihn persönlich nicht verstehen. Ich kann verstehen, warum er das tut. Mhm. Das ist der Unterschied dabei.
0: Aber Sie würden aber natürlich selbstverständlich anders handeln. Sie sind jemand, der Demokratie und Friedensverständnis an der Uni in Belgrad unterrichtet.
1: Ja, ja, natürlich. Also ich gehe mit dem überhaupt nicht konform, wie er sich verhält und was er tut. Aber ich kann seine Motivation verstehen. Ich kann sie nicht richtig heißen, aber verstehen kann ich sie.
0: Gerhard Blabol ist bei uns zu Gast. Er fühlt sich wahrscheinlich in einem Radiostudio recht wohl. Warum? Darüber reden wir gleich, Mahlzeit.

0: Ein Autor aus Wien verbringt aber auch viel Zeit im Burgenland, nämlich in Markt St. Martin. Gerhard Blaboll ist bei mir zu Gast. Der hat seine Bücher mitgebracht, da werden wir noch drüber reden. Herr Blaboll, so ein Radiostudio ist für Sie gar nichts Fremdes, gell?
1: Na, es ist durchaus vertraut aufgrund meiner eigenen Sendung, die ich 17 Jahre lang gehabt habe.
0: Ja.
1: Und mit Künstlern auf Du und Du. Und es war für mich immer ein tolles Erfahren und Erleben. Und die Begegnung mit den Gästen war immer ganz, ganz tolle Sache.
0: Da geht man ja ganz ähnlich. Sie waren auf Ö1 zu hören. Und wen würden Sie nennen? Was waren so ganz tolle Gäste, die Sie nie vergessen werden?
1: Naja, also natürlich einmal, was ich sage, die Elina Garanscher oder Wahnsinn. Camilla Nilund oder Otto Schenk, ja. Harald Serafin.
0: Ja.
1: Das waren schon tolle Leute. Oder die Proshad Madani, unglaublich beeindruckende, gescheite Frau, die sehr, sehr sympathisch ist. Oder,
0: Sie schreiben ja nicht nur Bücher, Sie haben auch ein Händchen für kabarettistische Texte, also für den Humor. Sie haben geschrieben für Menschen wie Elfriede Ott, Karl-Heinz Hackl, Peter Lodinski. Und die sind dann mit ihren Texten auf die Bühne gegangen.
1: Genau, und noch viele andere auch. Also, der Günther Thole oder der Pichowitz oder so. Und die haben dann meine Texte vorgetragen und sind üblicherweise damit ganz gut angekommen.
0: Und Sie selber haben nie Lust gehabt, sowas zu machen, Kabarett zu machen. Sie gehen ja auch Vorlesungen machen.
1: Ja, ich stehe schon ab und zu auf der Bühne, aber ich habe das natürlich im Zuge meiner literarischen Arbeit und auch der Demokratiearbeit in den letzten Jahren stark zurückgefahren. Ich habe früher sehr viele Auftritte gemacht, habe auch viel mit Musikern zusammen gemacht und das war ganz, mit der Wiener Tschuschenkapelle zum Beispiel, haben wir Wiener Tschuschenkabarett gemacht und das war ein wirklich schönes Erlebnis und da sind wir regelmäßig halt auf der Bühne gewesen und haben gemeinsam gesungen und dann habe ich Texte vorgetragen und dann ich habe die ganzen kroatischen Lieder alle mit denen mitgesungen.
0: Ein kleines Häppchen daraus, aus ihrer Feder.
1: Aber

0: der Kreisky Blecher zielt und rast, der Gläsdiel Mock und Silowas, der Beethoven, die Otz, der Kraus, der Oder, Oder, Raimund Strauß.
1: Also Sie haben da alle zusammengefasst, die immigriert sind nach Österreich, ganz eindrucksvolle Namen. Da spürt man schon ein bisschen den Geist, der in Ihnen wohnt bei diesem Song.
2: Ich denke schon, ja, weil ich meine, Blabol, natürlich bin ich in der vierten Generation Wiener, der im Burgenland lebt, aber im Burgenland bin ich Immigrant, wenn man das so sagen will, und meine Urgroßeltern sind irgendwann einmal aus Mähren nach Wien gekommen, ja, und waren Immigranten. Ja. Und ich denke, wir sollten alle ein bisschen weniger strikt sein und ein bisschen gastfreundlicher. Und diese Gastfreundlichkeit ist überhaupt etwas, was ich auf Reisen sehr häufig erlebe und wo ich mir denke, da könnten wir uns ein Scherzerl runterschneiden.
1: Über diese spannenden Reisen werden wir uns unterhalten. Gerhard Blabol ist da. Mahlzeit.

0: Mahlzeit Burgenland. Sein Lebenslauf klingt, als hätte er schon mehrere Leben gelebt. Geboren 1958, Professor Gerhard Blabol ist bei mir zu Gast. Er ist Literat, er unterrichtet an der Uni in Belgrad Demokratie und Friedensverständnis. Er schreibt Lieder und viele Bücher hat er schon geschrieben und Essays. Herr Blabol, Sie waren aber einmal, ich sage einmal, ganz auf einem anderen Weg. In der Jugend haben Sie Feinmechaniker gelernt, dann irgendwie Rechtswissenschaft, Betriebswirtschaft, eine Top-Karriere im Management hingelegt. Und dann hat eine Verletzung dieses Leben sozusagen beendet und Sie haben dann eigentlich erst angefangen, wirklich zu studieren und auch zu schreiben, oder? Was ist da passiert?
1: Naja, stimmt nicht ganz.
0: Ja.
1: Das mit der Verletzung, das stimmt ja, schon. Ja, mir ist eigentlich nur die Achillessehne gerissen. Das Blöde war, das war in Uruguay.
0: Ui.
1: Und es hat dann 8 Tage gedauert, bis ich nach Wien zurückgekommen bin und die operiert worden ist.
0: Mhm.
1: Und das hat dann viele Komplikationen nach sich gezogen. Allerdings schreiben tue ich mein Leben lang schon. Und seit 20 Jahren mache ich das halt hauptberuflich.
0: Mhm.
1: Und dieser Werdegang, ich habe ja alle Studien nebenberuflich gemacht, also Jus, Betriebswirtschaft, Geschichte, das habe ich alles nebenberuflich gemacht. Aber dieser Werdegang ist wohl auch der Grund, warum ich so ein Verfechter der Demokratie bin, weil ich kann mir nicht vorstellen, dass in einem nicht demokratischen Staat oder System jemand, der aus einer Arbeiterfamilie kommt, so wie ich halt, als Feinmechaniker, Lehrling und dann Hilfsarbeiter bei der Post und später dann bei der Post ein bisschen aufgestiegen, dass so jemand die Möglichkeit hätte, eine beruflich wirklich sehr erfüllende Laufbahn einzuschlagen.
0: Mhm.
1: Und das ist der Grund, warum ich so emotional berührt bin, wenn ich sehe, wie fahrlässig viele Menschen heute mit den demokratischen Gedanken umgehen.
0: Da werden wir uns noch unterhalten. Ich habe schon erwähnt, Sie unterrichten ja in Belgrad in Sachen Demokratie. Wir plaudern weiter nach 11:30 Uhr. Mahlzeit.

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0: Es ist 11.30 Uhr und Sie hören jetzt die Nachrichten aus dem Burgenland.
1: Mit Günter Welz. Mit dem Recht auf Reparatur tritt eine neue EU-Richtlinie österreichweit in Kraft. Hersteller müssen beschädigte Waren, darunter viele Haushaltsgeräte, grundsätzlich auch nach Ablauf der Gewährungspflicht reparieren. Die Verpflichtung entfällt nur, wenn eine Reparatur unmöglich ist. Je nach Produkt besteht das Recht auf Reparatur 7 bis 10 Jahre ab dem Zeitpunkt, zu dem das jeweilige Modell zuletzt in Verkehr gebracht wurde. Das sei ein wichtiger Schritt weg von der Wegwerfgesellschaft, sagt Landeshauptmann-Stellvertreterin Anja Heider-Wallner von den Grünen. Bei den laufenden archäologischen Ausgrabungen in Mattersburg sind weitere Funde ans Tageslicht gekommen. Unter anderem wurde ein menschliches Skelett gefunden. Der oder die Bestattete dürfte um die 40 Jahre alt gewesen sein. Bereits im Dezember 2024 wurde in diesem Bereich in der Michael-Koch-Straße das Skelett einer jungen Frau gefunden. Aufgrund ihrer Bestattungsart wurde damals ebenfalls die Vermutung geäußert, dass es sich um eine Zuwanderin gehandelt haben könnte. Das genaue Alter der Funde wird noch mittels C14 Datierung der sogenannten Radiokarbon-Datierung in einem Labor untersucht. Bei uns geht es jetzt weiter mit dem Wetter.
0: So richtig strahlend blau ist er heute nicht unbedingt überall, der Himmel über dem Burgenland, auch milchig weiß durch hochliegende Wolkenfelder. Es bleibt aber weiterhin spätsommerlich warm, am Nachmittag 20 bis 25 Grad. Mehr strahlenden Sonnenschein gibt es dann wieder morgen am Samstag und auch am Sonntag, und auch an den Temperaturen wird sich in den nächsten Tagen nichts ändern. 11.32 Uhr schauen wir noch auf die Straßen, da kommen sie nach wie vor gut voran, aber in Wien, da geht es langsam los. Hier dauert es schon 10 Minuten länger auf der Altmannsdorfer Straße stadtauswärts ab der Grünbergstraße. Gute Fahrt.
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0: Rote Erde, heiße Sonne, so heißt sein neues Buch. Da geht es um Kenia zwischen Tradition, Macht und Hoffnung. Professor Gerhard Blabol ist bei mir zu Gast. Ein Mann, der sich sehr für Demokratie einsetzt, wie wir schon gehört haben, aber auch sehr viel reist. Und Sie haben da 4 Monate in Kenia gelebt, um zu schreiben, oder? Das war eigentlich der Hauptgrund.
1: Ja, genau. Zu schreiben, um zu recherchieren, um Geschichten kennenzulernen, um Menschen kennenzulernen. Ja. Und ich habe da, wie ich unten war, mit sehr, sehr vielen Menschen sehr teilweise intime Dinge aus ihrem Leben besprochen. Und viele Leute haben mir ihre Biografien erzählt. Also ich würde sagen, so 40, 50 Menschen haben mir ihre Biografien erzählt.
0: Wie sind Sie zu diesen Menschen gekommen? Ich meine, wie knüpft man da Kontakte in einem so doch fremden Land?
1: Indem man den Welttag des Lächelns nicht nur am heutigen Tag hat, sondern auf die Menschen zugeht und indem man zuhört.
0: Na, gehen Sie da auf die Märkte oder wo haben Sie sich herumgetrieben, sage ich jetzt einmal so flapsig?
1: Ja, ich habe mich überall herumgetrieben, also von der Uni über Politik und also es ist zum Beispiel, Nairobi ist ja ein UNO-Sitz. Dort bin ich herumgereicht worden, dann von einem zum anderen, weil ich dann halt mit einem geredet habe und der gesagt hat, erst mit dem könntest du auch reden, das war auch interessant. Aber auch mit sehr vielen Unternehmen, mit sehr vielen Kolonialerben, weil das war ja mal englische Kolonie und die englischen Kolonialherren haben heute ihre Enkel und dort sitzen, die sind mittlerweile auch in meinem Alter.
0: Also Sie haben mit Menschen aus allen Schichten gesprochen.
1: Ja, aber vor allem habe ich mit ganz einfachen Menschen gesprochen und mit den Stämmen gesprochen, war dort unterwegs, habe die meiste Zeit der 4 Monate habe in einem Zelt gelebt.
0: Wie haben Sie denn das Klima ausgehalten? Noch dazu in einem Zelt ohne Klimaanlage?
1: Das unterschätzt man bei uns. Also es gibt ja in Kenia sehr viele Hochplateaus, also zum Beispiel um den Mount Kenya herum. Der Mount Kenya ist der zweithöchste Berg Afrikas und der ist mitten in Kenia drinnen und da ist ein Hochplateau in der Gegend. Das ist über 2000 Meter.
0: Also ist angenehm für Sie, oder?
1: Ja und nein, die Sonne ist sehr, sehr stark. Also die Sonne ist bei 25 Grad so stark wie bei uns bei 35, 40 Grad. Aber die Temperatur ist nicht so hoch.
0: Okay.
1: Das ist auch der Grund, warum dort die Rosen gezüchtet werden zum Beispiel. Also wird davon ausgehen, mindestens jede zweite Rose, die man bei uns in Österreich als Hollandblume kauft,
0: kommt aus Kenia.
1: Na,
0: was wir da heute alles erfahren. Ganz besonders berührend in Ihrem Buch sind gerade für mich natürlich die Frauenschicksale, die Geschichten der Mädchen. Wir reden gleich weiter. Gerhard Blabol ist bei mir. Mahlzeit.

0: Ein Vielschreiber heute bei uns zu Gast in Mahlzeit Burgenland mit seinem Buch über Kenia ist er bei uns. Es wird demnächst übrigens auch im Burgenland präsentiert, nämlich in Neutal. Gerhard Blaboll ist bei uns zu Gast. Irgendwie schaffen Sie es, die Einheimischen, die Menschen dort wirklich zu tiefen Gesprächen auch zu bewegen. Die Geschichten finden sich in Ihrem Buch. Ich habe nur ein Beispiel herausgegriffen von Mshai, ein Mädchen erzählt da sehr berührend, wie einfach die Mädchen da so leben. Sie haben ein bisschen Hoffnung auch für die Frauen in Kenia, dass sich für sie auch einmal was verändert, oder? Weil Sie haben schon erzählt, es gibt immer noch diese furchtbaren Beschneidungsrituale. Aber ja, also da öffnet sich die Kultur ein bisschen in Sachen Frauen.
1: Ja, tut es. Die Frauen sind übrigens auch mit den Studenten gemeinsam die Hauptträgerinnen der Demokratie- und Antikorruptionsproteste, wo man bei uns ja überhaupt nichts mitkriegt, dass sie das dort jeden Tag abspielt. Und Beschneidung ist natürlich ein Thema, das die Frauen sehr berührt, aber ein anderes Thema ist die Gewalt in der Familie. Mhm. Ein anderes Thema ist das Single-Mother-Daseins, weil es an der Tagesordnung ist, dass ein Mann, wann ihm die Frau lästig wird und die Kinder lästig werden, dass der einfach geht und Alimente oder sowas gibt es dort nicht. Das ist noch nicht erfunden. Ein anderes Thema ist der absolut übliche Missbrauch am Arbeitsplatz. Das ist auch das sind Themen und dagegen wehren sich oder probieren eben die Frauen sich zu wehren. Und da erzähle ich heute auch drüber lauter wahre Geschichten von Frauen, die mir das anvertraut haben und im Gespräch offensichtlich dann halt das Gefühl gehabt haben, dass ich damit vertrauensvoll umgehe. Und ich habe manchmal das Gefühl gehabt, das ist vielleicht ein bisschen wie eine Therapiesitzung. Also ich bin alles andere als ein Therapeut. Da kann man meine Frau fragen, die kann das bestätigen, dass ich das sicher nicht bin.
0: Aber die Menschen fassen Vertrauen zu Ihnen und erzählen Ihnen ganz auch intime Dinge über ihr Leben. Rote Erde, heiße Sonne heißt das Buch von Gerhard Blaboll.

0: Mahlzeit Burgenland. Jetzt wird's Zeit, sich ein bisschen ums Essen zu kümmern. Kürbis-Erdnuss-Eintopf à la Blaboll gibt's heute. Der Herr Professor Blaboll ist bei uns zu Gast. Er kommt aus einer großen Familie mit 5 Schwestern, Herr Blaboll. Und dennoch, zu Hause in Ihrer Herkunftsfamilie, waren Sie der, der gekocht hat?
1: Stimmt, genau. Ja. Stimmt. Also ich bin mit meiner Mutter in der Küche gestanden, ich habe gekocht, ich habe von meiner Mutter halt das Kochen gelernt. Meine Mutter kommt aus der Steiermark und meine Schwestern haben die handwerklichen Fähigkeiten meines Vaters übernommen. Die können Elektroleitungen legen, die können tapezieren, die können Fliesen legen, ausmalen, das kann ich alles nicht.
0: Wissen Sie, denk mal, ein Mann, der mit 5 Schwestern aufwächst, das muss ja ein Traummann sein für Ihre Frau, für die Marianne, oder so ein Frauenversteher.
1: Naja, können wir es fragen, wie sie das sieht.
0: Also Kürbis, Erdnuss, Eintopf à la Blaboll, ein bisschen inspiriert schon von Afrika?
1: Auf jeden Fall. Das afrikanisch Inspirierte drinnen ist die Kokosmilch und die Erdnussbutter. Mhm, und ansonsten habe ich das burgenländisch Inspirierte, ganz logisch.
0: Nicht? Das Kürbiskernöl ist wahrscheinlich nicht so das afrikanische Element.
1: Ja, das gibt es da der Seiten, ja.
0: Ja. Okay, das ist im Prinzip alles in einen Topf rein, für große Familien wunderbar geeignet, auch zum Vorbereiten.
1: Perfekt, perfekt. Es hat eine ziemlich lange Zutatenliste, aber es ist ziemlich einfach zu machen. Ich brauche nämlich nur den Kürbis, die Zwiebel, Paprika und Ingwer, also ich verwende gern frischen Ingwer dann, das zusammenschneiden, anbraten, abstauben, ablöschen mit einer Gemüsesuppe.
0: Das klingt
1: und
0: super.
1: Danach dann Erdnussmilch, Erdnussmus und Erdnussbutter und Kokosmilch einrühren und dann gebe ich noch Bohnen dazu. Das ist das nächste burgenländische, steirische.
0: Ja, genau.
1: Also Käferbohnen kann man da noch rein. Ja. Und da kann man natürlich jetzt die Bohnen, kann man sich die Arbeit machen und selber kochen. Oder man nimmt es aus der Dose, die vorgekochten, das ist genauso gut.
0: An Gewürzen, Kreuzkümmel, Paprikapulver, das ist natürlich schon auch wichtig, nicht?
1: Ja.
0: Also ordentlich würzen das Ganze und Reis ist auch nicht schlecht dazu.
1: Ja,
0: oder wie macht ihr das?
1: Es geht Reis. In Afrika würde man Hirsebrei dazu essen, aber Schwarzbrot dazu ist genauso gut. Also ich finde ein Schwarzbrot da rein eigentlich noch besser als ein Reis.
0: Okay. Das Rezept zum Nachkochen, das finden Sie hier.
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Das ist Mahlzeit Burgenland am Freitag. In Kürze hören Sie das aktuelle Mittagsjournal. Aber jetzt heißt es einfach einmal nur zurücklehnen und Phil Collins genießen. In the Air Tonight.

0: Der Tiroler Ort Mötz liegt im Oberinntal in der Talsenke zwischen Grünberg und Sassberg. Das berühmte Stift Stams grüßt von der gegenüberliegenden Innseite. Die Pfarrkirche Maria Schnee liegt im Dorfzentrum. Sie entstand Anfang des 18. Jahrhunderts. Das Äußere der Kirche ist schlicht gehalten. Im Norden fügt sich der Turm mit großen Schallöffnungen, Laterne und Spitzhelm an. Wandmalereien aus der Erbauungszeit schmücken die Fassade. Ein Rundbogenportal führt in das Innere des Gotteshauses. Beeindruckend wirkt der reich dekorierte Hochaltar mit nazarenischem Altargemälde, der die gesamte Stirnseite des Chorraumes einnimmt.
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2: Willkommen zum Mittagsjournal, heute mit diesen Themen. Die Budgetsanierung ist auf Kurs, das Defizit könnte ein bisschen geringer ausfallen als erwartet. Was sagen junge Männer zur Wehrdienstreform? Und in Frankreich gehen die Schülerproteste weiter. Im Journalstudio begrüßt sie Tom Brandenberger. Das Finanzministerium hat seine Defizitprognose leicht verbessert. Statt 4,2% des Bruttoinlandsprodukts geht man nun von einem Budgetdefizit von 4,1% aus. Finanzminister Marzerbauer von der SPÖ zeigt sich im Gespräch mit dem ORF-Radio mit der Entwicklung zufrieden.
3: Grundsätzlich liegen wir wirklich gut im Plan mit der Budgetsanierung. Wir hatten für heuer vorgesehen ein Defizit gesamtstaatlich von 4,2% an der Wirtschaftsleistung. Jetzt melden wir 4,1%, also es ist geringfügig besser. Aber für uns ist das Entscheidende, wir sind im Plan, kommen gut voran, trotz widriger Umstände. Denn die wirtschaftliche Entwicklung ist eine Spur schwächer, die Arbeitslosigkeit steigt nach wie vor und wir haben eine Reihe von zusätzlichen Ausgaben. Denken Sie zum Beispiel an die Dürrehilfen, aber trotzdem sind wir gut im Plan.
2: Sagt Finanzminister Marzerbauer. Die Inflationsrate steigt indes weiter. Laut einer Schnellschätzung der Statistik Austria lag sie im September bei 3,6%. Im August waren es noch 3,2%. Der Anstieg ist zur Gänze auf die Treibstoff- und Heizölpreise zurückzuführen. Insgesamt verteuerte sich Energie im Jahresvergleich um 14,5%. Im Rahmen einer großen Reform soll der Grundwehrdienst von 6 auf 9 Monate verlängert werden. Darauf hat sich, wie berichtet, die Koalition geeinigt. Sollten sich aber zu wenige junge Männer für das Bundesheer entscheiden, wird auch der Zivildienst verlängert, von 9 auf 11 Monate. Wie sehen das jene, die es am meisten betrifft, also junge Männer? Andreas Jölli war bei einer Stellung des Bundesheers der Eignungsuntersuchung dabei.
4: Musterung im Stellungshaus der Van Swieten-Kaserne in Wien. Einer von 6 Standorten, an denen die Tauglichkeit der jungen Männer festgestellt wird. Ein möglicher längerer Wehrdienst stößt hier auf wenig Begeisterung.
5: Nein, natürlich nicht. Als junge Person wahrscheinlich sagen alle nein.
6: Also ich finde es relativ okay.
4: Relativ klar scheint für etliche junge Männer, für welche Richtung sie sich entscheiden.
5: Ich werde wahrscheinlich zum Bundesheer gehen. Ich will einfach auch mit einer Waffe schießen können, falls es mal wirklich zum Fall kommt.
7: Weil ich der Meinung bin, dass das Bundesheer wichtig ist für Österreich.
4: Etwa 45% der tauglichen Wehrpflichtigen entscheiden sich für den Zivildienst.
8: Ich kann keine Waffe in die Hand nehmen und bereit sein, jemanden umzubringen für ein Stück Land.
9: Ich erwarte mir vom Zivildienst, dass man im Pflegedienst arbeitet. Ich glaube, dass es zu mir passen würde.
4: Sollten künftig zu wenig zum Bundesheer wollen, soll der Zivildienst verlängert werden. Beim Bundesheer geht man davon aus, dass das eine wichtige Rolle spielen wird bei der Entscheidung, ob Wehr oder Zivildienst.
2: Jetzt ins Ausland. In Frankreich droht nach tagelangen Schülerprotesten die Lage weiter zu eskalieren. Obwohl hunderte Gymnasien landesweit geschlossen bleiben und auf Heimunterricht umgestellt wurde, demonstrieren die Schülerinnen und Schüler auch heute. In Paris etwa sind vor gleich mehreren Schulen Brände ausgebrochen. Barbara Tschandl berichtet.
10: Im Süden der französischen Hauptstadt brennt heute am Vormittag der Eingang eines Gymnasiums. Das Feuer ist in Müllcontainern, die vor der Schule wie eine Barrikade zusammengeschoben wurden, ausgebrochen. Auf Videos ist zu sehen, wie Vermummte immer wieder Müll in das Feuer werfen, um es weiter anzufachen. Trotz der Anordnung zum Heimunterricht und Demonstrationsverbots vor den Schulen gehen die Proteste weiter. In Paris und vielen anderen Orten Frankreichs. Der französische Justizminister Gérald Darmanin ruft heute früh in einem Radio-Interview die Eltern zur Verantwortung.
11: Wir verlangen, dass die Eltern für die Handlungen ihrer Kinder haften. Es gibt jetzt ein Gesetz, das sie verpflichtet, den Schaden finanziell zu ersetzen.
10: Schon seit Tagen demonstrieren Schülerinnen und Schüler an Frankreichs Gymnasien wegen maroder Schulgebäude und zu wenig Lehrpersonal.
2: Die Folgen der Hitze im Sommer waren drastisch. Das zeigt jetzt eine Auswertung der Agentur für Gesundheit und Ernährungssicherheit AGES. Demnach verstarben in Österreich in den Monaten Juni, Juli und August 995 Menschen hitzebedingt. Das ist ein neuer Höchstwert für diesen Zeitraum. Das war ein Mittagsjournal mit Tom Brandenberger. Und jetzt zum Wetter.
12: Laufend ziehen heute hochliegende Wolkenfelder über den Himmel. Sie können den insgesamt sonnigen Eindruck deutlich vermindern. Außerdem liegen über den westlichen Bundesländern teils dichte Wolken, aber die machen allmählich der Sonne Platz. Die aktuellen Temperaturen in den Landeshauptstädten reichen von 17 Grad in Klagenfurt und im stark bewölkten Innsbruck bis 20 Grad in Wien und in Eisenstadt. Für Anfang Oktober ist das Temperaturniveau hoch, mit Höchstwerten von 17 bis 25 Grad heute. Der Wind ist fast überall schwach, nur im Weinviertel in Wien und im Nordburgenland weht mäßiger Süd- bis Südostwind. Genauso warm wie heute und meist sonnig geht es am Wochenende weiter. In den Niederungen kann es Frühnebel geben. Über den Bergen des Westens sind vereinzelte Schauer nicht ganz ausgeschlossen. In 2000 Meter Seehöhe gibt es 11 Grad. Und am Samstag muss man in Niederösterreich, Wien und im Burgenland auf lebhaften Südostwind gefasst sein. So viel zum Wetter von Manfred Bauer.
13: Es ist gleich 7:07. Sie kommen gut voran im Burgenland, aber in Wien A22 Donauuferautobahn Richtung Stockerau. Der Tunnel Kaisermühlen war nach einem Unfall kurz gesperrt, aber jetzt geht es schon weiter und der Stau löst sich auf. Gute Fahrt.
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0: Er lässt seine Leser an seinen Erlebnissen auf der ganzen Welt teilhaben. Der Autor Gerhard Blabl heute bei uns in Mahlzeit Burgenland zu Gast. Die Gattin kommt manchmal auch nach, wenn sie dort schon die Situation abgecheckt haben. Zum Beispiel die Marianne, die war auch in Kenia mit Ihnen eine Zeit lang.
1: Ja.
0: Aber zum Beispiel in Pakistan, wo sie Kaffee trinken waren mit den Taliban, da war die Marianne nicht dabei.
1: Da war sie nicht dabei und sie möchte auch nicht nach Pakistan, was eigentlich schade ist, weil es ein sehr schönes Land ist und auch sehr offene Menschen dort sind. Und ja, also das mit den Taliban Kaffee trinken, das war eigentlich nicht geplant. Mhm. Es war so, ich war dort, glaube ich, der einzige Tourist im ganzen Land zu dieser Zeit. Weil
0: das war vor ein paar Jahren.
1: Vor 7 Jahren, schätze ich, ja. Weil es relativ wenig Menschen gibt, die nach Pakistan auf Urlaub fahren. Verstehe ich gar nicht.
0: Naja, wenn man hört Taliban, glaube ich dann. Ja.
1: Na, und ich bin da von Lahore nach Süden gefahren und bin in einem Jeep gefahren und da habe einen Fahrer gehabt dabei. Und hinter uns ist ein Jeep gefahren, so wie in der Besatzungszeit die 4 im Jeep.
0: Aha.
1: Da sind 4 Polizisten drin gewesen, die haben auf uns aufgepasst. Und
0: weil das nötig ist auch.
1: Ja,
0: das
1: muss weil es in Pakistan jeden Tag, wortwörtlich jeden Tag Anschläge auf Schreine gibt und auf ausländische Einrichtungen.
0: Mhm.
1: Es gibt heute radikalisierte Menschen leider auf der ganzen Welt.
0: Wie sind Sie da dazugekommen, mit den Taliban einfach einen Kaffee zu trinken?
1: Naja, wir sind da die Straße so runtergefahren in eine nächste Stadt und dort ist an einer Straßenseite ein Café, darf man sich jetzt nicht so vorstellen wie bei uns, sondern da stehen 5 Plastiktische heraus und ein paar Sessel herum und das ist es.
0: Mhm.
1: Und dort waren ein paar interessant angezogene Menschen und ich habe zum Fahrer gesagt, ich möchte da stehen bleiben, ich möchte da einen Kaffee trinken. Und der Fahrer hat sich nach meinem geistigen Zustand erkundigt.
0: Jetzt wird er schräg, der Herr Professor.
1: Er hat mich kurz gefragt, in welchem Grad der Zurechnungsfähigkeit ich mich selbst einschätze. Und ich habe gesagt, ja, ich möchte es ganz bewusst. Und der hat gesagt, nein, es geht doch nicht, das sind doch Taliban, sieht man ja. Und habe gesagt, ja, natürlich sehe ich das, deshalb möchte ich ja mit denen reden. Und die Polizisten hinter uns haben genauso reagiert, wollten mir das auch ausreden, aber meine Frau wird das bestätigen können, es ist schwer, mir etwas auszureden, wenn ich weiß, dass ich etwas will.
0: Mhm. Und Sie haben dann ein Selfie gemacht mit den Taliban?
1: Ja, das haben die mit mir gemacht.
0: Aha.
1: Ich habe mich da drüber gesetzt ins Kaffeehaus und habe am Nebentisch was getrunken und die haben gesagt, geh, setz dich her zu uns und haben mit mir geredet, haben mich gefragt, woher ich bin, warum ich da
0: Englisch,
1: bin.
0: Englisch,
1: ja. Mhm. Und die haben mir erzählt, sie sind gerade auf Heimaturlaub zurück, sie waren auf Einsatz in Afrika und haben ihre Kalaschnikows mit dabei gehabt. Die sind dort am Kaffeetisch gelehnt und da haben sie so einen Kalaschnikow in die Hand gedrückt, einen Taliban-Hut aufgesetzt und haben mit mir Selfies gemacht.
0: Sie haben keine Angst gehabt dort?
1: Nein, die haben sich ja vor einem Jahr nicht gefürchtet. Warum soll ich mich fürchten?

0: Er hat einen ganz großen Schatz in seinem Gedächtnis, all seine Erlebnisse von vielen, vielen Reisen. Einiges davon teilt er mit seinen Lesern. Gerhard Blabol ist bei mir zu Gast in Mahlzeit Burgenland. Sie haben neben einem Löwen geschlafen, Sie haben Entenfüße gegessen. Ihre Frau hat gerade geschrieben, er soll über die Entenfüße erzählen.
1: Dann müssen Sie
0: das tun, weil sonst dürfen Sie jetzt nicht mehr heimkommen nach Markt St. Martin. Was war denn mit diesen Entenfüßen? Wie schmecken die?
1: Die schmecken eigentlich noch gar nichts.
0: Ja.
1: Aber das, warum mir das meine Frau geschrieben hat, war, ich glaube, ich war dort seinerzeit in meiner Funktion als ein Manager und habe dort verhandelt und der Vorsitzende der einladenden Bank dort, die Bank of China war das, das war ein 75-Jähriger mit drei Zähnen und dem so ein bisschen der Sorferl aus dem Mund gerunnen ist. Und man sitzt da in einer Gruppe um einen Tisch herum und in der Mitte, jeder hat eine Reisschüssel vor sich und in der Mitte sind dann halt die Entenfüße oder Taubenköpfe oder was auch immer da.
0: Ja.
1: Und er legt das vor. Und das ist eine große Ehre, dass er das vorlegt. Allerdings legt er das mit seinen Stabeln vor, mit dem er vorher in seinen dreizähnigen, sorferlenden Mund umeinander gestirlt ist. Und damit gewinnen die Entenfüße durchaus einen gewissen Geschmack, der ihnen vermutlich von der Natur nicht mitgegeben war.
0: Also heikel darf man nicht sein, wenn man mit ihnen auf Reisen geht, das ist wohl klar.
1: Ja.
0: Ich glaube, die Ernährung in Serbien, da fliegen sie ja jetzt öfter runter,
1: ja. Mhm.
0: Dort haben sie einen Gastprofessur an der,
1: ja,
0: Uni in Belgrad. Wir halten Vorlesungen zum Thema Demokratie und Friedenspolitik. Wie geht es denn der Demokratie in Serbien? Besteht in unserer Meiner oder in der Zeit unserer Enkelkinder irgendwann einmal die Chance, dass es da eine Annäherung gibt an die EU?
1: Die besteht durchaus. Man muss halt sehr stark unterscheiden zwischen der Bevölkerung und der Regierung. Und die Bevölkerung ist großteils überhaupt nicht einverstanden mit der Korruption, mit den demokratischen Zuständen, die in Serbien herrschen. Die Regierung sieht es logischerweise anders. Und man sieht auch einen sehr großen Unterschied zwischen den Städten und der Landbevölkerung. Und während die Menschen in den Städten sehr häufig gegen Korruption, gegen Missbrauch auftreten, ist es am Land nicht so üblich. Und dort ist natürlich dann auch der politische Rückhalt der Regierungsparteien.
0: Er setzt sich sehr stark für Demokratie ein, hat seine Texte auch auf Deutsch präsentiert, quasi als Unterrichtsunterlagen, oder? Für österreichische Schüler und Schülerinnen.
1: Ja, das hat sich ganz lustig so ergeben, weil in Demokratie ja jetzt bei uns auch ein Unterrichtsgegenstand ist und der Bildungsdirektor des Burgenlands, der Alfred Lehner, hat mich da vor zwei Jahren schon darauf angesprochen, ob ich solche Vorträge, Workshops denn nicht auch im Burgenland machen könnte. Und
0: heute wichtiger denn je wahrscheinlich.
1: Ja, und da es so viele Schulen gibt im Burgenland, hat er mich dann dazu gebracht, meine Unterlagen zusammenzufassen und Englisch und Deutsch in ein sehr, sehr leicht lesbares Buch zu bringen.
0: Die letzten Fragen an den Herrn Professor Blabol gleich nach Ryan Paris.

0: Herr Professor Blabold, jemand, der neben Löwen schläft, mit Taliban Kaffee trinkt und Entenfüße isst, ist Ihnen in Markt St. Martin nicht fad?
1: Überhaupt nicht, nein. Nein, wir haben Gott sei Dank noch einen Grässler, bei dem ich regelmäßig und sehr gerne einkaufe und der gar nicht weit weg ist von uns zu Hause, also nur 3 Häuser weiter. Und darum bin ich manchmal bei ihm 3-mal am Tag einkaufen, weil ich beim Kochen draufkomme, dass ich schon wieder was vergessen habe.
0: Okay, also Ihnen wird auch zu Hause nicht fad.
1: Nein, und wir kriegen auch sehr viel Besuch und von dem her kein Thema von Fadesse.
0: Buchpräsentation von Rote Erde, heiße Sonne in Neutal am 9. Oktober. Musik ist auch dabei.
1: Die Tina Well, ja.
0: Ja, die wird bei Ihnen aufspielen und da kann man Sie persönlich kennenlernen. Und ich sage einmal, das zahlt sie wirklich aus.
1: Ja, danke, ja.
0: Die letzten Fragen.
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0: Ich bin
1: glücklich.
0: Ich träume oft von
1: Ruhe.
0: Als Kind war ich
1: eigentlich wie alle anderen, nur vielleicht der Spur schlimmer.
0: Ärgern kann man mich mit
1: Dummheit.
0: Bei Menschen achte ich zuerst auf
1: wie sie auf mich zugehen.
0: Ich bin ein ganz guter
1: Zuhörer.
0: Ich bin stolz auf mich, weil
1: ich es geschafft habe, meine Frau dazu zu bringen, mit mir seit 1978 zusammenzuleben.
0: Ich freue mich auf.
1: Aufs nächste Mal.
0: Da freue ich mich auch schon. Wünsche Ihnen alles Gute. Bleiben Sie gesund.
1: Dankeschön, Sie auch. Und danke für das angenehme Gespräch.
0: Vielen Dank.

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1: Es ist 12.30 Uhr, 12:30, Sie hören Radio Burgenland aktuell heute mit Günter Welz.
2: Spannung vor Spitzentreffen der SPÖ am kommenden Sonntag, Kampf gegen illegalen Welpenhandel an Burgenlands Grenze und das Wetter weiterhin sehr warm.
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2: Bleibt Andreas Babler Bundesparteivorsitzender der SPÖ? Wird er von Gerhard Zeiler abgelöst oder kommt gar Finanzminister Markus Materbauer als Kompromisskandidat ins Spiel? Über diese Fragen wird derzeit viel diskutiert und spekuliert. Übermorgen Sonntag treffen die neuen SPÖ-Landesparteivorsitzenden in Wien zu Beratungen zusammen. Später wird auch Babler dazugeholt. Burgenlands SPÖ-Chef Hans-Peter Doskozil rechnet nicht mit einer Personalentscheidung am Sonntag, berichtet Norbert Lehner.
4: Burgenlands SPÖ-Landesparteivorsitzender, Landeshauptmann Hans-Peter Doskozil, hat sich in den vergangenen Monaten aus der Bundesparteipolitik weitgehend rausgehalten. An der Sitzung der neuen SPÖ-Landeschefs am Sonntag in Wien wird er aber teilnehmen. In erster Linie müsse es darum gehen, wieder Ruhe in die Partei zu bringen, so Doskozil.
5: Aus meiner Sicht geht es nicht nur um meine Person, sondern es geht auf der anderen Seite um Inhalte. Wie positionieren wir uns strukturell? Und diese Diskussion muss immer angestoßen werden. Aber ich erwarte mir jetzt am Sonntag nicht irgendwelche großartige Lösungen.
4: Die Frage, ob er nun bundespolitisch wieder in den Ring zurückkehre, beantwortet Doskozil so.
5: Ich steige nicht in den Ring. Ich bin ein Präsidium, ich bin ein Vorstand, aber ich bin Teil der Landesparteivorsitzenden. Und so eine Sitzung hat es in dieser Art und Weise noch nie gegeben. Und ich bin immer der Meinung, dass es jedes Gespräch macht Sinn. Das ist keine Frage. Doch dieses Telefon macht speziell angesetzt hat, nicht leichten Situationen. Auf Bundesebene natürlich auch Sinn, ob der muss ich mir und werde mich auch daran beteiligen.
4: Dass Finanzminister Markus Materbauer Andreas Babler als Parteichef ablösen könnte, sei eine medial kolportierte Vermutung. Dazu wolle er nichts sagen. Und auf die Frage, ob Babler geeignet sei, die SPÖ in die Zukunft zu führen, antwortet Doskozil.
5: Stellen Sie sich vor, Andreas Babler wäre jetzt nicht in dieser Position und der jetzige Bundesparteivorsitzende würde solche Umfragewerte haben. Was würde er wohl sagen? Damit hat sich die Frage eigentlich beantwortet.
4: Die SPÖ müsse wieder einen einheitlichen Kurs finden bei Themen, die die Menschen berühren, so Doskozil.
2: Nach dem Brand in einem Einfamilienhaus in Klingenbach in der Nacht auf heute ist die Ursache noch unklar. Brandermittler sollen sie klären. Verletzt wurde ja niemand. Der Hauseigentümer konnte das Gebäude rechtzeitig selbst verlassen. Die Feuerwehr musste Gasflaschen sichern. Patricia Spieß berichtet.
6: Rund 5 Stunden sind 90 Feuerwehrleute in Klingenbach im Einsatz. Ein Einfamilienhaus brennt. Was den Brand auslöst, ist noch nicht geklärt, sagt Feuerwehreinsatzleiter Markus Wild.
7: Von der Brandursache weiß man noch nichts. Die Brandursachenermittler sind gerade dabei.
6: Der Hauseigentümer kann sich selbst in Sicherheit bringen. Das Wohnhaus brennt bis auf ein Zimmer aus. Die Feuerwehr sichert 3 Gasflaschen.
7: Der Eigentümer vom Haus hat uns im Zuge vom Feuerwehreinsatz darüber informiert, dass im Gebäude Gasflaschen drin sind. Wir haben dann natürlich gleich probiert, diese zu finden, beziehungsweise diese auch mit Wasser gekühlt entsprechend und eben anschließend sicher gelagert. Wir haben sie dann aus dem Haus herausgeholt.
6: Die Feuerwehrleute aus Gingenbach, Siegendorf, Zagersdorf, Eisenstadt und Rust können ein Übergreifen der Flammen auf Nachbarhäuser verhindern.
2: Eine gemeinsame Aktion gegen den illegalen Handel mit Hundewelpen haben jetzt das Land Burgenland, der Tierschutzverein Vier Pfoten und die Landespolizeidirektion durchgeführt. Polizistinnen und Polizisten sind dabei geschult worden, wie illegale Welpentransporte im grenznahen Bereich besser erkannt werden können. Andreas Herbst mit Details.
8: Mindestens 38 Millionen Euro werden in Österreich nach Schätzungen von Vier Pfoten pro Jahr mit dem illegalen Welpenhandel verdient. Es handelt sich um einen lukrativen Bereich, der vor allem auf Tierleid aufgebaut sei, hieß es bei dem gemeinsamen Workshop von Polizei, Land Burgenland und Vier Pfoten. Die betroffenen Tiere werden viel zu früh von ihren Müttern getrennt, sind häufig krank und nicht ausreichend geimpft. Das Burgenland als Grenzregion spiele bei der Kontrolle des grenzüberschreitenden Tierhandels eine wichtige Rolle, daher auch die Schulung, an der rund 70 Polizistinnen und Polizisten teilgenommen haben. Es ging dabei etwa um die typischen Vorgangsweisen der Tierhändler oder das Erkennen von gefälschten Dokumenten sowie den Umgang mit sichergestellten Hunden. Der Workshop habe das Ziel, konkretes Wissen zu vermitteln und den Tierschutz bei den Kontrollen zu stärken, sagt dazu Landeshauptmann-Stellvertreterin Anja Haider-Wallner von den Grünen.
2: Andreas Herbst hat berichtet und um den Brand in Klingenbach geht es auch in den kroatischen Nachrichten mit Judith Herzig.
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0: Na, weiter geht's mit den Wetteraussichten.
1: Das Wetter bringt viel Sonne ins Burgenland, hochliegende Wolkenfelder, der Himmel, der kann so ein bisschen diesig ausschauen, aber es bleibt warm bei 20 bis 25 Grad. An den Temperaturen wird sich in den nächsten Tagen nichts ändern. Auch zu Beginn der nächsten Woche geht es mit diesem Hochdruckwetter spätsommerlich weiter. 12.37 Uhr haben wir es, wir schauen noch auf die Straßen. Ein Problem gab es in Niederösterreich, aber das schaut jetzt auch wieder gut aus, auf der S6 der Semmering-Schnellstraße Richtung Bruck bei Maria Schutz. Der Tunnel Semmering ist wieder frei, das defekte Fahrzeug ist entfernt. Gute Fahrt.
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Einfach schön, Ina Regen zu hören hier in Mahlzeit Burgenland. 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
2: Im Nachrichtenstudio begrüßt sie Tom Brandenberger. Die Austrian Airlines könnten die Beschaffung neuer Langstreckenflugzeuge absagen. Man verdiene in Österreich einfach zu wenig Geld, heißt es dazu bei der Airline. Und die Konzernführung fordert finanzielle Entlastungen. Johannes Rupprecht berichtet.
3: In den nächsten 3 Jahren wollten die Austrian Airlines 5 fabriksneue Boeing 787 Dreamliner in die Flotte aufnehmen. Doch diese Beschaffung steht auf wackeligen Beinen, denn sie muss sich wirtschaftlich auszahlen. Die staatlichen Steuern und Abgaben in Österreich seien ein Problem. Sie seien seit 2019 um 85% gestiegen, sagt Auer-Chefin Annette Mann.
4: Es bleibt finanziell nicht genug hängen, dass wir wirklich investitionsfähig sind. Es braucht jetzt auch irgendwann sehr konkrete Schritte.
3: Von den neuen Dreamlinern hänge viel ab, denn der Langstreckenbereich ist ein Umsatzbringer. Der zuständige Mobilitätsminister Peter Hanke hat aus seinem Ressort insgesamt 60 Millionen Euro für die nächsten 2 Jahre versprochen. Über eine Verdoppelung dieser Mittel wird hinter den Kulissen verhandelt.
2: Das Finanzministerium hat seine Defizitprognose leicht verbessert. Statt 4,2% des Bruttoinlandsprodukts geht man nun von einem Budgetdefizit von 4,1% aus. Man liege bei der Budgetsanierung gut im Plan und das trotz widriger Umstände, sagt Finanzminister Martha Bauer von der SPÖ. Wer braucht wo und wie viel Wasser in Österreich? Diese Fragen sollen in Zukunft ein zentrales Wasserentnahmeregister beantworten. Die Regierung hat dazu heute den Entwurf vorgestellt. In einem ersten Schritt müssen Wassergroßverbraucher ab Juli 2029 ihren Verbrauch melden. Ziel ist, ab 2032 alle relevanten Wasserentnahmen zu erfassen. Veronika Mauler berichtet.
5: Mehr als 80% aller Wasserentnahmen sollen ab 2032 ins Register eingetragen werden, sagt Umweltschutzminister Norbert Totschnig von der ÖVP. Die Daten seien wichtig für die Absicherung der Trinkwasserversorgung, die Lebensmittelproduktion und die wasserwirtschaftliche Raumplanung.
6: Also die Frage, wenn ich eine Wasserstoffproduktion irgendwo errichte oder ein Datenzentrum, ein großes, da muss ich wissen, ist das Wasser verfügbar?
5: Österreich habe fast über alles seine Statistik, aber über das Lebensnotwendigste wisse man noch nicht genug, sagt die Umweltsprecherin der SPÖ, Julia Herr.
7: Nur wenn wir wissen, wie viel Wasser von großen Verbrauchern auch entnommen wird, können wir dann auch vorausschauend planen, um unsere Wasserversorgung zukunftsfit zu machen.
5: NEOS-Umweltsprecher Michael Bernhard betont, dass das Einmelden ins Register für die Betriebe unbürokratisch sein wird.
2: US-Präsident Trump hat dem Iran für den Fall einer Verwicklung in den mutmaßlichen Anschlag auf eine Fly-Dubai-Maschine schwerwiegende Konsequenzen angedroht. Laut US-Medienberichten verstärken die USA ihre Militärpräsenz in der Golfregion. Das Flugzeug war mit 174 vorwiegend israelischen Passagieren auf dem Weg nach Tel Aviv, als der Co-Pilot auf den Piloten einstach, um einen Absturz auszulösen. Er wurde von Passagieren überwältigt. Das Flugzeug konnte in Saudi-Arabien notlanden. Das waren die Nachrichten mit Tom Brandenberger. Und jetzt zum Wetter.
8: Mit 17 bis 25 Grad heute Nachmittag ist das Temperaturniveau für Anfang Oktober hoch. Dabei ziehen laufend Wolkenfelder über den Himmel, die den insgesamt sonnigen Eindruck zeitweise trüben können. Dichtere Wolken über den westlichen Bundesländern machen allmählich der Sonne Platz. Der Wind ist schwach, nur ganz im Osten unseres Landes auch mäßig. Überwiegend sonnig geht es am Wochenende weiter. In den Niederungen kann es Frühnebel geben, über den Bergen des Westens sind vereinzelte Schauer nicht ganz ausgeschlossen. Die Nachmittage sind weiterhin warm und am Samstag macht sich in Niederösterreich, Wien und im Burgenland lebhafter Südostwind bemerkbar. So viel zum Wetter von Manfred Bauer.
9: 13.03 Uhr der Radio Burgenland. Verkehrsservice. Im Burgenland gibt es Stau baustellenbedingt. Auf der B59 zwischen Klein- und Großhöflein. In der Eisenstädter Innenstadt gibt es Verzögerungen bzw. bei den Stadt- Ein- und Ausfahrten und auf der B50 bei Pandorf. In Wien ist ein Unfall passiert auf der Tangente Richtung Graz vor dem Handelskai. Die ganz linke Fahrspur ist hier blockiert, es gibt bereits Stau. Richtung Kagran staut zwischen Absbergtunnel und dem Handelskai mit einem Plus von 15 Minuten. 10 Minuten länger dauert es außerdem auf der Altmannsdorfer Straße, stadtauswärts. Und in Niederösterreich A2 Südautobahn Richtung Wien zwischen Zöbern und Krumbach. Hier gibt es eine Sperre und Stau, weil die Feuerwehr einen LKW-Brand löscht. Ausweichen ist ab Aspang zur B54 möglich. Und Steiermark, jeweils 10 Minuten verlieren Sie in Graz auf der Blüdemanngasse statt auswärts und auf der Puntigamer Straße Richtung Liebenau vor der Baustelle bei der Puchstraße.
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9: Und wir lassen jetzt alle Mamas hochleben. Ja, mal nicht nur am Muttertag, die sind immer wichtig. Sie sind die, die das beste Rezept für Krammelpogatscherl wissen oder Scherberschnitten, freuen sich immer über den Besuch der Kinder, egal ob wir 5, 25 oder 65 sind. Sagen wir heute viel Spaß mit der Mama. Viva la Mama!

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0: Unser Finalfreitag in der Vereinsarena mit dem Vereinskaraoke, wo entschieden wird, welcher Verein die 1000 Euro von uns, vom ORF Burgenland, mit nach Hause nimmt. Und auch heute in der Früh war es Spannung pur zwischen der Freiwilligen Feuerwehr Gas und dem FC Großhöflein.
2: Oje, da kommt nix.
3: Na, ja.
2: Sag irgendwas.
3: I want it that way. Na, das ist was anderes.
4: Ein anderes Lied?
3: Hab ich voll dich gesehen.
2: Wir haben das Falsche erwischt von den Backstreet Boys.
3: Ja.
4: So heißt aber der Song. As You Love Me heißt das, der Song. Das wäre es gewesen, aber der Andreas führt jetzt einmal.
2: 14 zu 8 heißt, jetzt ist der Philipp dran und ein bisschen unter Zugzwang.
4: Schüttelt den Kopf.
3: Mhm. Fall in Love.
4: Fall in Love. Andreas hätte es gewusst, glaube ich, gell? Es heißt Down in Acapulco.
2: Kommen leider keine Punkte dazu. Weiterhin 14 zu 8. Es führt weiterhin die Feuerwehr Gas.
4: Spannend, das ist ja Wahnsinn, bitte, Philipp. Bin gespannt, was der zweite Karaoke-Song jetzt bringt. Das ist ein Austropop-Lieblingshit.
3: Ihre Augen sind so blau.
4: Das ist er.
2: Jawohl. Eine sitzt. Und damit ist schon entschieden, 1000 Euro in der dritten Woche der Vereinsfestspiele 2026 gehen an den FC Großhöflein.
3: Yes!
2: Bravo!
3: Dankeschön.
0: Na bitte, wir gratulieren dem FC Großhöflein, der den 1000er in eine neue Bewässerungsanlage für den Sportplatz investieren will. Das ist auch wichtig. Und falls auch Ihr Verein Geld für Projekte brauchen sollte, anmelden. 4 Wochen spielen wir noch. 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

0: Chubby Checker auf Radio Burgenland. Es ist genau 13:30. Damit zu den Schlagzeilen aus dem Burgenland.
1: Mit Fabian Schneider. In Oberwart ist es heute früh zu einem Verkehrsunfall gekommen. Zwei Personen sind dabei mit ihren Autos zusammengestoßen und verletzt worden. Polizei, Feuerwehr und Rettung waren im Einsatz. Der burgenländische SPÖ-Landesparteichef Hans-Peter Doskozil geht nicht davon aus, dass es beim Treffen mit dem Bundesparteivorsitzenden Andreas Babler übermorgen eine personelle Lösung für die SPÖ-Spitze geben wird. Beim Treffen der Landesparteichefs davor gehe es darum, sich abzustimmen. Das sei ein normaler Vorgang, so Doskozil. In der Fußball-Landesliga kann der SV Leiter Brodersdorf heute vorübergehend die Tabellenführung übernehmen. Dafür braucht es im Auswärtsspiel bei Deutschkreuz einen Sieg. Im zweiten Spiel des Abends trifft Oberpullendorf auf St. Margareten. Spitzenreiter Bad Sauerbrunn ist dann erst morgen im Einsatz. Und damit weiter zum Wetter.
0: Der Nachmittag geht sonnig weiter. Wenn, dann ziehen nur hochliegende Wolkenfelder durch. Das macht dem spätsommerlichen Eindruck aber nichts aus. Der Wind weht mäßig bei bis zu 25 Grad. Jetzt messen wir 23 Grad in Rust, 23 auch in Großwarersdorf und 22 Grad in Königsdorf. Einen traumhaften Herbsttag gibt es dann morgen am Samstag. Es scheint im ganzen Burgenland von der Früh weg die Sonne. Wolken gibt es kaum am Himmel, dazu ist es spätsommerlich warm bei bis zu 25 Grad. 13.31 Uhr der Radio Burgenland. Verkehrsservice im Burgenland, staut's auf der B59 zwischen Klein- und Großhöflein. In der Eisenstädter Innenstadt und bei den Stadt- Ein- und Ausfahrten und auf der B50 bei Pandorf. Wien, Tangente Richtung Graz, vor dem Handelskai, ist die Unfallstelle geräumt. Der Stau reicht aber noch bis hier Städten zurück. 20 Minuten Ihr Zeitverlust hier. 20 Minuten verlieren Sie auch in die Gegenrichtung, Tangente Richtung Kagran zwischen Laberg-Tunnel und dem Handelskai. In Niederösterreich auf der A2 der Südautobahn Richtung Wien ist die Feuerwehr bei einem LKW-Brand im Einsatz zwischen Zöbern und Krumbach. Ausweichen können Sie ab Aspang zur B54. Und geblitzt wird auf der A22 der Donauuferautobahn Richtung Stockerau zwischen Strebersdorf und Korneuburg-Ost.
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0: Minisex. Rudi gewacht auf Radio Burgenland. Heute am Freitag ab ins Wochenende.
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0: Ja, vielleicht ja zu einer dieser Veranstaltungen. Heute zum Beispiel war der Start einer der größten Oldtimer-Rallys Österreichs, die 22. Internationale Friedestein-Pannonia Historic, seit 13 Uhr vor dem Weinkulturhaus in Gols. Ziel ist dann morgen in Halbturn. Morgen geht der Blaufränkischland-Marathon in Deutschkreuz in seine 5. Auflage. Start der Laufbewerbe ist ab 8.30 Uhr. Ansonsten geht es ums Lachen und Genießen. Ganz am Neusiedlersee. Morgen ist der Auftakt für den kulinarischen Herbst rund um den See. 4 Genussstationen in Mörbisch, Rust, Ockau und am Biolandgut Esterhazy in Donnerskirchen laden am ganzen Wochenende zu regionalen Spezialitäten und burgenländischen Weinen ein. 10 Jahre Güssing für Pink Ribbon. Das wird morgen im Kulturzentrum Güssing gefeiert. Das Fest unter dem Motto Aus Liebe zum Leben, unter anderem mit Schauspielerin Constanze

0: Reitebner und Ralf Gober beginnt um 17.30 Uhr. Und Kastanien und Sturm gibt's am Hauptplatz Mogersdorf morgen am Samstag. Los geht's ab 15 Uhr.
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1: Im Nachrichtenstudio begrüßt sie Tom Brandenberger. Die Inflationsrate steigt weiter. Laut einer Schnellschätzung der Statistik Austria lag sie im September bei 3,6%, im August waren es noch 3,2%. Der Anstieg hängt in erster Linie mit den gestiegenen Ölpreisen zusammen. Mehr von Maria Kern.
2: Was Autofahrerinnen und Autofahrer in den vergangenen Wochen beim Tanken zu spüren bekommen haben, nämlich dass die Spritpreise stark gestiegen sind, das macht sich nun auch in der Inflation für den September bemerkbar. Der Anstieg auf 3,6% sei hauptsächlich auf die hohen Treibstoff- und Heizölpreise zurückzuführen, sagt Josef Baumgartner vom WIFO.
3: Aber kleinere Effekte kommen wahrscheinlich auch von anderen Energieträgern, von Gas und Strom, beziehungsweise auch von den Nahrungsmitteln, wo wahrscheinlich schon erste Dürreeffekte die Preise auch schon etwas erhöht haben.
2: Die verbesserte Spritpreisbremse, die für Oktober und November gilt, könnte die Teuerung in dieser Zeit zwar geringfügig dämpfen, dennoch wird die Inflation laut dem Experten vom WIFO auch in den kommenden Monaten weit vom Zielwert 2% entfernt sein.
1: Und tatsächlich sind mit der neuen Spritpreisbremse die Treibstoffpreise merkbar gesunken. Laut E-Control kostete Diesel gestern im Schnitt 2,17 Euro, am Mittwoch waren es noch 2,25 Euro. Die Preisbremse gilt vorerst bis Ende November und soll den Spritpreis um 12 Cent pro Liter senken. Die Auer fordert von der Regierung erneut eine Senkung der Standortabgaben. Die Luftverkehrssteuer müsse von 12 auf 8 Euro pro Passagier sinken, sagt Auer-Chefin Mann. Das würde eine Entlastung von bis zu 75 Millionen Euro bringen. Hintergrund ist, dass laut Mann die Airline wegen der hohen Abgaben zu wenig Geld verdiene. Eine Folge könnte sein, dass der Kauf neuer Langstreckenflugzeuge abgesagt werden muss. Das MAG, das Museum für angewandte Kunst in Wien, hat beim spektakulären Juwelenraub im August keine Fehler gemacht. Das geht aus einem externen Gutachten hervor. Demnach hat es weder bei den Sicherheitsvorkehrungen noch bei Alarmierung und Krisenmanagement Versäumnisse gegeben. Bei dem Coup haben zwei Täter eine Vitrine eingeschlagen und ein wertvolles historisches Diamantenkollier geraubt. Beim Herbsttreffen der FIS in Genf geht es auch um die Wildcards für den kommenden Skisportwinter. Jene für Marcel Hirscher wurde heute bestätigt, berichtet Emily Weber.
4: Marcel Hirschers Comeback steht also formell nichts mehr im Wege. Der achtfache Gesamtweltcup-Sieger dürfte im Skisportwinter mit der Nummer 31 starten. Es wäre sein zweites Comeback, nachdem er sich vor knapp 2 Jahren, kurz nach seinem ersten, das Kreuzband gerissen hat. Jetzt muss Hirscher, der mittlerweile für die Niederlande fährt und übrigens gerade in Südamerika trainiert, quasi nur noch zusagen. Die Wildcard-Regelung gilt außerdem auch für Lindsay Vonn, die sich gerade von einer schweren Beinverletzung erholt. Vonn hat in der letzten Saison aber ohnehin genug Punkte gesammelt, um, wenn sie denn will, auch in dieser Saison zu starten.
1: Das waren die Nachrichten mit Tom Brandenberger. Und jetzt zum Wetter.
5: Auf 26 Grad hat sich die Luft in Bad Vöslau erwärmt, in Seefeld immerhin auf 16 Grad. Die Temperaturen halten dieses hohe Niveau auch am Wochenende. Selbst in 2000 Meter Seehöhe gibt es knapp zweistellige Plusgrade. Dünne Wolkenfelder und dichtere Wolken samt wenigen Regentropfen im Westen sind morgen wieder Geschichte. Nach der Auflösung von Nebelfeldern ist es meist strahlend sonnig, in Niederösterreich, Wien und im Burgenland allerdings windig. Über den Bergen entstehen Quellwolken, in der Arlbergregion eventuell auch einzelne Schauer. Am Sonntag gibt es keine wesentliche Änderung, allerdings wird der Wind auch im Osten nur mehr schwach bis mäßig sein. So viel zum Wetter von Manfred Bauer.
6: 14.03 Uhr, der Radio Burgenland Verkehrsservice. Im Burgenland gibt es Stau auf der B59 zwischen Klein- und Großhöflein. In der Eisenstädter Innenstadt und bei den Stadtein- und Ausfahrten. Auf der B50 bei Pandorf und auf der A3 und in weiterer Folge auf der B16 Richtung Schopron. In Wien ein Plus von 15 Minuten auf der Tangente Richtung Graz zwischen Hirstetten und dem Knoten Prater und Richtung Kagran vom Laabergtunnel bis zum Handelskai. Niederösterreich, A2 Südautobahn Richtung Wien zwischen Zöbern und Krumbach. Die Sperre ist aufgehoben wegen der Arbeiten nach einem LKW-Brand, ist aber noch der rechte Fahrstreifen gesperrt. Es gibt 4 Kilometer Stau und eine Dreiviertelstunde Zeitverlust. Eine Viertelstunde länger dauert es in Graz auf der Puntigammer Straße Richtung Liebenau vor der Baustelle bei der Puchstraße. Und geblitzt wird auch auf der A22 Richtung Stockerau zwischen Strebersdorf und Korneuburg-Ost.
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6: Und wir feiern zu Beginn der Stunde die 70er. Wer die alten Schlaghosen und Plateauschuhe daheim hat, juhu! Wobei, sie zu haben ist das eine, noch reinzupassen, so ehrlich muss man sein, das andere. Aber so oder so, los geht's mit Patrick Fernandez und Born to be Alive. Schönen Freitagnachmittag.

0: Rod Stewart auf Radio Burgenland. Und da ist was im Entstehen. Unsere Fußballnationalmannschaft hat ein neues Gesicht. Und so frisch sie ist, so grün hinter den Ohren, ist sie halt manchmal auch noch. Siehe erste Hälfte gestern in Irland. Aber dann packen die Burschen das Kämpferherz aus und schaffen noch ein Unentschieden auswärts vor 50.000 Fans in Dublin. Daniel Kulowitz, es war eine coole Aufholjagd, die belohnt worden ist.
1: Von 0:2 auf 2:2 und dann fast sogar noch gewonnen. Kompliment ans Team von Ralf Rangnick, da haben unsere Jungs, glaube ich, mal wieder ein paar Fanherzen zurückerobert.
2: Wir haben dran geglaubt, wir haben nicht aufgegeben. Charakterleistung, was wir da zweite Halbzeit abgeliefert haben.
3: Ich glaube, es muss auch unser Anspruch sein, dass wir aus Österreich 0:2 in so einem Stadion aufholen können.
1: Sinnbildlich dafür Alexander Prass, er kommt als Joker ins Spiel, versprüht sofort pure Lebensfreude und bringt mit seinem allerersten Tor im Nationaldress die Mannschaft zurück in die Spur.
3: Natürlich, ich freue mich unglaublich über mein erstes Länderspieltor, wovon, glaube ich, jeder in unserer Mannschaft dann immer schon geträumt hat. Hat ein bisschen gedauert bei mir.
1: 23 Länderspiele hast warten müssen, das ist jetzt aber auch keine Ewigkeit, Prassi.
3: Okay, es ist was, was einem schon einmal durch den Kopf geht, wo du denkst, boah, wäre schon schön jetzt einmal. Bin total happy drüber, ist ein brutal schöner Moment für mich.
1: Und dann macht Gregoritsch auch noch den Ausgleich und das neue Gesicht der Nationalmannschaft macht Spaß, auch dem ÖFB-Boss Josef Pröll.
4: Da wird es den einen oder anderen Rückschlag noch geben, aber dass man die Jungen so schnell integriert, die Zuschauer begeistert, das war in der Schnelligkeit nicht zu erwarten und erfüllt uns mit Freude.
1: Heute weiter Flug nach Pristina, Sonntag wartet dort das nächste schwere Auswärtsspiel im Kosovo.

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Ganz praktisch bei uns am Schalter auf Radio Burgenland. Pizzeria und die Auslandes. Es ist jetzt 14.21 Uhr.

0: Der Andros. Gell, da schaust. Wolferl auf Radio Burgenland um 3:30 und damit zu den Schlagzeilen aus dem Burgenland.
1: Mit Fabian Schneider. Die ÖVP bleibt bei ihrer Kritik an der Landesholding und will jetzt Aufklärung über die Finanzen der Landesimmobilien Burgenland Lipp, die zur Holding gehört. Die Verbindlichkeiten seien innerhalb eines Jahres um rund 90 Millionen Euro gestiegen. Von der Lipp heißt es dazu gegenüber der Austria Presseagentur, das sei die Folge der strategischen Entscheidung, offensiv zu investieren. Die ÖVP kündigt zum Thema Holding jedenfalls eine eigene politische Herbstkampagne an. In der Fußballregionalliga Ost versucht Oberwart heute zu Hause an der Tabellenspitze dran zu bleiben. Gegner ist der SV Horn. Die Niederösterreicher liegen momentan im Mittelfeld der Tabelle. Oberwart ist Dritter, knapp hinter Spitzenreiter FC Machfeld. Anpfiff in Oberwart ist um 19.30 Uhr und morgen folgt dann das Burgenland-Derby Mattersburg gegen Pandorf. Und damit weiter zum Wetter.
0: Am Nachmittag scheint im gesamten Burgenland weiterhin die Sonne. Zum Teil ist der Sonnenschein aber etwas gedämpft durch hochliegende Wolken, aber die machen dem freundlichen Eindruck nichts aus. Die Werte sind spätsommerlich warm, bei bis zu 25 Grad. Jetzt messen wir 22 Grad in Jennersdorf, 23 in Unterpetersdorf und 23 Grad in Eisenstadt. Auch morgen am Samstag gibt es wieder spätsommerliche Werte zwischen 20 und 25 Grad. Die Wolken werden auch wieder weniger. Es gibt im ganzen Burgenland von früh bis spät strahlenden Sonnenschein. 14.32 Uhr, der Radio Burgenland Verkehrsservice B59 zwischen Klein- und Großhöflein. Hier gibt es momentan Verzögerungen, auch in der Eisenstädter Innenstadt und bei den Stadtein- und Ausfahrten. Auf der B50 bei Pandorf. Und auf der A3 und in weiterer Folge auf der B16 Richtung Schopron. Ein Unfall ist passiert auf der A4 der Ostautobahn Richtung Budapest zwischen Bruck Ost und dem Knotenbruck Neudorf. Radio Burgenland-Hörer melden hier einen Unfall mit zwei Autos auf der Überholspur. Stau baut sich auf. Wir bleiben in Niederösterreich auf der A2 der Südautobahn Richtung Wien zwischen Zöbern und Krumbach. Hier gibt es jetzt wieder eine Sperre. Nach dem Lkw-Brand wird jetzt der Lkw abgeschleppt. Die Ausweichstrecke über Aspang zur B54 ist auch gesperrt nach einem Unfall auf der Landesstraße. Ausweichen geht bei Aspern Richtung Zöbern und dann zur B55. Bei Krumbach kann man dann wieder auf die Autobahn auffahren. Und Wien, ein Plus von 15 Minuten haben Sie auf der Tangente Richtung Graz zwischen Hirstetten und dem Knoten Prater und Richtung Kagran zwischen Lahrbergtunnel und dem Handelskai.
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im Büro mit Ausblick auf den Hinterhof, ja ist halt so. Ja, so macht mir das keinen Spaß. Die Kantine in der Firma ist fatal. Immer irgendwas mit Soße ohne Salz.

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Ich hab die Arbeit gerade neu für mich entdeckt und deshalb gerade in Manila eingecheckt. 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
1: Heute am 2. Oktober, liebe Grüße an der Stelle an alle im Homeoffice. Ja, und nicht mehr lang, dann ist der Nationalfeiertag und damit auch der Publikumsfernsehhit 9 Plätze, 9 Schätze.
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1: Wir suchen jenen Platz, der für das Burgenland ins Rennen geht. Und Sie entscheiden das mit Ihrer Stimme. Die Brücke von Andau und die römisch-katholische Pfarrkirche in Mariasdorf haben wir Ihnen schon vorgestellt. Und last but not least ziehen wir jetzt unsere Bergschuhe an, Patricia Schuller.
3: Im Sommer wird es auch mit Flipflops gehen. Schönen Nachmittag. Es geht auf den Seeberg in Oggau. Dort steht tatsächlich ein Gipfelkreuz und das auf einer Höhe von 211 Metern. Neben dem Gipfelkreuz sind Körbe aufgestellt. Da können Bergsteiger Steine aus höheren Gefilden ablegen, wenn sie wollen. Und es gibt natürlich auch ein Gipfelbuch.
1: Ja, danke an die Oggauer, die sich sowas einfallen lassen.
3: Ja, und danke an die Landschaft dort. Die ist wunderschön. Sehen Sie zum Beispiel von der Aussichtswarte auf dem Goldberg. Dann gibt es dort noch den Hölzelstein. Dort können Kinder klettern üben. Und dann natürlich die vielen, vielen Weingärten. Die schauen auch so idyllisch aus.
1: Jetzt bist ja du, Patricia, heuer zum ersten Mal die Burgenland-Moderatorin bei 9 Plätze, 9 Schätze. Dir zur Seite steht der Promi-Pate Max Stiegel, Haubenkoch aus Burbach.
3: Ja, mit Max wird das sicher eine Show, ich freue mich schon. Und jetzt halt die Frage aller Fragen, welcher Platz geht für das Burgenland ins Rennen? Der Oggauer Seeberg, die römisch-katholische Pfarrkirche in Mariasdorf oder die Brücke von Andau?
1: Das entscheiden Sie. Und zwar mit Ihren Anrufen. Voten, voten, voten, lautet die Devise. Und zwar ab heute Abend um 19 Uhr. 19 Uhr werden auch die Voting-Nummern bekannt gegeben. Alle Infos dazu auf burgenland.orf.at.

tanzt, sie singt und ist nach so vielen Jahren im Geschäft immer noch höchst erfolgreich. Madonna hat zuletzt bei den MTV Video Music Awards sogar 7 Preise abgeräumt. Nicht umsonst die Queen of Pop hier auf Radio Burgenland.

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1: Im Nachrichtenstudio begrüßt sie Tom Brandenberger. Der Rechnungshof hat im Auftrag der FPÖ Leistungen von Bundesministerien an politischen Parteien, Abgeordnete und nahestehende Organisationen oder Unternehmen geprüft. Es geht um die Legislaturperiode von Türkis-Grün, also um die Jahre 2020 bis 2024. Der Bericht liegt jetzt vor und demnach waren 3/4 der überprüften Fälle problematisch. Tanja Mahle berichtet.
2: Von insgesamt 43 geprüften Zahlungen der Ministerien waren 32 in mehrfacher Hinsicht nicht ordnungsgemäß und nicht wirtschaftlich, so der Rechnungshof in seinem Prüfbericht. So hat etwa das ÖVP-geführte Bundeskanzleramt seine Räume der ÖVP zur Verfügung gestellt, aber keine Miete verrechnet. Ein weiteres Beispiel: in 8 von 12 Ministerien wirkten die Kabinette an Social-Media-Accounts mit, deren Inhaber eine politische Partei oder das Regierungsmitglied persönlich gewesen ist. Kostenpunkt rund 1,6 Millionen Euro. Ein anderer Fall betrifft das Bildungsministerium, das dem ehemaligen NEOS-Chef Matthias Strolz Beratungsleistungen weit über dem marktüblichen Tagsatz vergütete. Insgesamt hält der Rechnungshof fest, keine strukturierte oder systematische Bevorzugung einer oder mehrerer Parteien erkannt zu haben.
1: Die Inflationsrate steigt weiter. Laut einer Schnellschätzung der Statistik Austria lag sie im September bei 3,6%. Im August waren es noch 3,2%. Hauptverantwortlich für den Anstieg sind die Treibstoff- und Heizölpreise. Energie verteuerte sich im Jahresvergleich insgesamt um 14,5%. In Deutschland hat die Kaufhauskette Galeria zum 4. Mal binnen 6 Jahren Insolvenz angemeldet. Betroffen sind rund 12.000 Mitarbeiterinnen und Mitarbeiter in 83 Filialen. Die Kaufhauskette war zuletzt im Zuge der Insolvenz des Signa-Konzerns von René Benko in Schwierigkeiten geraten. Wie es weitergeht, ist völlig unklar. Nach dem Einbruch in ein Innsbrucker Waffengeschäft hat die Polizei in Bayern 2 mutmaßliche Täter festgenommen. Ein weiterer Verdächtiger wird gesucht. Bei dem Einbruch in den frühen Morgenstunden hatten die Täter mehrere Waffen erbeutet. Mehr von Georg Oberhammer.
3: Es ist heute gegen 6 Uhr in der Früh, als Zeugen den Einbruch bei dem Waffengeschäft im Osten Innsbrucks beobachten und die Polizei alarmieren. Die Täter flüchten inzwischen mit einem dunklen Wagen. Eine Polizeistreife bemerkt auf der Seefelder Straße im Bereich Zierlerberg das verdächtige Fahrzeug. Die Verfolgung geht bis nach Mittenwald in Bayern, wo die Verdächtigen mit dem Wagen in einer Hecke landen und zu Fuß weiter wollen, schildert Larissa Gossner vom Landeskriminalamt.
4: Auch hier hat es Zeugenaussagen zur Fluchtrichtung gegeben und es ist zwischenzeitlich gelungen, 2 mögliche tatverdächtige Personen in Deutschland festzunehmen.
3: Die Fahndung bleibt weiter aufrecht. Die Ermittler gehen von zumindest einem weiteren Täter aus. Im Fluchtfahrzeug wurden Schusswaffen gefunden. Es wird noch geprüft, ob damit alle Waffen aus dem Einbruch in Innsbruck sichergestellt sind.
1: Beim Einsturz eines Bergwerks in der westtürkischen Stadt Soma sind 5 Bergleute ums Leben gekommen. 2 weitere konnten gerettet werden. Die Unglücksursache ist noch unklar. 9 Personen, darunter der Geschäftsführer des Bergwerks, wurden wegen Verdachts der Fahrlässigkeit festgenommen. Das waren die Nachrichten mit Tom Brandenberger. Und jetzt zum Wetter.
5: Ausgesprochen warm sind die Oktobernachmittage heute und am Wochenende. Die Höchstwerte reichen im Wesentlichen von 18 bis 25 Grad. In 2000 Meter Seehöhe gibt es 11 Grad. Wolken und Wolkenfelder von heute sind morgen wieder Geschichte. Der Samstag ist nach der Auflösung von Nebelfeldern größtenteils strahlensonnig. Im Osten weht mäßiger bis lebhafter Südostwind. Hauptsächlich nur in der Arlbergregion sind größere Quellwolken und einzelne Schauer nicht ausgeschlossen. Am Sonntag ist keine wesentliche Änderung zu erwarten, allerdings wird der Wind auch im Osten nur mehr schwach bis mäßig sein. Und von Nordwesten her werden neue Wolkenfelder aufziehen. So viel zum Wetter von Manfred Bauer.
6: 15.03 Uhr der Radio Burgenland Verkehrsservice. Im Burgenland gibt es Verzögerungen auf der B59 zwischen Klein- und Großhöflein. In der Eisenstädter Innenstadt und bei den Stadtein- und Ausfahrten. Und auf der A3 und in weiterer Folge auf der B16 Richtung Schopron. A4 Ostautobahn Richtung Budapest zwischen Bruck West und dem Knotenpunkt Neudorf. Nach einem Unfall ist nur die linke Fahrspur frei. 20 Minuten Ihr Zeitverlust hier. A2 Südautobahn Richtung Wien zwischen Zöbern und Krumbach. Hier gibt es wieder eine Sperre. Nach dem Lkw-Brand wird jetzt der Lkw abgeschleppt. Die Ausweichstrecke über Asbank zur B54 ist aber auch gesperrt nach einem Unfall auf der Landesstraße. Ausweichen geht bei Asbank Richtung Zöbern und dann zur B55. Und bei Krumbach kann man dann wieder auf die Autobahn auffahren. Wien, 20 Minuten länger dauert es. Auf der Tangente Richtung Kagran zwischen Hansonkurve und Handelsquai und auf der Tangente Richtung Graz zwischen Hirstetten und dem Knoten Prater. Und geblitzt wird auf der A21 der Wiener Außenring Autobahn Richtung St. Pölten zwischen Meierling und Alland.
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6: Und nicht nur beim Eisbecher oder bei einer Schwarzwälder Kirschtorte sitzt die Kirsche ganz oben, sondern auch jetzt in unserer Playlist. Sherry, Sherry Lady macht den Start. Ah, der war aufgelegt. Ja, es ist Freitag. Schönen Nachmittag.

0: auch ein Lieblingshit, Maggie Reilly. Every time we touch auf Radio Burgenland. Ja, und wir suchen das Burgenland auch in ihren Lieblingshits. Und wir finden es auch.
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0: Ja, im gesamten Burgenland sehen Sie derzeit Radio Burgenland Plakate mit burgenländischen Gemeinden in unseren Hits. Und da gibt es auch viele weitere Beispiele. The winner takes it. Alhau zum Beispiel oder Bad Moon Riding. Und Sie haben bestimmt auch großartige Ideen. Eine zum Beispiel stammt von Radio Burgenland-Hörer Herbert.
2: Als der King of Rock'n'Roll, und ich rede jetzt nicht von Peter Kraus, sondern vom Elvis Presley, im Burgenland war, ist er vor der Kathedrale in Loreto gestanden und hat die Top-Idee gehabt mit dem Liedertext. In the ghetto, in Loreto.
0: Ja, auch ein gutes Wortspiel. Also vielen Dank dafür. Machen wir uns die Garde und suchen wir gemeinsam nach dem Burgenland in Ihren Lieblingshits. Schicken auch Sie uns gern Ihre Vorschläge per WhatsApp-Sprachnachricht unter 026 82 646 00.
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0: Believe It or Not. Jay Scarberry auf Radio Burgenland. Es ist 3:30 und damit zu den Schlagzeilen aus dem Burgenland.
1: Mit Fabian Schneider. Nach dem Brand in einem Einfamilienhaus in Klingenbach in der Nacht sollen Brandermittler jetzt die Ursache klären. Die Feuerwehr musste 3 Gasflaschen sichern und konnte ein Übergreifen der Flaschen auf das Nachbargebäude verhindern. 90 Feuerwehrleute waren rund 5 Stunden im Einsatz. Verletzt wurde niemand. Der Hauseigentümer konnte das Gebäude rechtzeitig selbst verlassen. Eine gemeinsame Aktion gegen den illegalen Handel mit Hundewelpen haben jetzt das Land Burgenland, der Tierschutzverein 4 Pfoten und die Landespolizeidirektion durchgeführt. Rund 70 Polizistinnen und Polizisten sind dabei geschult worden, wie illegale Welpentransporte im grenznahen Bereich besser erkannt werden können. Das sei gerade in Regionen wie dem Burgenland wichtig, so Landeshauptmann-Stellvertreterin Anja Heider-Wallner von den Grünen. Damit weiter zum Wetter.
0: Hochliegende Wolkenfelder können es am Himmel vereinzelt ein bisschen trüb wirken lassen, aber vom Gefühl her hat eindeutig die Sonne das Sagen. Bei mäßigem Wind ist es spätsommerlich warm bei Werten zwischen 20 und 25 Grad. 24 Grad messen wir jetzt in Mörbisch, 23 in Großwarersdorf und 22 Grad in St. Martin an der Raab. Im ganzen Burgenland gibt es auch morgen strahlenden Sonnenschein. Kaum eine Wolke ist am Himmel. Dazu weht mäßiger im Nordburgenland auch lebhafter Südwind. Der Nachmittag ist spätsommerlich warm mit 21 bis 25 Grad. 15.31 Uhr der Radio Burgenland Verkehrsservice. Der Stau auf der B59 zwischen Klein- und Großhöflein in der Eisenstädter Innenstadt und auf der A3 und in weiterer Folge auf der B16 Richtung Schopron. A4 Ostautobahn Richtung Budapest zwischen der Raststation Göttlisbrunn und Bruck Neudorf. Vorläufig noch 40 Minuten Zeitverlust vor einer geräumten Unfallstelle. Niederösterreich, A2 Südautobahn Richtung Graz zwischen Grimmenstein und Krumbach im Baustellenbereich blockiert ein defektes Auto die baulich getrennte linke Fahrspur. Es gibt 4 Kilometer Stau, am besten die rechte Baustellenspur benutzen. A2 Richtung Wien, hier gibt es eine Sperre zwischen Zöbern und Krumbach. Nach dem Lkw-Brand wird jetzt der Lkw abgeschleppt. Es gibt 5 Kilometer Stau. Die Unfallstelle auf der Ausweichstrecke über die Abfahrt Aspang zur B54, die ist aber geräumt. Und Wien, Tangente Richtung Kagran. 20 Minuten mehr Fahrzeit haben Sie zwischen Hansumkurve und Handelskei. Und Richtung Graz dauert es eine Viertelstunde länger zwischen Hirschstetten und dem Knoten Prater.
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0: Steigt der Musikgeschichte ein. Bonnie Tyler ist am 8. Juli in Portugal gestorben. Am 2. Oktober 1983 war Bonnie Tyler die erste walisische Künstlerin an der Spitze der amerikanischen Charts. Mit Total Eclipse of the Heart. Der von Jim Steinman geschriebene und produzierte Song war ja ursprünglich länger als 7 Minuten, aber um ihn dann radiotauglich zu machen, ist er auf 4 Minuten und 30 Sekunden gekürzt worden. Und Steinman hat den Song ja als Vampir-Liebesgeschichte beschrieben. Er war nämlich ursprünglich als Teil eines Nosferatu-Musicals geplant.
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1: Im Nachrichtenstudio begrüßt sie Tom Brandenberger. Es gibt auch noch gute Nachrichten. Die Armut geht in der Europäischen Union zurück. Das hat eine Studie der Wirtschaftsuniversität Bratislava ergeben. Die Studienautorinnen haben sich Daten der EU-27 aus den vergangenen 10 Jahren angesehen. Die Armut ging demnach in allen Ländern zurück, wenn auch auf unterschiedlichem Niveau. Tobias Mayer berichtet.
2: In der Studie haben sich die Wirtschaftsforscherinnen verschiedene Perspektiven von Armut im Zeitraum 2015 bis 2023 angeschaut. Dazu zählen etwa Wohnungsnot, Armut trotz Job oder Zugang zum Internet. Dabei zeigt es sich, dass nicht unbedingt die reichsten Länder der EU am wenigsten armutsgefährdet sind. Luxemburg verfüge etwa über den größten wirtschaftlichen Wohlstand. Die Wohnkosten seien allerdings vielerorts schwer leistbar. Österreich liegt der Analyse zufolge im oberen Mittelfeld. Die Armutsgefährdung sei hierzulande vergleichsweise gering. Am wenigsten armutsgefährdet sind der Studie zufolge Menschen in Tschechien und Finnland. Das höchste Armutsrisiko weisen Bulgarien, Rumänien, Lettland und Griechenland auf.
1: In Frankreich weiten sich die Proteste von Schülern nun auch auf Universitäten aus. Seit Tagen demonstrieren Jugendliche gegen marode Schulgebäude, überfüllte Klassen und zu wenige Lehrkräfte. Es kam auch zu Ausschreitungen. An mehreren Schulen gab es Brände. Fast 2000 Menschen wurden festgenommen. Aus Angst vor einer weiteren Eskalation blieben heute hunderte Schulen geschlossen. Die ISS-Crew hat Verstärkung bekommen. 4 neue Teammitglieder sind in der Nacht bei der Internationalen Raumstation angekommen. Die Flugzeit war dabei extrem kurz, berichtet Paul Sihosch.
3: Motor starten und auf die Autobahn. Ein Flug zur ISS ist wesentlich komplizierter als das. Startzeit, Position der Raumstation im All, Triebwerkszündungen, das muss alles perfekt abgestimmt sein. Auch wenn der aktuelle Flug lediglich so lange gedauert hat wie der Urlaubstrip von Linz nach Split in Kroatien. Jessica Watkins, Kommandantin der aktuellen Crew, war darüber hörbar erstaunt.
4: That was a super quick trip. It is hard to believe that we're already here.
3: Für die SpaceX-Kapsel sind fast 8 Stunden Flug tatsächlich ein Rekord. Die Flugbahn der russischen Sojus-Kapsel erlaubt es aber, noch schneller zur ISS zu kommen. Das entspricht eher einer Autofahrt von Salzburg nach Graz. In Zahlen 3 bis 5 Stunden. Bei dem Weg zur ISS kommt es eben auf Timing und Flugplan an.
1: Seit Jahresbeginn sind bereits 1.971 Migranten im Mittelmeer bei dem Versuch, die europäischen Küsten zu erreichen, ums Leben gekommen. Das berichtet die italienische Stiftung Ismus. Damit steigt die Zahl der Toten und Vermissten auf den 3 Mittelmeerrouten innerhalb der vergangenen 12 Jahre auf mehr als 35.000. Die meisten Unglücke ereigneten sich im zentralen Mittelmeer auf der Route von Libyen nach Italien. Das waren die Nachrichten mit Tom Brandenberger. Und jetzt zum Wetter.
5: Eine Spanne von 19 Grad in Salzburg bis 25 in Wien und Eisenstadt hat es heute in den Landeshauptstädten gegeben. Solch weit überdurchschnittliche Höchstwerte hat auch das Wochenende zu bieten. Die Nacht wird zunehmend klar, streckenweise entsteht Nebel, etwa von Vorarlberg über Bayern bis Oberösterreich. Und es kühlt auf 13 bis 4, vereinzelt bis 0 Grad ab. Sowohl morgen am Samstag als auch übermorgen am Sonntag scheint nach Nebelauflösung im ganzen Land die Sonne. Außerdem sollte man sich morgen in Niederösterreich, Wien und im Burgenland auf lebhaften Südostwind einstellen. Über den Bergen des Westens sind an beiden Tagen einzelne Schauer möglich. So viel zum Wetter von Manfred Bauer.
6: 16.03 Uhr, der Radio Burgenland Verkehrsservice. Verzögerungen gibt es im Burgenland auf der B59 zwischen Klein- und Großhöflein. In der Eisenstädter Innenstadt und auf der B16 Richtung Schopron. A4 Ostautobahn Richtung Budapest zwischen der Raststation Göttlisbrunn und Bruckneudorf. Vorläufig gibt es hier noch 10 bis 15 Minuten Zeitverlust vor einer geräumten Unfallstelle. Niederösterreich, A2 Südautobahn Richtung Graz zwischen Grimmenstein und Krumbach. Im Baustellenbereich hat ein defektes Auto die baulich getrennte linke Fahrspur blockiert. Hier löst sich der Stau aber auf. Aber A2 Südautobahn Richtung Wien, die Sperre zwischen Zöbern und Krumbach gibt es noch. Nach dem Lkw-Brand wird der Lkw abgeschleppt. 5 Kilometer Stau gibt es und Ausweichen ist bei der Abfahrt Aspang zur B54 möglich. Und Wien, Tangente Richtung Kagran, zwischen der Hansungkurve und dem Handelskai gibt es Stau und mittlerweile 1 Stunde Zeitverlust nach einem Unfall auf der Überholspur. Richtung Graz dauert es 1/4 Stunde länger, zwischen Hirstetten und dem Knoten Prater.
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6: Heute am 2. Oktober am Gib deinem Auto einen Namentag. Na, hätten wir schon ein paar gute Ideen. Some sweet day. Pretty Flamingo, wäre doch süß. Auch herzig, oder? Little Willy. Lassen Sie sich von unserer Playlist inspirieren. In diesem Sinne, weiterhin gute Fahrt in Richtung Wochenende. Und schönen Freitag mit den Lieblingshits und dem besten Austropop.

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0: Manfred Mann, Pretty Flamingo auf Radio Burgenland am Freitagnachmittag. Und ins Theater gehen ist immer so ein bisschen wie auf Entdeckungsreise zu gehen. Und die haben ganz viele junge Theaterbesucherinnen und Besucher jetzt am Sonntag im Kulturzentrum in Mattersburg gemacht. Das Theaterstück Philipp Frosch und das Geheimnis des Wassers ist zum Auftakt der heurigen Kindertheatersaison der Kulturzentren am Programm gestanden. Für uns war Romana Greiner dabei.
1: Wer eine Entdeckungsreise machen will, der braucht nicht immer weit fortzugehen. Manchmal tut's auch ein Theaterbesuch, um neue Welten zu erkunden. Im Kulturzentrum in Mattersburg haben die Kinder das am Sonntag gemacht. Gemeinsam mit Philipp Frosch haben sie den Auftakt zur Kindertheatersaison eingeläutet. Und der ist gelungen, findet Valentin.
2: Es war super und ich fand es einfach toll.
1: Und auch Marina ist glücklich, dass die Kindertheatersaison wieder losgeht.
3: Weil mir das sehr viel Spaß macht.
1: Philipp Frosch nimmt die Kids in vielfältige Klangwelten mit. Einmal hört man Regentropfen. Dann Melodien aus aller Welt. Schüchtern beim Mitmachen sind die Kids jedenfalls nicht, wie Schauspieler und Theaterproduzent Markus Simser erzählt.
4: Meistens brauchen wir keine große Auftauchphase. Die Kinder sind neugierig, offen, mitmachbereit und singen ist immer gefragt, tanzen. Also ich glaube einfach dieses Aktive, das macht einfach Spaß und das bringt so ein Erleben der Musik über die Sinne des Hörens hinaus. Und ich glaube, das macht es auch aus, warum das dann hängen bleibt.
1: 12 weitere Vorstellungen gibt es noch bis ins Frühjahr 2027. Zusätzlich zu Philipp Frosch spielt es Pippi Langstrumpf, der gestiefelte Kater oder auch die kleine Hexe.
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1: Da heben wir ab und fliegen davon und damit weiter zu der Hymne der Olympischen Sommerspiele 1988. Und damit feiern wir aber auch alle, die Tätigkeiten im Alltag schaffen, die sich auch oft wie ein Wettkampf anfühlen. Ein Kastl richtig aufbauen zum Beispiel. Oder Bett überziehen. Ist auch nicht immer einfach. Oder am Freitagnachmittag noch sein Bestes zu geben. Obwohl die Woche schon so lang war. Hat auch Respekt verdient.
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0: Whitney Houston am Freitagnachmittag. Es ist 16:30.
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2: Mit Fabian Schneider. Die ÖVP bleibt bei ihrer Kritik an der Landesholding und will jetzt Aufklärung über Finanzierung und Landesgarantien bei der Landesimmobilien Burgenland, kurz LIB, die zur Holding gehört. Mehr dazu von Patricia Spieß.
3: Die ÖVP sieht alarmierende Finanzkennzahlen bei der Landesimmobiliengesellschaft LIB. Ein aktueller Lagebericht weise auf einen Reorganisationsbedarf hin, betonen ÖVP-Chef Christoph Zaric und Klubobmann Bernd Strobl in einer Aussendung. Die ÖVP kritisiert, dass die Verbindlichkeiten der LIB 2025 im Vergleich zum Vorjahr um rund 90,5 Millionen Euro auf 455 Millionen Euro angestiegen seien, bei sinkender Eigenmittelquote und steigender Schuldentilgungsdauer. Damit gäbe es Reorganisationsbedarf. Die LIB weist das zurück. Die Kennzahlen seien Folge der strategischen Entscheidung, offensiv in das Burgenland zu investieren, heißt es gegenüber der Austria Presseagentur. Die ÖVP fordert Aufklärung von Landeshauptmann Hans-Peter Doskozil, SPÖ, und kündigt eine politische Herbstkampagne zum Thema Landesholding an.
2: Von der SPÖ heißt es dazu heute, die ÖVP solle sich lieber auf die millionenschweren Budgetlöcher im Bund und in den von der Volkspartei geführten Bundesländern konzentrieren. Was die ÖVP als Risiken skandalisiere, sei in Wahrheit wichtige Infrastruktur für die Bevölkerung, so SPÖ-Klubobmann Roland Fürst. Die Oberwart Gunners haben gestern den ersten Sieg in der neuen Saison der Basketball-Superliga eingefahren. Auf die Eisenstadt Dragons wartet vor dem ersten Derby am Sonntag heute noch das Heimspiel gegen den regierenden Meister Kapfenberg. Michael Gutmann.
4: Eisenstadt ist mit einem Erfolgserlebnis in die neue Saison gestartet. Die neu formierte Mannschaft hat sich bei den Klosterneuburg Dukes den ersten Saisonsieg geholt. Heute gastiert Meister Kapfenberg in Eisenstadt. Die Dragons sind klarer Außenseiter. Die Kapfenberger haben im ersten Saisonspiel, dem Supercup gegen Wels, überzeugend gewonnen. Die Partie beginnt heute um 18.30 Uhr im Allsportzentrum Eisenstadt. Den ersten Sieg hat seit gestern auch Oberwart auf dem Konto. Die Gunners setzen sich gegen die mit vielen Nachwuchskräften angetretene Mannschaft des BC Vienna 114:58 durch. Auch die jungen Spieler der Gunners, wie Luca Weinhandl, bekommen dabei viel Spielzeit.
5: Ich glaube, es war heute eine ordentliche Teamleistung. Natürlich sind sie nicht mit ihrem vollen Team gekommen, aber man muss sie trotzdem auf jeden Fall ernst nehmen. Wir haben ein paar Sachen in der Halbzeit besprochen, die wir besser machen wollten. Und viele davon oder das meiste haben wir dann auch in der zweiten Halbzeit umgesetzt.
4: Für das Derby in Eisenstadt sind die Gunners jedenfalls gerüstet. ORF Sport Plus zeigt dieses Spiel am Sonntag live.
2: Und bei uns geht's jetzt weiter mit dem Wetter.
0: In den nächsten Stunden gibt's einiges an Sonnenschein und hochliegende Wolken, die durchziehen. Im Laufe des Abends und der Nacht klart es dann aber immer mehr auf. Die Werte sinken dabei auf 13 bis 5 Grad. Im Südburgenland kann es sogar auf bis zu 2 Grad runtergehen. Jetzt messen wir noch 22 Grad in Parndorf, 21 in Pilgersdorf und 20 Grad in Pinkerfeld. Auch morgen am Samstag gibt es wieder spätsommerliche Werte zwischen 20 und 25 Grad. Die Wolken werden auch wieder weniger. Es gibt im gesamten Burgenland von früh bis spät strahlenden Sonnenschein. 16.33 Uhr, der Radio Burgenland, Verkehrsservice, Stau auf der B59 zwischen Klein- und Großhöflein. In der Eisenstädter Innenstadt gibt es Verzögerungen und auf der B16 Richtung Schopron und auch auf der B50 bei Parndorf. Niederösterreich hat zwei Südautobahnen Richtung Wien, hier gibt es immer noch die Sperre zwischen Zöbern und Krumbach wegen der Aufräumarbeiten nach einem LKW-Brand, 5 Kilometer Stau. Ausweichen ist bei der Abfahrt Aspang zur B54 möglich. Und Wien, Tangente Richtung Kagran zwischen Hansungkurve und Handelskei. Schritttempo und über eine Stunde Zeitverlust haben sie hier nach einem Unfall auf der Überholspur. Richtung Graz dauert es 15 Minuten länger zwischen Hirstetten und dem Knoten Prater. Und Stau dadurch auch am Gürtel ab dem Südtiroler Platz Richtung Tangente. Und A22 Richtung Tangente kurz vorm Knoten Kaisermühlen. Ein defektes Fahrzeug blockierte den rechten Fahrstreifen. Auch hier gibt's Stau.
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Die Lighthouse Family auf Radio Burgenland. Mit Lifted, heute am 2. Oktober. An der Stelle alles Gute allen, die heute oder dieser Tage Geburtstag feiern. Sie sind in prominenter Gesellschaft. Ja, der feiert heute seinen 75er Sting. Ja, steht auch nach wie vor auf der Bühne, auch an seinem Geburtstag. Und fühlt sich überhaupt nicht alt, wie er selbst sagt. Naja. Und sie feiert auch ihren 75er heute. Romina Power, die zusammen mit Albano seit den 70ern nicht nur die italienische Musikwelt aufgemischt hat. Ja, dann merkt man wieder, Musik hält auch jung. Heuer waren sie wieder in Mörbisch zu Gast und wir hoffen, sie natürlich noch etliche Male wiederzusehen. Aber heute wird einmal Geburtstag gefeiert und das Ständchen, das dürfen sie sich gleich selbst singen.

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Bei ihm war oder ist es Absicht, die unverkennbare Kopfstimme von Barry Gibb hier auf Radio Burgenland, die Bee Gees für ihren Freitag.

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1: Willkommen zum Journal um 5. Das sind heute unsere Themen. ÖGK-Strategiepapier löst Diskussion über Selbstbehalte aus. Zwei Tage nach dem Angriff auf ihn spricht der Co-Pilot der Fly-Dubai-Maschine. Im Journalstudio begrüßt sie Tom Brandenberger. Wer krank ist und zum Kassenarzt geht, soll künftig einen Selbstbehalt leisten. Das schlägt die Arbeitgeberseite bei der österreichischen Gesundheitskasse ÖGK in einem Strategiepapier vor. Auch ein Aus für die Kostenerstattung nach einem Wahlarztbesuch wird da ins Spiel gebracht. Das Papier stößt bisher auf wenig Gegenliebe, berichtet Viktoria Waldhäusl.
2: Die Patientinnen und Patienten sollen künftig Gebühren zahlen, sagt der Vertreter der Arbeitgeberseite bei der ÖGK, Peter McDonald.
3: Hausarzt, Frauenarzt oder andere, dass man eine einfache Rezeptgebühr bezahlt. Wenn man zu einem Facharzt geht, die zweifache Rezeptgebühr und wenn man in eine Spitalsambulanz geht, die dreifache Rezeptgebühr.
2: Den Arbeitnehmervertreter und ÖGK-Obmann Andreas Huss überzeugt, dass nicht grundsätzlich gelte.
4: Soziale oder wirtschaftliche Hürden können nie ein Steuerungsinstrument sein.
2: Über einen Stopp der Kostenübernahme bei Wahlärzten könne man reden, sobald sich die Wartezeiten bei Kassenärzten deutlich verkürzt hätten. Sozialministerin Corinna Schumann von der SPÖ sagt:
5: Nachdenken kann man über vieles. Ich möchte nicht auf keinen Fall, dass jemand überlegt, soll ich zum Arzt gehen, kann ich mir diesen Selbstbehalt leisten.
2: Man wolle jedenfalls 1450 und Primärversorgungszentren ausbauen.
1: Die G7-Länder haben sich auf die Freigabe von bis zu 100 Millionen Barrel Diesel und Rohöl geeinigt. Frankreichs Präsident Macron erklärte nach einer Videokonferenz der G7-Vertreter zur Energiekrise, die Freigabe werde in den kommenden 4 Monaten geschehen. Ziel ist, damit die Treibstoffpreise wieder zu normalisieren. Bei der Auer könnte die geplante Investition in 9 neue Langstreckenflieger storniert werden. Der Standort Österreich sei zu teuer, die Airline könne hier nicht genügend Geld verdienen, heißt es in der Konzernführung. Martin Rauter berichtet.
6: Der Dreamliner ist der modernste Langstreckenflieger der Auer. 3 davon fliegen derzeit durch die Luft, 9 weitere sollen folgen. Doch die hohen Standortkosten in Wien könnten dem zum Verhängnis werden, beklagt Auer-Chefin Annette Mann.
7: Es bleibt finanziell nicht genug hängen, dass wir wirklich investitionsfähig sind.
6: Die Luftfahrtsteuer betrage derzeit 12 Euro pro Passagier. Die Auer wünscht sich 8 Euro. Damit würden dem Staat 70 Millionen Euro an Steuereinnahmen entgehen. Finanzminister Martha Bauer von der SPÖ will die Forderungen diskutieren.
8: Allerdings habe ich keine 70 Millionen Euro im Budget. Also stellt sich wieder die Frage der Gegenfinanzierung.
6: Zur Entlastung der Branche will das Verkehrsministerium 60 Millionen Euro in den nächsten 2 Jahren investieren und den Betrag sogar verdoppeln. Woher das Geld kommen soll, ist aber unklar.
1: Wenige Tage nach dem Rückruf mehrerer Millionen Fahrzeuge von Volkswagen und den Töchtern Audi und Seat zieht nun auch Skoda nach. Betroffen sind die Modelle Kodiaq, Karoq, Octavia und Superb. Insgesamt weltweit rund 1,7 Millionen Fahrzeuge. Grund für den Rückruf ist offenbar dasselbe wie bei den anderen VW-Marken, also ein möglicher Schraubenabriss, der zum Ausfall der Lenkung führen kann. 2 Tage nach dem mutmaßlichen Anschlag auf eine Fly-Dubai-Maschine und nachdem er von seinem Co-Piloten angegriffen wurde, spricht nun der indische Fly-Dubai-Pilot zum ersten Mal öffentlich. In einem Videotelefonat mit dem indischen Premier Modi schildert er die entscheidenden Momente an Bord der Boeing. Teresa Kolovic berichtet.
9: Vom Krankenbett aus telefoniert Smith Machar mit Indiens Premier Modi.
10: Ich hatte so viele Wunden, ich habe um mein Leben gekämpft. Als ich auf dem Boden gelegen bin, konnte ich spüren, wie das Flugzeug abstürzt. Ich wusste, ich muss mich trotz allem noch ein letztes Mal anstrengen, denn die Tür war direkt da. Ich konnte sie öffnen und dann sind auch schon alle anderen reingekommen. Ich wusste, dass ich nicht zulassen kann, dass alle sterben.
9: Jetzt werde er bestens in Saudi-Arabien im Krankenhaus versorgt. Der Angreifer befindet sich noch in Saudi-Arabien in Gewahrsam. Sein Motiv ist weiterhin unklar. Israels Premier Netanyahu spricht davon, dass er radikal-islamistisch indoktriniert und auch suizidgefährdet war. Beweise dafür hat er nicht vorgelegt. Ergebnisse der Untersuchungen werden in einigen Tagen erwartet.
1: Spaniens linke Minderheitsregierung von Premier Sanchez ist wegen der Wohnungsnot im Land in eine schwere Krise geschlittert. 2 Dekrete, mit denen die Regierung gegen steigende Mieten und Zwangsräumungen vorgehen wollte, scheiterten im Parlament am Widerstand konservativer und rechtspopulistischer Abgeordneter. Jetzt wird über vorgezogene Wahlen spekuliert. Das war ein Journal um 5 mit Tom Brandenberger. Und jetzt zum Wetter.
11: Ausgesprochen warm sind die Oktobernachmittage auch am Wochenende, mit Höchstwerten, die im Wesentlichen von 18 bis 25 Grad reichen. In 2000 Meter Seehöhe gibt es 8 bis 12 Grad. Der Samstag ist meist strahlend sonnig, streckenweise gibt es Frühnebel, etwa in Vorarlberg und in Oberösterreich. Am Vormittag setzt in Niederösterreich, Wien und im Burgenland lebhafter Südostwind ein. Am Nachmittag entstehen über dem westlichen Bergland größere Quellwolken und ganz vereinzelt auch Schauer. Am Sonntag ist keine wesentliche Änderung zu erwarten. Der Wind ist dann generell nur mehr schwach bis mäßig und von Deutschland her ziehen im Laufe des Tages Wolkenfelder auf. So viel zum Wetter von Manfred Bauer.
2: 5:05, der Radio Burgenland Verkehrsservice. Im Burgenland gibt es Stau auf der B59 zwischen Klein- und Großhöflein und auf der B16 Richtung Schopron. A2 Südautobahn Richtung Wien, die Sperre nach dem Lkw-Brand zwischen Zöbern und Krumbach dauert voraussichtlich noch 1,5 Stunden. Vor der Ableitung bei Aspern gibt es 5 Kilometer Stau und eine Stunde Wartezeit. Schritttempo dann auch. Weiter auf der Landesstraße nach Aspern. Und daher unser Tipp, bereits bei Pingau zur B54 abfahren. Wien. Tangente Richtung Kagran. Die Unfallstelle beim Handelskai ist geräumt, aber es gibt noch Stau ab der Sterngasse und eine Stunde Zeitverlust. Richtung Graz verlieren Sie 20 Minuten zwischen Hirstetten und dem Knoten Prater. Und Stau dadurch auch auf der A4 stadteinwärts und am Gürtel ab dem Südtiroler Platz Richtung Tangente. A22 Donauuferautobahn Richtung Tangente, kurz vorm Knoten Kaisermühlen. Hier ist das defekte Fahrzeug abgeschleppt. Was gibt noch? Jeweils 10 Minuten Zeitverlust in Wien am Franz-Josefs-Quai rund um den Praterstern, besonders auf der Schüttelstraße und der Franzensbrückenstraße und auf der Favoritenstraße stadteinwärts ab dem Gürtel.
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2: Und jetzt heißt es wieder hoch die Hände, Wochenende. Hands up. Ja, außer man sitzt hinterm Steuer. Autobahn für Ihren Freitag.

0: Rockset auf Radio Burgenland. Und einige Gemeinden rüsten sich schon für die Gemeinderatswahlen 2027 und besetzen Bürgermeisterämter neu. In St. Martin an der Raab gibt es etwa eine Premiere. Raffaela Pint, heute ein Thema in Burgenland heute.
1: Hallo, schönen Nachmittag. Ja, erstmals ist jemand Bürgermeister geworden, der zuvor nicht Mitglied des Gemeinderats war. Möglich wurde das durch eine Gesetzesnovelle im Vorjahr. Der Quereinsteiger ist Johann Holzmann und wurde von der SPÖ vorgeschlagen.
0: Und heute gibt es den letzten Kandidaten für 9 Plätze, 9 Schätze aus dem Burgenland.
1: Welcher Ort soll das Burgenland am Nationalfeiertag in der Hauptabendshow 9 Plätze, 9 Schätze vertreten? 3 Kandidaten stehen auch heuer zur Auswahl. Die Brücke von Andau, die Pfarrkirche von Mariasdorf und heute haben wir noch den 3. Kandidaten für Sie, der Ockauer Seeberg.
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0: Tom Jones für Ihren Freitagnachmittag. Es ist genau 5:30.
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2: Mit Fabian Schneider. Eine gemeinsame Aktion gegen den illegalen Handel mit Hundewelpen haben jetzt das Land Burgenland, der Tierschutzverein Vier Pfoten und die Landespolizeidirektion durchgeführt. Polizistinnen und Polizisten sind dabei geschult worden, wie illegale Welpentransporte im grenznahen Bereich besser erkannt werden können. Andreas Herbst mit den Details.
3: Mindestens 38 Millionen Euro werden in Österreich nach Schätzungen von Vier Pfoten pro Jahr mit dem illegalen Welpenhandel verdient. Es handelt sich um einen lukrativen Bereich, der vor allem auf Tierleid aufgebaut sei, hieß es bei dem gemeinsamen Workshop von Polizei, Land Burgenland und Vier Pfoten. Die betroffenen Tiere werden viel zu früh von ihren Müttern getrennt, sind häufig krank und nicht ausreichend geimpft. Das Burgenland als Grenzregion spiele bei der Kontrolle des grenzüberschreitenden Tierhandels eine wichtige Rolle, daher auch die Schulung, an der rund 70 Polizistinnen und Polizisten teilgenommen haben. Es ging dabei etwa um die typischen Vorgangsweisen der Tierhändler oder das Erkennen von gefälschten Dokumenten sowie den Umgang mit sichergestellten Hunden. Der Workshop habe das Ziel, konkretes Wissen zu vermitteln und den Tierschutz bei den Kontrollen zu stärken, sagt dazu Landeshauptmann-Stellvertreterin Anja Heider-Wallner von den Grünen.
2: Erste Medaille für Tina Hetfleisch aus Oberdorf bei der Grasski-Junioren-WM in Japan. Hetfleisch holt Gold im Riesentorlauf ex aequo mit der Tschechin Korintova. Für die Oberdorferin hat der Titel im Riesentorlauf einen besonderen Wert.
4: Es ist natürlich ein richtig cooles Gefühl, gleich am ersten Tag, beim ersten Bewerb, eine Goldmedaille zu machen und sie Juniorenweltmeisterin im Riesentorlauf nennen zu dürfen. Vor allem, weil Riesentorlauf in den letzten Jahren wirklich sehr hart für mich war und ich dieses Jahr wirklich sehr an mir gearbeitet habe.
2: Sagt Tina Hetfleisch. Emma Eberhardt aus Bernstein belegt Platz 7. Morgen stehen bei der Junioren-WM dann der Super-G und die Super-Kombination auf dem Programm. Heute trifft das österreichische Unter-21-Fußballnationalteam in der EM-Qualifikation auf Dänemark. Das Team hat sich in Frauenkirchen auf die Partie vorbereitet. Gespielt wird in Wien auf dem Sportclubplatz. Um im Rennen um einen EM-Startplatz zu bleiben, braucht es zumindest ein Unentschieden. Eurosport Plus überträgt jetzt dann ab 17.45 Uhr live. Und wir kommen damit zum Wetter.
0: Derzeit ziehen auch ein paar hochliegende Wolkenfelder durch. Im Laufe des Abends und der Nacht klart es dann aber immer mehr auf. Die Werte sinken dabei auf 13 bis 5 Grad. Im Süden kann es sogar auf bis zu 2 Grad runtergehen. Jetzt messen wir 20 Grad in Mogersdorf, 21 in Luzmannsburg und 22 Grad in Gols. Einen traumhaften Herbsttag gibt es dann morgen am Samstag. Im ganzen Burgenland scheint von der Früh weg die Sonne. Es gibt keine Wolken, dazu ist es spätsommerlich warm bei bis zu 25 Grad. 17.33 Uhr, der Radio Burgenland Verkehrsservice B59 zwischen Klein- und Großhöflein. Hier gibt es noch Stau im Burgenland und auf der B16 Richtung Schopron. Niederösterreich, A2 Südautobahn Richtung Wien. Die Sperre nach dem LKW-Brand zwischen Zöbern und Krumbach dauert noch mindestens eine Stunde. Vor der Ableitung bei der Abfahrt Aspern gibt es 5 Kilometer Stau und eine Stunde Wartezeit. Schritttempo dann auch weiter auf der Landesstraße Richtung Aspern. Drum unser Tipp, bereits bei Pingau zur B54 abfahren. Und Wien, Tangente Richtung Kagran, ab der Sterngasse gibt es Stau und eine halbe Stunde Zeitverlust. Richtung Graz 20 Minuten mehr, zwischen Hirstetten und dem Knoten Prater. Und Stau dadurch auch auf der A4 stadteinwärts. Und rund 10 Minuten Verzögerung am Franz-Josefs-Quai rund um den Praterstern, besonders auf der Schüttelstraße und der Franzensbrückenstraße und auf der Favoritenstraße und der Prinz-Eugen-Straße stadteinwärts ab dem Gürtel.
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0: Hand in Hand, die Kurt Kober Band auf Radio Burgenland. 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

Chinaisten zum Runterkommen. Und wer was braucht zum Anschieben, ja, was schiebt besser in Richtung Wochenende als dieser Song, der nächste? Laut Studien einer der besten Feel-Good-Songs aller Zeiten. Bester Glücklich-Mach-Song der Welt. Also einer davon. Wer braucht Motivation für den Feierabend? Hm? Wer will die Vorfreude einfach nur so spüren? Viel Spaß mit. Nein.

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1: Am Mikrofon Paul Kracker. In Frankreich haben Proteste von Schülern gegen die Unterrichtsbedingungen erneut zu Gewalt gegen Polizisten geführt. Auch heute sind hunderte Menschen festgenommen worden, zahlreiche wurden verletzt. Hartmut Fiedler berichtet.
2: Eine Schule in Paris brennt. Die Polizei ist im Dauereinsatz. Der Aufruhr an den Schulen in Frankreich hat sich im Lauf der Vorwoche ausgewachsen. Hunderte Schulen sind inzwischen geschlossen. In Paris, Toulouse, Brest, in großen und kleinen Städten im ganzen Land. Oft kommt es zu gewalttätigen Auseinandersetzungen. Auf den Straßen brennende Mülleimer, Feuerwerkskörper werden auf Polizisten geworfen. Die Polizei setzt immer wieder Tränengas ein. Ihr Vorgehen ist heftig, teilweise brutal. Mehrere tausend Demonstranten sind seit der vergangenen Woche festgenommen worden.
1: Die Führungsdebatte in der SPÖ geht weiter. In einem offenen Brief an die SPÖ-Mitglieder schreibt Medienmanager Gerhard Zeiler, er wolle Vorsitzenden Andreas Babler ablösen, weil die SPÖ sich stärker auf die Wirtschaft konzentrieren und politisch in die Mitte rücken müsse. Finanzminister Markus Matterbauer hat heute erklärt, er wolle die Partei nicht führen. Matterbauer ist als dritter möglicher Kandidat für den SPÖ-Vorsitz ins Spiel gebracht worden. Nach dem Einbruch in ein Innsbrucker Waffengeschäft sind in Bayern drei mutmaßliche Täter festgenommen worden. Die Einbrecher haben in der Früh in Innsbruck mehrere Waffen erbeutet und sind dann per Auto geflohen. Aus Innsbruck Georg Oberhammer.
3: Heute in der Früh gegen 6 Uhr beobachten mehrere Zeugen den Einbruch bei dem Innsbrucker Waffengeschäft und können der Polizei wichtige Hinweise auf das Fluchtfahrzeug liefern. Wenig später entdeckt eine Polizeistreife auf der Seefelder Straße einen verdächtigen Wagen und nimmt die Verfolgung auf, die bis nach Mittenwald in Bayern führt. Dort verlieren die österreichischen Polizisten zwar den Sichtkontakt, die Flüchtigen werden aber durch einen Unfall gestoppt. Zu Fuß versuchen sie weiter zu entkommen. Die bayerische Polizei kann später zwei mutmaßliche Täter festnehmen, danach noch einen dritten. Einer von ihnen stammt aus den Niederlanden. Die weiteren Ermittlungen laufen jetzt. Im Fluchtfahrzeug konnten große Mengen an Waffen sichergestellt werden.
1: Durch den bisher schwersten Ebola-Ausbruch in der Demokratischen Republik Kongo in Zentralafrika ist die Zahl der Toten auf mehr als 4.000 gestiegen. Wie Behörden mitteilen, sind insgesamt 8.300 Infizierte bekannt. Fast jeder Zweite stirbt. Etwas mehr als 2.000 Menschen gelten als genesen. Die derzeitige Epidemie wird durch eine Ebola-Virusart ausgelöst, gegen die es keine Impfung gibt. Ebola wird durch Körperflüssigkeiten Infizierter übertragen. Die Krankheit führt zu Fieber, Muskelschmerzen, Durchfall bis zu inneren Blutungen und Organversagen. Das waren die Nachrichten mit Paul Kracker. Und nun zum Wetter.
4: Die Nacht wird ruhig und es kühlt auf 13 bis 4 Grad ab, in höher gelegenen Tälern und stellenweise im Wald- und Mühlviertel auf bis zu 0 Grad. Das Wochenende bringt im ganzen Land einiges an Sonnenschein, vor allem im Osten scheint die Sonne ohne Unterbrechung. Es gibt aber an den Vormittagen auch ein paar Nebel-, Hochnebel- oder Wolkenfelder, vor allem vom Rheintal über das Inntal bis nach Oberösterreich. Die Sonne setzt sich hier aber diesmal überall durch mit der Zeit. Bei der Sonne sind von Innsbruck westwärts aber auch ein paar Wolken an den Nachmittagen und es kann punktuell kurz ein wenig regnen. Die Temperaturen richten sich nach der Sonne und dabei wird es zum Teil warm mit 18 bis 25 Grad. Im Osten ist es tagsüber wieder windig. So viel zum Wetter von Daniel Stanker.
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1: Am Mikrofon Martin Balder. Im September sind in Österreich die Preise wieder gestiegen. Die Teuerung beträgt 3,6%. Hauptsächlich liegt das an den hohen Preisen für Treibstoff und Heizöl. Der Grund dafür ist der Krieg im Iran. Dort wird viel Erdöl hergestellt. Ein hoher Preis für Treibstoffe hat große Auswirkungen in Österreich. Zum Beispiel steigen Transportkosten an und Produkte werden teurer. Auch in der gesamten Europäischen Union sind wegen dem Iran-Krieg die Preise wieder stark gestiegen. In der Partei SPÖ gibt es einen Machtkampf. Der Medienmanager Gerhard Zeiler möchte die Partei übernehmen. Aktuell ist aber Andreas Babler der Chef der SPÖ. Am Sonntag kommen wichtige SPÖ-Politiker aus den Bundesländern nach Wien. Sie sprechen zuerst allein und später gemeinsam mit Andreas Babler über die Lage der Partei. Manche finden, dass der Finanzminister Markus Marterbauer SPÖ-Chef werden soll. Aber Marterbauer ist an Krebs erkrankt. Er sagt, dass er jetzt gesund werden möchte. Seit einigen Tagen protestieren Schüler und Studenten in Frankreich. Sie wollen mehr Geld für Schulen und Universitäten. Die Proteste werden immer heftiger. In mehreren Städten brennen Autos. Auch die Polizei wird angegriffen. Rund 400 Schulen sind geschlossen. Dort lernen die Schüler jetzt über das Internet. Der Sommer in diesem Jahr war der heißeste Sommer, seitdem die Temperatur gemessen wird. Eine neue Auswertung zeigt nun, dass im Sommer in Österreich fast 1000 Menschen wegen der Hitze gestorben sind. So viele wie noch nie. An manchen Tagen hat es Temperaturen von über 40 Grad gegeben. Vor allem ältere und kranke Menschen leiden unter der Hitze. Das waren Nachrichten in einfacher Sprache. Redaktion Rainer Reitzamer und Ronny Taferner.
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1: Am Mikrofon Paul Kanker. Der Sommer in Westeuropa ist so heiß und trocken gewesen wie nie seit Beginn der Aufzeichnungen. Der bisherige Rekordsommer von 2003 ist heuer übertroffen worden, teilt der EU-Klimadienst Copernicus mit. Karin Gerutschnick berichtet.
2: Hitze, extreme Trockenheit und niedrige Wasserstände. Klimaextreme haben den Sommer in ganz Europa geprägt. Für Westeuropa war es der heißeste seit Beginn der Aufzeichnungen. Dort sind die Temperaturen an 17 Tagen auf über 30 Grad geklettert. Beim bisherigen Höchststand im Jahr 2003 waren es 11 Tage. Mit einer Durchschnittstemperatur von fast 22 Grad lagen die Werte um 2,5 Grad über dem langjährigen Mittel der letzten Jahrzehnte. Für den Gesamtkontinent war es den Daten zufolge der drittwärmste jemals gemessene Sommer. 52% des Kontinents waren laut den EU-Klimafachleuten zeitweise sehr starkem Hitzestress ausgesetzt, womit eine gefühlte Temperatur von 38 Grad oder mehr bezeichnet wird.
1: In Frankreich wird das Ausmaß von Gewalt bei Schülerprotesten immer größer. An 560 Schulen hat es heute Unruhen gegeben. Bei 2 Schulen in Paris wurde der Eingangsbereich in Brand gesteckt. Auch heute sind hunderte Menschen festgenommen worden. Die Proteste haben am Montag begonnen. Gefordert werden mehr Lehrer und die Sanierung maroder Schulgebäude in Frankreich. Außenministerin Beate Meindl-Reisinger stellt Montenegro einen baldigen EU-Beitritt in Aussicht. Bei einem Besuch in Podgorica hat Meindl-Reisinger erklärt, ein EU-Beitritt Montenegros sei in Reichweite. Österreich gehört zu den größten ausländischen Investoren in Montenegro, vor allem bei Banken und Versicherungen. Die weltweite Lebenserwartung ist offenbar wieder fast so hoch wie vor der Corona-Pandemie. Nach Angaben der Weltgesundheitsorganisation ist die Lebenserwartung 2023 bei 73,3 Jahren gelegen. Vor Corona waren es 73,4. Während der Corona-Pandemie war die weltweite Lebenserwartung um fast 2 Jahre gesunken, auf 71,5. Beim Formel-1-Team Ferrari gerät Teamchef Fred Vasseur immer mehr unter Druck. Am Rande des Trainings für den Formel-1-Grand Prix von Malaysia in Kuala Lumpur werden Ablösegerüchte laut. Gerhard Prohaska berichtet.
3: Ja, seit Kimi Räikkönen 2007 wartet der Traditionsrennstall auf den Titel. Das ist eine Ewigkeit. Auch heuer wird es nicht reichen. Und deshalb gerät Fred Vasseur immer mehr in die Kritik, wobei die Piloten, allen voran Charles Leclerc, dem Franzosen den Rücken stärken.
4: He's exceptional at what he does and I have full trust in Fred.
3: Aber Charles Leclerc ist auch bewusst, dass die Uhr tickt, dass man möglichst schnell wieder in die Erfolgsspur zurückkommen muss, wenn man diese Gerüchte stoppen will.
4: And I hope that we can bring the team back on top as soon as possible in order to stop those silly rumors.
3: An diesem Wochenende wird schwierig, da spricht wieder viel für die Mercedes-Piloten Kimi Antonelli und George Russell, die mit einigen Updates am Auto angerückt sind.
1: Und nun zum Wetter.
5: Eine ruhige Nacht wird das heute von Bayern her ziehen Wolken und Nebel herein. Bei Tagesanbruch hat es meist zwischen 4 und 13 Grad und das sind Frühtemperaturen, die der Jahreszeit entsprechen. Morgen tagsüber ist es überall sonnig, zumindest für ein paar Stunden. Vom Rheintal über das Inntal bis Oberösterreich startet der Tag nämlich häufig bewölkt oder nebelig. Die Sonne setzt sich aber spätestens am Nachmittag durch. Wolkenlos von früh bis spät ist es morgen vor allem in und rund um Niederösterreich. Hier wird es dann auch am wärmsten. Mit Höchstwerten von 18 bis 25 Grad. So viel zum Wetter von Daniel Stanker.
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1: Am Mikrofon Paul Kranker. Die USA könnten nach den Midterm-Wahlen Anfang November neue Angriffe auf den Iran starten. Nach US-Medienberichten verstärken die USA ihre Truppen im Nahen Osten. Ein dritter Verband von Flugzeugträgern wird geschickt. Die Kriegsschiffe, Kampfflugzeuge und Marineinfanteristen sollen bis November eintreffen. Aus Washington Christoph Kohl.
2: Der Flugzeugträger USS Theodore Roosevelt habe laut dem Wall Street Journal und der Nachrichtenplattform Axios seinen Heimathafen in San Diego an der amerikanischen Westküste am Sonntag verlassen. Am Montag seien dann weitere Kriegsschiffe, darunter auch ein amphibisches Angriffsschiff, ausgelaufen. Das Ziel sei der Nahe Osten, wo bereits zwei amerikanische Flugzeugträger stationiert sind. Die Truppenstärke würde dann dort auf ca. 60.000 Soldatinnen und Soldaten aufgestockt werden. Das nährt Spekulationen darüber, dass die USA nach den Kongresswahlen Anfang November neuerliche Angriffe auf den Iran starten könnten. US-Präsident Donald Trump hat das in Interviews zuletzt nicht ausgeschlossen.
1: Im Vorjahr sind weltweit fast 6 Millionen Flüchtlingskinder nicht in die Schule gegangen. Das entspricht fast der Hälfte der weltweit 13 Millionen Flüchtlingskinder im Schulalter, wie das UNO-Flüchtlingshilfswerk UNHCR mitteilt. Eine weiterführende Schule ist 2025 nur knapp von einem Drittel der Flüchtlingskinder besucht worden. In Argentinien kann man sich künftig die Staatsbürgerschaft kaufen. Wie das Wirtschaftsministerium ankündigt, soll man Staatsbürger werden können, wenn man umgerechnet 310.000 Euro in Argentinien investiert oder argentinische Wertpapiere umgerechnet 710.000 Euro zeichnet. Die Staatsbürgerschaftsreform soll dazu führen, dass mehr in Argentinien investiert wird. In Pisa in Italien haben Häftlinge eine Gefängnisrevolte live im Internet verbreitet. Die Häftlinge haben sich verbarrikadiert und ihre Protestaktion live auf TikTok übertragen. Im Gefängnis Don Bosco in Pisa sitzen mehr als 300 Menschen, fast doppelt so viele wie vorgesehen. Die hygienischen Zustände werden von Aktivisten als sehr schlecht bezeichnet. Aus Italien, Sophie Ruppertz.
3: Ein Häftling macht die Zustände im Gefängnis Don Bosco in Pisa öffentlich, live auf TikTok. Seht euch an, wie wir hier leben, mit Rattenspinnen und Bettwanzen. Mehrere Dutzend Häftlinge verbarrikadierten sich in einem Trakt. Auslöser war nach ihren Angaben der Fund von Abhörgeräten in den Zellen. Die Gefangenenrechtsorganisation Antigone hat das Gefängnis vor wenigen Wochen besucht. Alessio Scandura berichtet, die Zustände vor Ort sind eines zivilisierten Landes unwürdig. Überbelegung und lange Einschlusszeiten verschärfen laut Scandura die Spannungen. Er fordert mehr Arbeit und Ausbildung, um die Gefangenen auf das Leben nach der Haft vorzubereiten.
1: Und nun zum Wetter.
4: In der Nacht wird es der Jahreszeit entsprechend frisch mit Tiefstwerten von 4 bis 13 Grad. Morgen am Nachmittag wird es allerdings wieder sehr warm für die Jahreszeit mit 18 bis 25 Grad. Am wärmsten wird es in den östlichen Bundesländern. Hier gibt es auch von früh bis spät ungetrübten Sonnenschein und teilweise ist es windig. Diesmal wird es auch von Vorarlberg über den Flachgau bis nach Oberösterreich sonnig, aber erst im Tagesverlauf. In der Früh und am Vormittag halten sich hier nämlich oft noch Nebel oder Hochnebel. Recht ähnlich wird das Wetter auch übermorgen am Sonntag. So viel zum Wetter von Daniel Stanker.
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1: Zum Nachtjournal begrüßt Sie Paul Kranker. Die Themen: SPÖ-Führungsdebatte. Manager Zeiler schreibt Brief an SPÖ-Mitglieder. Die Inflation steigt auf 3,6%. Schülerproteste in Frankreich münden in immer mehr Gewalt. Das Wetter morgen meist sonnig, im Osten windig. Die Führungsdebatte in der SPÖ geht weiter. Finanzminister Markus Marterbauer betont, er wolle die Partei nicht führen. Burgenlands Landeshauptmann Hans-Peter Doskozil sagt, er erwarte vom Treffen der Parteispitzen am Sonntag keine Lösung. Und der Medienmanager Gerhard Zeiler hat einen offenen Brief an die SPÖ-Mitglieder geschrieben, warum er Andreas Babler als Vorsitzenden ablösen will. Peter Daser berichtet.
2: Die SPÖ sei auf dem Weg, bundespolitisch irrelevant zu werden, so steht es im offenen Brief von Gerhard Zeiler. Die Partei müsse sich ändern, in die Mitte rücken und unter anderem für gute Arbeitsplätze und eine starke Wirtschaft sorgen, so Zeiler. Deshalb wolle er Vorsitzender werden. Wie es weitergeht in der Partei, das wollen die Landeschefs der SPÖ am Sonntag mit Vorsitzendem Andreas Babler besprechen. Burgenlands Landeshauptmann Hans-Peter Doskozil, ein Kritiker Bablers, sagt heute, er glaube nicht, dass am Sonntag personelle Entscheidungen fallen würden. Sozialministerin Corinna Schumann sagt heute, was die SPÖ nun brauche, sei Zusammenhalt. Ins Spiel gebracht als SPÖ-Chef wurde auch schon Finanzminister Markus Marterbauer. Der erklärt heute aber den Kampf gegen seine Krebserkrankung und für eine Sanierung des Staatshaushaltes zu seinen Prioritäten.
1: Die Inflation steigt weiter. Laut Schnellschätzung der Statistik Austria ist im September bei 3,6% gelegen. Im August waren es 3,2%, jeweils verglichen mit dem Vorjahr. Vor allem Öl und damit Treibstoff ist teurer geworden. Maria Kern informiert.
3: Was Autofahrerinnen und Autofahrer in den vergangenen Wochen beim Tanken zu spüren bekommen haben, nämlich dass die Spritpreise stark gestiegen sind, das macht sich nun auch in der Inflation für den September bemerkbar. Der Anstieg auf 3,6% sei hauptsächlich auf die hohen Treibstoff- und Heizölpreise zurückzuführen, sagt Josef Baumgartner vom WIFO.
4: Aber kleinere Effekte kommen wahrscheinlich auch von anderen Energieträgern, von Gas und Strom, beziehungsweise auch von den Nahrungsmitteln, wo wahrscheinlich schon erste Dürreeffekte die Preise auch schon etwas erhöht haben.
3: Die verbesserte Spritpreisbremse, die für Oktober und November gilt, könnte die Teuerung in dieser Zeit zwar geringfügig dämpfen, dennoch wird die Inflation laut dem Experten vom WIFO auch in den kommenden Monaten weit vom Zielwert 2% entfernt sein.
1: Die Forderung nach Verschärfungen beim Arztbesuch wird vielfach kritisiert. Gesundheitsministerin Corinna Schumann lehnt Verschärfungen ab, ebenso ÖGK-Obmann Andreas Huss, FPÖ und Grüne. Die Dienstgebervertreter in der ÖGK haben vorgeschlagen, wer krank ist und zum Kassenarzt geht, soll einen Selbstbehalt leisten. Auch soll man nichts mehr zurückbekommen, wenn man einen Wahlarzt aufsucht. Viktoria Waldhäusl berichtet.
5: Die Patientinnen und Patienten sollen künftig Gebühren zahlen, sagt der Vertreter der Arbeitgeberseite bei der ÖGK, Peter McDonald.
6: Hausarzt, Frauenarzt oder andere, dass man eine einfache Rezeptgebühr bezahlt, wenn man zu einem Facharzt geht, die zweifache Rezeptgebühr und wenn man in eine Spitalsambulanz geht, die dreifache Rezeptgebühr.
5: Den Arbeitnehmervertreter und ÖGK-Obmann Andreas Huss überzeugt, dass nicht grundsätzlich gelte.
7: Soziale oder wirtschaftliche Hürden können nie ein Steuerungsinstrument sein.
5: Über einen Stopp der Kostenübernahme bei Wahlärzten könne man reden, sobald sich die Wartezeiten bei Kassenärzten deutlich verkürzt hätten. Sozialministerin Corinna Schumann von der SPÖ sagt,
8: nachdenken kann man über vieles. Ich möchte nicht auf keinen Fall, dass jemand überlegt, soll ich zum Arzt gehen, kann ich mir diesen Selbstbehalt leisten.
5: Man wolle jedenfalls 1450 und Primärversorgungszentren ausbauen.
1: In Frankreich gibt es seit Montag Schülerproteste und sie wandeln sich immer mehr in Gewalt. An 560 Schulen hat es heute Unruhen gegeben. Gewaltbereite Aktivisten haben sich Auseinandersetzungen mit Polizisten geliefert. Auch heute sind hunderte Menschen festgenommen worden. Zahlreiche wurden verletzt. Hartmut Fiedler berichtet.
9: Eine Schule in Paris brennt. Die Polizei ist im Dauereinsatz. Der Aufruhr an den Schulen in Frankreich hat sich im Lauf der Vorwoche ausgewachsen. Hunderte Schulen sind inzwischen geschlossen. In Paris, Toulouse, Brest, in großen und kleinen Städten im ganzen Land. Oft kommt es zu gewalttätigen Auseinandersetzungen. Auf den Straßen brennende Mülleimer, Feuerwerkskörper werden auf Polizisten geworfen. Die Polizei setzt immer wieder Tränengas ein. Ihr Vorgehen ist heftig, teilweise brutal. Mehrere tausend Demonstranten sind seit der vergangenen Woche festgenommen worden.
1: Nach der Gewalttat im Cockpit einer Fly-Dubai-Maschine sind am Nachmittag erste Israelis zurückgeflogen worden. Weitere Rückholflüge nach Tel Aviv sind für die folgenden Tage geplant. Am Mittwoch hat in einer Fly-Dubai-Maschine der Co-Pilot auf den Piloten eingestochen, offenbar um das Flugzeug abstürzen zu lassen. Der schwer verletzte indische Fly-Dubai-Pilot äußert sich jetzt zum ersten Mal öffentlich. In einem Videotelefonat mit dem indischen Premier Narendra Modi berichtet er von den dramatischen Minuten. Teresa Kulovic informiert.
10: Vom Krankenbett aus telefoniert Smith Machar mit Indiens Premier Modi.
11: Ich hatte so viele Wunden, ich habe um mein Leben gekämpft. Als ich auf dem Boden gelegen bin, konnte ich spüren, wie das Flugzeug abstürzt. Ich wusste, ich muss mich trotz allem noch ein letztes Mal anstrengen, denn die Tür war direkt da. Ich konnte sie öffnen und dann sind auch schon alle anderen reingekommen. Ich wusste, dass ich nicht zulassen kann, dass alle sterben.
10: Jetzt werde er bestens in Saudi-Arabien im Krankenhaus versorgt. Der Angreifer befindet sich noch in Saudi-Arabien in Gewahrsam. Sein Motiv ist weiterhin unklar. Israels Premier Netanyahu spricht davon, dass er radikal-islamistisch indoktriniert und auch suizidgefährdet war. Beweise dafür hat er nicht vorgelegt. Ergebnisse der Untersuchungen werden in einigen Tagen erwartet.
1: Wir kommen zum Sport und beginnen mit Fußball.
12: Nach dem 2:2 in Irland gestern ist das österreichische Fußballnationalteam heute in den Kosovo gereist. Am Sonntag dann das zweite Spiel gegen den Kosovo innerhalb einer Woche. In Wien hat ja Österreich 3:1 gewonnen. Das U21-Team hat heute in der EM-Qualifikation gegen Dänemark gespielt und in Wien leider nur ein 1:1 erreicht. Damit sind die Chancen auf eine Qualifikation für die Europameisterschaft nur mehr rein rechnerisch, also kaum mehr möglich. Im freien Training für den Formel 1 Grand Prix in Malaysia erzielt Max Verstappen im Red Bull Bestzeit, zweitschnellster Charles Leclerc, drittbester Isa Katscher. Im Tennis steht Sinja Kraus beim WTA-1000er-Turnier in Peking in der dritten Runde. Kraus profitiert im Zweitrundenduell von der Aufgabe ihrer österreichischen Kollegin Anastasia Potapova beim Stand von 1:4 im ersten Satz. Der internationale Skiverband, die FIS, hat heute bestätigt, Marcel Hirscher darf auch in der neuen Saison mit einer Wildcard für die Niederlande starten. Hirscher bekommt die Startnummer 31. Und in der NHL der nordamerikanischen Eishockey-Liga erzielt Marco Rossi für die Vancouver Canucks gegen die Edmonton Oilers zwar 2 Tore, Vancouver verliert aber mit 7:9.
1: Und nun zum Wetter mit Daniel Stanker.
13: Am Wochenende wird es wieder recht warm an den Nachmittagen mit Temperaturen zwischen 18 und 25 Grad. Morgen in der Früh ist es aber noch frisch. Zum Sonnenaufgang hat es 4 bis 13 Grad. Die Sonne zeigt sich dann überall für ein paar Stunden. Teilweise startet der Tag aber mit Nebel oder Hochnebel, besonders vom Rheintal über das Inntal und den Flachgau bis nach Oberösterreich. Die meisten Sonnenstunden gibt es im Osten. Hier ist es am Samstag und am Sonntag kaum bewölkt, aber teilweise windig.
1: Das war das Nachtjournal. Auf Wiederhören, sagt Paul Kraker.
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1: Am Mikrofon Paul Kranker. Die Armut in der EU wird offenbar geringer. Nach einer Studie der Wirtschaftsuniversität Bratislava ist die Armut in den vergangenen 10 Jahren in allen 27 EU-Staaten zurückgegangen, wenn auch auf unterschiedlichem Niveau. Tobias Mayer berichtet.
2: In der Studie haben sich die Wirtschaftsforscherinnen verschiedene Perspektiven von Armut im Zeitraum 2015 bis 2023 angeschaut. Dazu zählen etwa Wohnungsnot, Armut trotz Job oder Zugang zum Internet. Dabei zeigte sich, dass nicht unbedingt die reichsten Länder der EU am wenigsten armutsgefährdet sind. Luxemburg verfüge etwa über den größten wirtschaftlichen Wohlstand. Die Wohnkosten seien allerdings vielerorts schwer leistbar. Österreich liegt der Analyse zufolge im oberen Mittelfeld. Die Armutsgefährdung sei hierzulande vergleichsweise gering. Am wenigsten armutsgefährdet sind der Studie zufolge Menschen in Tschechien und Finnland. Das höchste Armutsrisiko weisen Bulgarien, Rumänien, Lettland und Griechenland auf.
1: Die Führungsdebatte in der SPÖ geht weiter. In einem offenen Brief an die SPÖ-Mitglieder schreibt Medienmanager Gerhard Zeiler, er wolle Vorsitzenden Andreas Babler ablösen, weil die SPÖ sich stärker auf die Wirtschaft konzentrieren und politisch in die Mitte rücken müsse. Finanzminister Markus Matterbauer hat heute erklärt, er wolle die Partei nicht führen. Matterbauer ist als dritter möglicher Kandidat für den SPÖ-Vorsitz ins Spiel gebracht worden. Konsumentenschützer warnen vor vorschnellen Käufen beim Messen. Bei Messen locken oft angebliche Sonderangebote, allerdings gilt bei einem Kauf auf der Messe kein gesetzliches Rücktrittsrecht. Anke Mandl informiert.
3: Rechtlich ist es auf der Messe genauso wie im Geschäft. Mit der Unterschrift ist der Vertrag abgeschlossen. Man kann also nicht mehr zurücktreten, anders als beim Online-Kauf, wo es üblicherweise ein 14-tägiges Rücktrittsrecht gibt. Dazu kommen vermeintliche Messeschnäppchen, die oft dazu verleiten, zu schnell zu kaufen, sagt Bettina Schrittwieser vom Konsumentenschutz der Arbeiterkammer Steiermark.
4: Es ist ganz wichtig, bei einem Kauf auf der Messe den Preis mit anderen Anbietern zu vergleichen und sich nicht überschnell zu einem Kauf überreden zu lassen.
3: Gerade bei Küchen sollte man genau hinschauen. Im Moment wird oft mit einem Preis pro Laufmeter geworben. Der gilt aber nicht unbedingt für die komplette Küche. Zusätzliche Leistungen können noch dazukommen. Wer kauft, sollte vorher ein Rücktrittsrecht mit dem Verkäufer vereinbaren und schriftlich festhalten.
1: Nach ihrer gescheiterten Hinrichtung im US-Bundesstaat Tennessee ist eine verurteilte Mörderin in kritischem Zustand. Die Ärzte versuchen, das injizierte Gift aus ihrem Körper zu bekommen. Die Mörderin hätte Mittwochabend hingerichtet werden sollen, doch sie hat 2 Giftdosen überlebt. Nach der Ursache wird gesucht. Die Frau war 1996 für den Mord an einer Bekannten zum Tode verurteilt worden. Zum Wetter.
5: Nebel und Hochnebel breiten sich in der Nacht vom Rheintal und vom Inntal bis ins oberösterreichische Alpenvorland aus. Dabei wird es frisch, in den frühen Morgenstunden hat es meist zwischen 4 und 13 Grad. Morgen tagsüber gibt es aber viel Sonne, besonders im Osten, und somit wird es warm am Nachmittag. In den nebeligen Regionen von Vorarlberg bis Oberösterreich kann es bis zum Nachmittag trüb sein. Die höchsten Temperaturen reichen jedenfalls von 18 bis 25 Grad. Und am Sonntag wird das Wetter sehr ähnlich. So viel zum Wetter von Daniel Stank. Danke.
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1: 0 Uhr, heute ist Samstag, der 3. Oktober. Die Nachrichten mit Paul Kranker. Die Inflation in Österreich steigt weiter. Laut Schnellschätzung der Statistik Austria ist sie im September bei 3,6% gelegen. Im August waren es 3,2%, jeweils verglichen mit dem Vorjahr. Vor allem Treibstoff ist teurer geworden. Maria Kern berichtet.
2: Was Autofahrerinnen und Autofahrer in den vergangenen Wochen beim Tanken zu spüren bekommen haben, nämlich dass die Spritpreise stark gestiegen sind, das macht sich nun auch in der Inflation für den September bemerkbar. Der Anstieg auf 3,6% sei hauptsächlich auf die hohen Treibstoff- und Heizölpreise zurückzuführen, sagt Josef Baumgartner vom WIFO.
3: Aber kleinere Effekte kommen wahrscheinlich auch von anderen Energieträgern, von Gas und Strom, beziehungsweise auch von den Nahrungsmitteln, wo wahrscheinlich schon erste Dürreeffekte die Preise auch schon etwas erhöht haben.
2: Die verbesserte Spritpreisbremse, die für Oktober und November gilt, könnte die Teuerung in dieser Zeit zwar geringfügig dämpfen, dennoch wird die Inflation laut dem Experten vom WIFO auch in den kommenden Monaten weit vom Zielwert 2% entfernt sein.
1: Die G7-Staaten geben in den kommenden 4 Monaten bis zu 100 Millionen Barrel Diesel und Rohöl aus ihren Reserven frei. Wie die G7 bei einer Videokonferenz beschlossen haben, sollen die Treibstoffe sofort freigegeben werden. In den ersten 3 Wochen vor allem Diesel. Das soll die angespannten Energiemärkte erleichtern. Finanzminister Markus Marterbauer von der SPÖ wirft dem Manager Gerhard Zeiler parteischädigendes Verhalten vor. Zeiler hat sich als Kandidat gegen Vorsitzenden Andreas Babler ins Spiel gebracht und dadurch die Personaldebatte in der SPÖ verstärkt. Marterbauer sagt, Zeiler schade der SPÖ mit seinem Vorstoß.
4: Das glaube ich schon. Es ist ein schlechter Zeitpunkt. Ich wüsste auch nicht, warum man jetzt sozusagen notwendigerweise einen Wechsel vorbringt. Ich verstehe auch die inhaltliche Argumentation nicht. Ich fühle mich persönlich auch sozusagen angesprochen, wenn es heißt, die SPÖ hätte keine Wirtschaftskompetenz. Ich glaube ja im Gegenteil, die SPÖ ist die Partei in Österreich, die die meiste Wirtschaftskompetenz hat. Wir sanieren das Budget, versuchen die Inflation zu dämpfen über Preiseingriffe. Wir sind die, die für Klimaneutralität eintreten. Also ich nehme schon für mich in Anspruch, dass wir die höchste Wirtschaftskompetenz haben. Also ich finde das weder vom Zeitpunkt passend noch vom Inhalt nachvollziehbar.
1: Sagt Finanzminister Marterbauer in der Zeit im Bild 2. Bei den Protesten französischer Schüler sind seit Montag mehr als 5000 Menschen festgenommen worden. Wie Innenminister Laurent Nunez mitteilt, sind gestern fast 740 Schulen von Protestaktionen und Unruhen betroffen gewesen. Die Proteste haben am Montag begonnen. Gefordert wird, es müsse mehr Lehrer geben und Schulgebäude müssten saniert werden. In den vergangenen Tagen haben die Aktionen in Frankreich allerdings immer mehr in Gewalt gemündet. In Lettland wird ein neues Parlament gewählt. 1,5 Millionen Menschen sind wahlberechtigt. Umfragen sehen die vereinte Liste des konservativen Ministerpräsidenten Andris Kulbergs voran. Es wird aber offenbar schwierig werden, in Lettland eine Regierung zu bilden. 7 Parteien dürften in das Parlament einziehen. In Spanien erleidet die Linksregierung von Ministerpräsident Pedro Sánchez eine Niederlage. Ihr zentrales Gesetzesvorhaben zur Wohnungskrise mit starken Einschnitten in Eigentum ist im Parlament in Madrid gescheitert. Der Entwurf hat vorgesehen, Zwangsräumungen bis 2030 zu verbieten und auslaufende Mietverträge automatisch um 2 Jahre zu verlängern. Die linke Regierung hatte das am Dienstag vorgeschlagen, nachdem eine 87-Jährige zwangsgeräumt worden war, was Proteste auslöste. In Argentinien kann man sich künftig die Staatsbürgerschaft kaufen. Wie das Wirtschaftsministerium ankündigt, soll man Staatsbürger werden können, wenn man umgerechnet 310.000 Euro in Argentinien investiert oder argentinische Wertpapiere um umgerechnet 710.000 Euro zeichnet. Die Staatsbürgerschaftsreform soll dazu führen, dass mehr in Argentinien investiert wird. In Österreich findet am 26. Mai die lange Nacht der Museen statt. Von 18 Uhr bis Mitternacht können 670 Museen in allen Bundesländern mit nur einer Karte besucht werden. Zum Wetter.
5: Ruhig geht es auch in der zweiten Nachthälfte weiter und bis zum Sonnenaufgang kühlt es auf 13 bis 4 Grad ab. Wir starten also frisch ins Wochenende. Heute tagsüber wird es aber wieder warm in vielen Regionen mit 18 bis 25 Grad. Am wärmsten wird es im Osten. Hier ist es nämlich den ganzen Tag lang sonnig, aber teilweise windig. Nebel und Hochnebel sind heute vor allem vom Rheintal über den Flachgau bis ins oberösterreichische Alpenvorland ein Thema. Spätestens am Nachmittag setzt sich die Sonne aber auch hier durch. Und morgen am Sonntag geht es mit recht ähnlichem Wetter weiter. So viel zum Wetter von Daniel Stanker.
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2: Am Mikrofon Martina Großfurtner, es ist 1 Uhr. Zur SPÖ-Führungsdebatte gibt es vor dem Treffen am Sonntag mit den Landesparteien heute schon ein Treffen der Wiener SPÖ, berichtet Daniel Ammerhauser.
3: Wiens SPÖ-Chef Michael Ludwig wird hier jedenfalls mit seinen Bezirkschefs und Chefinnen und den übrigen führenden Funktionären der Partei zusammentreffen. Die Agenda ist klar. Eine gemeinsame Wiener Linie für die wichtige Bundessitzung morgen finden. Und dass diese Linie keine weitere Unterstützung für Andreas Babler vorsieht, zeichnet sich ab. Hat doch Ludwigs Vertrauter Christian Deutsch diese Woche als einer der wenigen die Babler-Ablöse öffentlich gefordert. Ein Zeichen jedenfalls. Dass der Babler-Nachfolger Gerhard Zeiler heißt, ist im Übrigen absolut nicht fix. Parteiinsider gehen inzwischen von einer dritten Person aus. Möglicherweise geht es morgen weniger um eine Personalentscheidung als um die Interpretation der einigermaßen komplizierten SPÖ-Statuten.
2: Die USA schicken einen dritten Flugzeugträgerverband in den Nahen Osten, das berichten US-Medien. Die neu entsandten Kriegsschiffe und Kampfflugzeuge sollen dort bis Ende November eintreffen. In Washington, Christoph Kohl.
4: Der Flugzeugträger USS Theodore Roosevelt habe laut dem Wall Street Journal und der Nachrichtenplattform Axios seinen Heimathafen in San Diego an der amerikanischen Westküste am Sonntag verlassen. Am Montag seien dann weitere Kriegsschiffe, darunter auch ein amphibisches Angriffsschiff, ausgelaufen. Das Ziel sei der Nahe Osten, wo bereits zwei amerikanische Flugzeugträger stationiert sind. Die Truppenstärke würde dann dort auf ca. 60.000 Soldatinnen und Soldaten aufgestockt werden. Das nährt Spekulationen darüber, dass die USA nach den Kongresswahlen Anfang November neuerliche Angriffe auf den Iran starten könnten. US-Präsident Donald Trump hat das in Interviews zuletzt nicht ausgeschlossen.
2: Die von den G7-Staaten beschlossene Freigabe von Öl- und Dieselreserven kann Autofahrer nur kurzfristig entlasten, so eine Expertin des Instituts der deutschen Wirtschaft. Für eine dauerhafte Normalisierung brauche es eine Öffnung der Straße von Hormus. Bei der ORF-Lange Nacht der Museen sind heute österreichweit 670 Museen und Galerien dabei. Auch grenznahe Institutionen in Slowenien, Liechtenstein, der Schweiz und Deutschland machen mit. Zwischen 18 Uhr und Mitternacht kann man mit einem Ticket so viele Museen besuchen, wie man will. Jetzt zum Wetter und zu Nathalie Auer.
5: Sehr frisch starten wir ins Wochenende. Die Temperaturen liegen derzeit bei meist nur 4 bis 12 Grad. Tagsüber wird es dann warm für Anfang Oktober mit Höchstwerten von 18 bis 25 Grad. Dabei habt ihr es im Großteil des Landes sonnig. Streckenweise halten sich aber auch Nebel- und Hochnebelfelder und die können besonders an der Grenze zu Bayern hartnäckig sein. Regenschauer sind heute nur einzelne dabei, am ehesten gibt es sie in der Arlbergregion. Allerdings wird es heute auch windig und zwar vom Weinviertel bis ins Mittelburgenland. Morgen ist der Wind dann deutlich schwächer.
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1: Am Mikrofon Martina Großfurten, es ist 2 Uhr. Wenn Menschen zum Arzt gehen, dann sind Medikamente nicht immer die Lösung. In jedem fünften Fall ist die Ursache Einsamkeit oder Stress. Betroffenen werden dann soziale Angebote verschrieben, von der Bewegungseinheit bis zu kulturellen Aktivitäten. Felix Nowak hat mit einer Expertin aus der Praxis gesprochen.
2: Wir nennen es Gesundheitssprechstunde,
3: sagt Brigitte Lagler. Sie ist Fachkraft für das sogenannte Social Prescribing in der Primärversorgung.